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1: Kiss and Dynamite haben wieder was Neues und das ist schon echt eine Überraschung.

0: Eigentlich hatte ja Sänger Hannes in den Sack gehauen, aber der Fanaufstand war so groß, dass er gesagt hat, okay, ein Album mache ich noch.
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2: Hier sind Kiss and Dynamite mit Originalsänger Hannes Braun und Glory Days.
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1: Ich bin Thomas Brockt. Kanzleramtschefin Warken ist überzeugt, dass die schwarz-rote Koalition die umstrittene Rentenreform planmäßig in diesem Jahr auf den Weg bringen wird. Das gelte auch für weitere Vorhaben wie die Reform der Pflegeversicherung und die Neuregelung des Arbeitszeitgesetzes, sagte Warken in den ARD-Tagesthemen. Alle hätten den gemeinsamen Willen, die Dinge jetzt auch auf einen guten Weg zu bringen. Das Bundeskabinett berät zurzeit bei einer Klausur auf Schloss Neuhardenberg in Brandenburg über den weiteren Reformfahrplan, über die Ankurbelung der Wirtschaft sowie einen stärkeren Schutz vor Hitze und weiteren Folgen des Klimawandels. Vizekanzler Klingbeil will den Klimaschutz stärker im Grundgesetz verankern, was die Union ablehnt. Das sagte Klingbeil am Abend im ZDF-Heute-Journal.
2: Alle müssen da Hand in Hand arbeiten. Dafür haben wir die Prüfung einer Grundgesetzänderung auch in den Koalitionsvertrag reingeschrieben. Investieren tun wir. Wir haben 100 Milliarden in den nächsten Jahren, die wir zusätzlich in den Klima- und Transformationsfonds stecken. Aber ich möchte eben, dass das Geld auch vernünftig eingesetzt werden kann. Und dafür hat Carsten Schneider einen vernünftigen Vorschlag gemacht. Und da setze ich auch drauf, dass wir einen pragmatischen Weg wählen. Und die Länder wollen diesen Weg ja auch gehen.
1: Vizekanzler Klingbeil. Die Bundesregierung plant auch eine Zuckersteuer, aber wie genau soll sie aussehen? Darüber zeichnet sich Streit ab. Medienberichten zufolge gibt es Pläne, dass die geplante Steuer mehr Produkte betreffen könnte als gedacht.
3: Im Papier aus dem Finanzministerium geht es neben zuckerhaltigen Limonaden auch um Getränke mit Süßungsmitteln, etwa Cola Zero, oder auch um Säfte, Milchgetränke, Eistees, Biermischgetränke, Haferdrinks und Fertigkaffees. Sie sollen der Zuckersteuer unterworfen werden, nicht nur, wie es heißt, um die Menschen zu gesünderer Ernährung zu bewegen, sondern ausdrücklich auch, um mehr Einnahmen für den Haushalt zu generieren. Widerstand kommt von Gesundheitspolitikern der Union und aus dem CSU-geführten Agrarministerium. Die erweiterte Zuckersteuer, heißt es, entferne sich vom Ziel Gesundheit und gehe über die Vereinbarungen in der Koalition hinaus. Onni Torau, Berlin.
1: Die US-Country-Ikone Dolly Parton ist tot. Sie starb im Alter von 80 Jahren, wie ihre PR-Agentur bestätigte. Über die Todesursache ist noch nichts bekannt. Mit Hits wie Jolene oder 9 to 5 erlangte Dolly Parton weltweiten Ruhm.
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4: Auf der A3 Richtung Köln zwischen Leverkusen Zentrum und Köln-Mühlheim liegen Gegenstände auf der Fahrbahn. Der mittlere Fahrstreifen ist blockiert, der rechte Fahrstreifen ist gesperrt. Auf der A4 Richtung Köln zwischen Kreuz Köln-West und Köln-Eiffeltor gibt es 1 Kilometer stockenden Verkehr. Gute Fahrt.
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4: In Wesel sind es aktuell 16 Grad, in Erkrath messen wir 15 Grad und in Goch sind es 13 Grad. In der Nacht sinkt das Thermometer auf milde 18 Grad. Morgen wird es am Vormittag teils bewölkt, am Nachmittag regnet es dann bei anfangs 18 Grad, im Laufe des Tages steigt das Thermometer auf bis zu 28 Grad an.
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1: Airborne haben eine neue Single und dafür haben sie sich gleich doppelt starke Unterstützung geholt. Von nicht nur Produktionslegende Mutt Lange, der ja schon Brian Johnson bei AC/DC gecoacht hat, ist dabei, sondern auch noch Kanadas musikalischer Exportschlager Bryan Adams.
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1: Hier sind Airborne mit Here She Comes.
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1: Ich bin Thomas Brockt. Mit Beratungen über die Hitzewelle und Dürre dieses Sommers wird die Bundesregierung heute ihre Klausurtagung auf Schloss Neuhardenberg in Brandenburg abschließen. Zunächst soll die Lage analysiert werden, Beschlüsse sollen dann erst in späteren Kabinettssitzungen folgen. Außerdem wird die Regierung mit Start-up-Unternehmern und Handwerkspräsident Dittrich über das Thema Wettbewerbsfähigkeit der Wirtschaft diskutieren. In der Bundesregierung zeichnet sich derweil ein Streit um die geplante Zuckersteuer ab. Es gibt Pläne, dass die Steuer mehr Produkte betreffen könnte als gedacht, etwa auch Biermischgetränke und Haferdrinks. Die Union lehnt das ab. SPD-Finanzminister Klingbeil hat die Pläne bei RTL und NTV verteidigt.
2: Das Ziel ist doch klar. Wir sehen, dass wir unsere Kinder schützen müssen, dass wir das Gesundheitssystem stärken müssen. Das ist in vielen anderen Ländern passiert. Das machen wir hier auch. Und ich kann Ihnen aus den Gesprächen da drin, ohne Vertraulichkeit zu brechen, glaube ich, sagen, dass da auch die ganze Bundesregierung dahinter steht. Das ist etwas, was wir auf den Weg bringen. Und das ist doch richtig, um unsere Kinder zu schützen, um dafür zu sorgen, dass man in Deutschland gesünder lebt. Dafür ist eine solche Steuer dann auch richtig.
1: Vizekanzler Klingbeil. Trauer um Dolly Parton, die US-Country-Sängerin, ist im Alter von 80 Jahren gestorben. Laut Medienberichten litt sie an Krebs.
3: Es kostet viel Geld, so billig auszusehen. Das war ein Lieblingsspruch der vollbusigen Country-Ikone. Aber Schönheitsoperationen, Schminke, Klunker und blonde Mähne gehörten zum Handwerk des Superstars. Oft sprach Dolly Parton von ihrer Kindheit in Armut als viertältestes von 12 Kindern in einer Hütte in den Smoky Mountains. Ihr Aufstieg und ihre Karriere in Nashville waren sagenhaft. 9 to 5, Jolene, I Will Always Love You wurden Welthits. Dolly wurde reich, baute den Rummelplatz Dollywood und spendete viel Geld für Arme und für Ausbildung. Vor allem Bücher für Kinder, damit die das Lesen lernen. Aus den USA, Tina Eck.
1: Auf einem Hamburger Volksfest haben 23 Fahrgäste eines Kettenkarussells rund 3 Stunden in großer Höhe festgesessen. Das Fahrgeschäft war am späten Abend wegen eines Defekts stehen geblieben. Feuerwehr und Polizei waren mit einem Großaufgebot vor Ort, um das Karussell wieder auf den Boden zu bringen und Panik unter den Fahrgästen zu vermeiden. Kurz nach Mitternacht gelang es dann, das Karussell wieder in Gang zu setzen. Die Betroffenen konnten unverletzt und ohne Hilfe der Feuerwehr aussteigen.
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4: Auf der A3 Richtung Köln zwischen Leverkusen Zentrum und Köln-Mühlheim liegen Gegenstände auf der Fahrbahn. Der mittlere Fahrstreifen ist blockiert, der rechte Fahrstreifen ist gesperrt. Auf der A42 Richtung Kamp-Lindfort zwischen Oberhausen Zentrum und Oberhausen-Buschhausen gibt es 1 Kilometer Stau. Auf der A4 Richtung Köln, zwischen Kreuz Köln-West und Köln-Eiffeltor, stockt der Verkehr auf 1 Kilometer. Gute Fahrt.
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4: In Velbert zeigt das Thermometer aktuell 15 Grad. Erkelenz meldet 14 Grad und in Borken sind es 17 Grad. In der Nacht sinkt das Thermometer auf milde 18 Grad. Morgen wird es am Vormittag teils bewölkt. Am Nachmittag regnet es dann bei anfangs 18 Grad. Im Laufe des Tages steigt das Thermometer auf bis zu 28 Grad an.
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1: Und eigentlich stehen Social Distortion für Punk pur. Egal was, sie sind dagegen und hauen's dir um die Ohren, aber diesmal nicht. Nee. Neuesten Single kommen sie nämlich so ganz zart daher. Tonight ist eine Ballade und eine Liebeserklärung von Frontmann Mike Ness an seine Frau Christine, mit der er übrigens seit über 30 Jahren verheiratet ist.
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1: Hier ist die neue von Social Distortion. Hier ist Tonight.
0: 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Yes.

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2: Ich bin Thomas Brockt. Kanzleramtschefin Warken ist überzeugt, dass die schwarz-rote Koalition die umstrittene Rentenreform planmäßig in diesem Jahr auf den Weg bringen wird. Das gelte auch für weitere Vorhaben wie die Reform der Pflegeversicherung und die Neuregelung des Arbeitszeitgesetzes, sagte Warken in den ARD-Tagesthemen. Alle hätten den gemeinsamen Willen, die Dinge jetzt auch auf einen guten Weg zu bringen. Das Bundeskabinett berät zurzeit bei einer Klausur auf Schloss Neuhardenberg in Brandenburg über den weiteren Reformfahrplan, über die Ankurbelung der Wirtschaft sowie einen stärkeren Schutz vor Hitze und weiteren Folgen des Klimawandels. Vizekanzler Klingbeil will den Klimaschutz stärker im Grundgesetz verankern, was die Union ablehnt. Das sagte Klingbeil am Abend im ZDF-Heute-Journal.
3: Alle müssen da Hand in Hand arbeiten. Dafür haben wir die Prüfung einer Grundgesetzänderung auch in den Koalitionsvertrag reingeschrieben. Investieren tun wir. Wir haben 100 Milliarden in den nächsten Jahren, die wir zusätzlich in den Klima- und Transformationsfonds stecken. Aber ich möchte eben, dass das Geld auch vernünftig eingesetzt werden kann. Und dafür hat Carsten Schneider einen vernünftigen Vorschlag gemacht. Und da setze ich auch drauf, dass wir einen pragmatischen Weg wählen. Und die Länder wollen diesen Weg ja auch gehen.
2: Vizekanzler Klingbeil. Videospiele sind in jedem Alter beliebt und die vielen Gamer schauen ab heute nach Köln, denn dort startet die Gamescom. Das ist die größte Videospielmesse der Welt.
4: Rund 350.000 Gaming-Fans werden hier in den nächsten Tagen erwartet, gut zwei Drittel davon aus dem Ausland. Die können unter anderem die neuesten Spiele ausprobieren und stehen dafür zum Teil lange in der Schlange. Die Gaming-Branche ist für die Wirtschaft enorm wichtig, das zeigt sich auch an der politischen Prominenz. Neben Finanzminister Klingbeil und Forschungsministerin Bär wird erstmals auch ein Bundespräsident auf der Messe sprechen. Frank-Walter Steinmeier ist Gastredner beim Gamescom-Kongress. Aus Köln, Thomas Bremser.
2: Die US-Country-Ikone Dolly Parton ist tot. Die Sängerin starb im Alter von 80 Jahren, wie ihre PR-Agentur mitteilte. Laut Medienberichten litt Parton an Krebs. Mit Hits wie Jolene oder 9 to 5 erlangte sie weltweiten Ruhm. US-Präsident Trump ließ die Fahnen im ganzen Land für eine Woche auf Halbmast setzen.
5: Jetzt für euch das NRW-Update mit Vincent Schulze. Und auch Autofahrer wünschen sich einen besseren Nahverkehr. Eine TÜV-Studie zeigt, das Auto bleibt zwar Verkehrsmittel Nummer 1, viele fordern aber auch mehr Förderung von Bus und Bahn. Nach einer Prüfung der Kölner Polizei sollen 152 ausreisepflichtige Personen seit Ende 2024 insgesamt 568 Straftaten begangen haben. Und 17 Mediziner und Medizinerinnen klagen in NRW gegen ihre Verträge aus der Landarztquote. Eine Ärztin aus Münster will trotz ihrer Verpflichtung lieber Kinderärztin werden. Mehr dazu in den Nachrichten um.
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6: Auf der A4 Richtung Köln gibt es zwischen dem Kreuz Köln-West und Köln-Klettenberg dichten Verkehr. Auf der A46 Richtung Düsseldorf ist es zwischen Hückelhofen-West und Hückelhofen-Ost ebenfalls dicht. Gute Fahrt.
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6: In Borken zeigt das Thermometer aktuell 16 Grad. In Mönchengladbach sind es 14 Grad. Und in Mechernich meldet sich der Tag mit 11 Grad. Heute erwartet euch ein freundlicher Tag mit einigen Wolken und sonnigen Abschnitten. Das Ganze bei maximal 25 Grad.
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8: Morgen und bisher wurde mir das verboten, aber ich will es einmal sagen, Mittwoch ist ja der Wochenteiler. Mittwoch ist ja das Bergfest.
9: Oh,
8: das sind ja so typische Radiosätze.
9: Ja.
8: Und ich finde das auch übrigens voll falsch, dass wir das jetzt schon um 5 Uhr sagen, weil der ganze Mittwoch steht ja noch vor uns.
9: Eben.
8: Von daher ist überhaupt nicht Bergfest.
9: Nee.
8: Es ist noch, jetzt kommt das Schlimmste eigentlich noch.
9: Nee, cool, dass
8: unsere
9: du das
8: Show
9: jetzt aber gesagt hast auch. Top. Jetzt sind alle noch viel mehr motiviert, in diesen Mittwoch reinzustarten.
8: Aber wir bleiben beim Bild des Berges. Wir schnüren jetzt einfach nochmal die Wanderschuhe so ein bisschen fester.
9: Der Engelhardt macht wieder Engelhardt-Sachen.
8: Oh, Leute, ey.
9: Wenn der Engelhardt eine Sache gut kann, dann ist es, schlimme Dinge noch schlimmer machen. Nee, hast du gut gemacht.
8: Nee.
9: Wir starten rein in den Mittwoch und wir kriegen den natürlich auch locker rum. Schön, dass ihr dabei seid. Jetzt haben wir Jet mit Are You Gonna Be My Girl und die Spin Doctors.

Das war Jet mit Are You Gonna Be My Girl. Und jetzt gibt's den Song über alle Radiosender, nämlich Queen mit Radio Gaga. Und den hat Roger Taylor geschrieben, der Drummer, eigentlich weil Radio ihm als Kind den Zugang zum Rock'n'Roll verschafft hat. Gleichzeitig hat er es aber auch geschrieben als Kritik wegen der Kommerzialisierung der Radiosender in den 80er Jahren. Und was ich sehr witzig finde, Roger hat sich von seinem damals 3-jährigen Sohn Felix inspirieren lassen. Der fand nämlich Radio immer doof und hat dazu Radio Pupu gesagt, ne? Pupu auf AA, ne? Ist AA auf Englisch. Und das Kind ist auch französischsprachig aufgewachsen und er hat entweder das gesagt, Radio Pupu oder aber Radio Kaka. Und französisch, ne? Für scheiß Radio. Und Roger hat das dann aber freundlicherweise eben in Radio Gaga umgewandelt. Und das war ja dann auch später der Grundstein für den Künstlernamen von Stephanie Joanne Angelina Germanotta. Sie hat sich nämlich nach diesem Song benannt, ist eine der größten Sängerinnen unserer Zeit, nämlich diese hier. Lady Gaga hat sich nach Radio Gaga benannt. Der Song war damals übrigens in 19 Staaten auf Platz 1. Hier sind Queen, hier ist Radio Gaga.

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4: Mit Vincent Schulze. Auch Autofahrer wünschen sich einen besseren öffentlichen Nahverkehr. Das zeigt eine neue Mobilitätsstudie des TÜV. 76% der Befragten fordern mehr Förderung für Nah-, Regional- und Fernverkehr. Das Auto bleibt trotzdem das wichtigste Verkehrsmittel. 83% nutzen einen PKW fast täglich oder mindestens einmal pro Woche. Trotzdem wünschen sich viele einen besseren ÖPNV. Wie das in NRW aussehen kann, zeigt sich bei uns schon öfter. Viele Leute fahren mit dem Auto zum Bahnhof und von dort mit der Regionalbahn in größere Städte. Vor allem bei Zuverlässigkeit, Sauberkeit und Informationen sehen die Menschen in NRW aber noch Verbesserungsbedarf. In Köln sollen 152 ausreisepflichtige Personen seit Ende 2024 insgesamt 568 Straftaten begangen haben. Das zeigt nach ARD-Informationen eine Auswertung der Polizei. Die Betroffenen standen auf einer Liste mit 471 Personen, die der Kölner Ausländerbehörde bereits im November 2024 übermittelt worden war. 17 Mediziner klagen in NRW gegen ihre Verträge aus der sogenannten Landarztquote. Darunter ist auch eine 30-Jährige aus Münster. In ihrem Vertrag von 2019 war Kinderheilkunde noch als mögliche Fachrichtung aufgeführt. Das Land sagt allerdings jetzt, für Kinderärzte bestehe kein flächendeckend dringender Bedarf mehr. Und der Präsident des Oberverwaltungsgerichts in Münster, Carsten Günther, steht vor einem Wechsel nach Leipzig. Er soll künftig das Bundesverwaltungsgericht leiten. Mitte Oktober muss ihn noch der Richterwahlausschuss nominieren.
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5: Auf der A4 Richtung Köln gibt es zwischen Kreuz Köln West und Köln Eiffeltor einen Kilometer Stau. Auf der A57 Richtung Krefeld liegt zwischen Kreuz Kamp-Lindfort und Moers-Hülsdonk eine ungesicherte Unfallstelle. Ebenfalls gibt es dort Gegenstände auf der Fahrbahn und dichter Verkehr. Gute Fahrt.
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5: In Wesel zeigt das Thermometer aktuell 16 Grad, in Gütersloh sind es ebenfalls 16 Grad. Krefeld meldet 14 Grad. Heute erwartet euch ein freundlicher Tag mit einigen Wolken und sonnigen Abschnitten. Das Ganze bei maximal 25 Grad.
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6: Ich wünsche einen guten Start rein in den Mittwoch. Jetzt mit den Counting Crows, Mr. Jones, mit Billy Joe Armstrong, Kids in America und mit AC/DC Highway to Hell. Das ist unser Mix und den gibt's nur hier.

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1: Die Counting Crows und Mr. Jones. Und wir suchen weiterhin eure geilsten Stories rund um euer Lieblingsbandshirt. Schickt uns ein Foto von eurem Lieblingsbandshirt per WhatsApp und natürlich kurz eine Sprachnachricht mit der Story dazu. Woher habt ihr das? Wie lange habt ihr das schon? Warum habt ihr immer nur das an? Warum sind da Löcher drin? Von welchem Festival stammt es? Wer hat es euch geschenkt? Also man hat ja immer irgendeine geile Story dazu. Und die möchten wir gerne hören und erzählen und es gibt für euch dann auch noch eine Kleinigkeit dafür als Geschenk, wenn ihr ein bisschen Glück habt und ausgewählt werdet. Also, gerne uns eure Story schicken rund um euer Lieblingsbandshirt. Schickt uns per WhatsApp-Button in unsere App.
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2: Ich bin Dirk Zeitler. Mit Beratungen über die Hitzewelle und Dürre dieses Sommers wird die Bundesregierung heute ihre Klausurtagung in Brandenburg abschließen. Konkrete Beschlüsse sollen aber erst in späteren Kabinettssitzungen folgen. Vizekanzler Klingbeil will den Klimaschutz stärker im Grundgesetz verankern, was die Union ablehnt. Das sagte er am Abend im ZDF.
3: Die Koalition steht vor wegweisenden Wochen. Da sind die drei wichtigen Landtagswahlen im September und die geplanten großen Reformen, wie etwa bei der Rente, bei denen Kanzler Merz Tempo machen will. Die Klausur in Neu-Hardenberg soll dafür den Startschuss geben und die Stimmung bei Schwarz-Rot verbessern. Aber schon das Thema Klimaschutz, das heute auf der Tagesordnung steht, zeigt, wie schwierig das werden könnte. Die SPD-Minister wollen den Klimaschutz stärker im Grundgesetz verankern. Die Union sieht das eher skeptisch. Thomas Brock, Nachrichtenredaktion.
2: Wie geht es weiter mit den VW-Standorten? Volkswagen-Chef Blume reist heute nach Emden und Zwickau. In beiden Werken des Autobauers gibt es außerordentliche Betriebsversammlungen, bei denen die VW-Führung der Belegschaft Rede und Antwort zu angekündigten Sparmaßnahmen stehen soll. Am Stammwerk in Wolfsburg hatte der VW-Vorstand gestern heftige Kritik für seine Sparpläne geerntet. Fans in aller Welt trauern um die Country-Ikone Dolly Parton. Die US-Sängerin starb im Alter von 80 Jahren in Nashville, wie ihre PR-Agentur mitteilte. Laut Medienberichten litt sie an Krebs.
4: Es kostet viel Geld, so billig auszusehen. Das war ein Lieblingsspruch der vollbusigen Country-Ikone. Aber Schönheitsoperationen, Schminke, Klunker und blonde Mähne gehörten zum Handwerk des Superstars. Oft sprach Dolly Parton von ihrer Kindheit in Armut als viertältestes von 12 Kindern in einer Hütte in den Smoky Mountains. Ihr Aufstieg und ihre Karriere in Nashville waren sagenhaft. 9 to 5, Jolene, I Will Always Love You wurden Welthits. Dolly wurde reich, baute den Rummelplatz Dollywood und spendete viel Geld für Arme und für Ausbildung. Aus den USA, Tina Eck.
2: Zum Auftakt der weltgrößten Computerspiel- und Videospielmesse Gamescom haben rund 5000 Zuschauerinnen und Zuschauer neue Spiele gefeiert. Unter großem Applaus wurden in einer Kölner Messehalle Trailer neuer Spiele gezeigt, die in den kommenden Monaten auf den Markt kommen. Bei der Messe werden mehr als 350.000 Besucher erwartet.
5: Jetzt für euch das NRW-Update mit Vincent Schulze. Und auch Autofahrer wünschen sich einen besseren Nahverkehr. Eine TÜV-Studie zeigt, das Auto bleibt zwar Verkehrsmittel Nummer 1, viele fordern aber auch mehr Förderung von Bus und Bahn. Nach einer Prüfung der Kölner Polizei sollen 152 ausreisepflichtige Personen seit Ende 2024 insgesamt 568 Straftaten begangen haben. Und 17 Mediziner und Medizinerinnen klagen in NRW gegen ihre Verträge aus der Landarztquote. Eine Ärztin aus Münster will trotz ihrer Verpflichtung lieber Kinderärztin werden. Mehr dazu in den Nachrichten.
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6: Auf der A57 Richtung Krefeld gibt es zwischen Kamp-Lindfort und Moers-Hülsdonk 2 Kilometer Stau. Auf der A42 Richtung Kamp-Lindfort fließt der Verkehr zwischen Moers-Nord und Kreuz-Kamp-Lindfort nur stockend. Gute Fahrt.
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6: In Mahl sind es aktuell 16 Grad, in Wuppertal messen wir 15 Grad und in Heinsberg sind es 14 Grad. Heute erwartet euch ein freundlicher Tag mit einigen Wolken und sonnigen Abschnitten. Das Ganze bei maximal 25 Grad.
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8: Morgen! Und sag mal, habt ihr das gesehen? Actionstar Tom Cruise ist traurig, weil es in seinem Liebesleben aktuell nicht mehr läuft.
9: Oh! Eine Runde Mitleid für den armen, wahnsinnig erfolgreichen Multimillionär, der übrigens regelmäßig so mit 20 bis 30 Jahre jüngeren Topmodels oder Schauspielerinnen was hat. Oh.
8: Aber er möchte sich so richtig verlieben.
9: Ja.
8: Der möchte nochmal heiraten und alles. Und das klappt halt gerade überhaupt nicht. Und deshalb ist er traurig.
9: Filmtitel von Tom Cruise Liebesleben aktuell: Flopgun.
8: Ja, ja, genau. Und er hat jetzt gesagt, besonders das Liebesaus mit Schauspielkollegin Ana de Armas, das hätte ihn hart getroffen.
9: Ja, Bruder, also das hätte uns alle hart getroffen.

0: Das waren Ghosts mit Mary on a Cross. Und sag mal, habt ihr den Film Die Reifeprüfung geguckt?
1: Ah, ist das hier dieser Schweinereifilm, wo Dustin Hoffman auf eine ältere Frau steht?
0: Ganz genau, auf Anne Bancroft.
2: Mrs. Robinson, Sie versuchen mich zu verführen. Oder nicht?
3: Ich ziehe mich jetzt aus, wenn's recht ist.
2: Klar. Soll ich einfach hier so stehen? Oder stehe ich Ihnen vielleicht im Wege?
3: Warum schaust du nicht zu?
2: Oh, bitte, danke.
1: Hey Karamba, also habe ich nie gesehen, aber sie ist die Mrs. Robinson, ne, aus dem Song.
0: Genau, es ist diese hier. Und der Film ist nicht nur so groß wegen Story, Schauspielern und der Musik, sondern auch, weil er einer der ersten war, der schon 1967 mit Produktplatzierungen gearbeitet hat.
1: Krass.
0: Denn man sieht die ganze Zeit fett im Bild den Alfa Romeo Duetto Spider und dafür gab's Kohle.
1: Kurz gegoogelt, die Karre sieht natürlich auch wirklich nice aus.
0: Und die Mucke war eben, wie gesagt, auch stark. Mrs. Robinson von Simon & Garfunkel ging um die Welt und wir hören jetzt ein etwas rockigeres Cover davon, und zwar von den Lemonheads. Hier ist Mrs. Robinson.

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6: Mit Vincent Schulze. Auch Autofahrer wünschen sich einen besseren öffentlichen Nahverkehr. Das zeigt eine neue Mobilitätsstudie des TÜV. 76% der Befragten fordern mehr Förderung für Nah-, Regional- und Fernverkehr. Das Auto bleibt trotzdem das wichtigste Verkehrsmittel. 83% nutzen einen PKW fast täglich oder mindestens einmal pro Woche. Trotzdem wünschen sich viele einen besseren ÖPNV. Wie das in NRW aussehen kann, zeigt sich bei uns schon öfter. Viele Leute fahren mit dem Auto zum Bahnhof und von dort mit der Regionalbahn in größere Städte. Vor allem bei Zuverlässigkeit, Sauberkeit und Informationen sehen die Menschen in NRW aber noch Verbesserungsbedarf. In Köln sollen 152 ausreisepflichtige Personen seit Ende 2024 insgesamt 568 Straftaten begangen haben. Das zeigt nach ARD-Informationen eine Auswertung der Polizei. Die Betroffenen standen auf einer Liste mit 471 Personen, die der Kölner Ausländerbehörde bereits im November 2024 übermittelt worden war. 17 Mediziner klagen in NRW gegen ihre Verträge aus der sogenannten Landarztquote. Darunter ist auch eine 30-Jährige aus Münster. In ihrem Vertrag von 2019 war Kinderheilkunde noch als mögliche Fachrichtung aufgeführt. Das Land sagt allerdings jetzt, für Kinderärzte bestehe kein flächendeckend dringender Bedarf mehr. Und der Präsident des Oberverwaltungsgerichts in Münster, Carsten Günther, steht vor einem Wechsel nach Leipzig. Er soll künftig das Bundesverwaltungsgericht leiten. Mitte Oktober muss ihn noch der Richterwahlausschuss nominieren.
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7: Auf der A57 Richtung Krefeld zwischen Kamp-Lindfort und Moers-Hülsdonk gibt es 2 Kilometer Stau. Auf der A4 Richtung Köln zwischen Kreuz Köln-West und Köln-Eiffeltor stockt der Verkehr auf 3 Kilometern. Auf der A42 Richtung Kamp-Lindfort gibt es zwischen Moers-Nord und Kreuz Kamp-Lindfort 1 Kilometer Stau. Ebenfalls Richtung Kamp-Lindfort, zwischen Oberhausen-Zentrum und Oberhausen-Buschhausen, steht ihr auf 1 Kilometer. Hab eine gute und sichere Fahrt.
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7: In Unna sind es aktuell 16 Grad. In Bielefeld messen wir 15 Grad. Und in Rastingen ist es genauso warm. Heute erwartet euch ein freundlicher Tag mit einigen Wolken und sonnigen Abschnitten. Das Ganze bei maximal 25 Grad.
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8: Guten Morgen. Und wir haben jetzt für euch die Red Hot Chili Peppers mit Danny California und Journey mit Don't Stop Believin'. Das
9: Geil.
8: Ist doch eigentlich perfekt, um reinzukommen, oder?
9: Das ist ein Song für den Mittwoch, für das Bergfest.
8: Nein, ich hör jetzt auf. Jetzt fängt ja schon wieder damit an. Also Leute, jetzt für gute Laune zum Start rein in den Tag. Hier ist Don't Stop Believin', hier sind Journey.

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1: Heute mit einem der bekanntesten Folksongs aller Zeiten, der seit hunderten von Jahren in irischen Pubs gesungen wird, aber erst seit 1998 wirklich auch Teil der weltweiten Popkultur geworden ist. Wack! Whiskey in the Jar in der Metallica-Version. Dafür gab es sogar den Grammy damals. Aber groß gemacht haben ihn ja eigentlich Thin Lizzy, oder? Die haben ihn in den 70ern aus den irischen Pubs zumindest ansatzweise rausgeholt. Aber groß im Radio lief die Scheibe damals auch nicht. Die andere bekannte Version, die kam Ende der 60er dann von den Dubliners. 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Und man grillt das Ding ja auch immer schön mit im Pub, ne? Hier. Den Text noch nie gekannt, aber ist auf jeden Fall geil. Aber ums Saufen geht's in der Nummer ja gar nicht, ne?
2: Jedenfalls nicht vordergründig. Das Witzige ist, der Text verändert sich in jeder Version. Da kommen andere Orte oder Namen vor und auch die Story verändert sich. Aber im Grunde geht's um einen irischen Wegelagerer, der einen englischen Offizier ausraubt, ihm die Pretty Pennies wegnimmt und seiner Frau, der Jenny, dann bringt, damit die ihn nicht verlässt. Die bescheißt ihn aber doch und da bleibt dann am Ende doch nur wieder der Whisky.
1: Und kann man sagen, wie weit dieser Song irgendwo zurückgeht?
2: Also der Ursprung liegt wohl im 17. Jahrhundert. Viele sagen, dass es dabei um den Straßenräuber Patrick Fleming geht. Das war so eine Art irischer Robin Hood, ne? Der hat auch nur von den Reichen geraubt. Und dann ist der Song mit der Mayflower rechtzeitig zum großen Unabhängigkeitskrieg auch in die USA. Und weil der Song so wunderbar anti-englisch ist, wurde er fortan auch dort in allen amerikanischen Pubs geschmettert.
1: Aber den ganz großen Durchbruch, auch für alle, die es jetzt nicht mit dem Kleeblatt und der grünen Insel halten, gab es ja dann 1998 mit der Metallica-Version von Whiskey in the Jar.

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1: So klingt der Mittwoch nur bei uns. Und auch nur bei uns gibt's die besten Bandshirts des Landes, denn die suchen wir aktuell.
2: Ja, das stimmt. Und ihr dürft euch ja die ganze Zeit reinmelden. Natürlich mit den Fotos von eurem Shirt und mit der Story, die es dazu zu erzählen gibt. Und da hat sich auch Thorsten aus Hameln gemeldet. Und den haben wir jetzt nochmal direkt bei uns an der Leitung. Hallo, guten Morgen, Thorsten.
3: Hallo und guten Morgen, ihr beiden.
2: Wir haben dich ausgewählt, weil dein Bandshirt steht so ein bisschen für, wie aus einem ganz schlechten Tag plötzlich was Gutes werden kann, oder?
3: Ja, also das ist ein gebrauchter Tag gewesen. Ich weiß es noch genau, weil das Datum auch auf dem Bandshirt steht. Das war der 2. November 2001. Und die Vorgeschichte war folgende. Ich war damals im Tief- und Straßenbau tätig und es war ein Tag, der wirklich nichts zum Angeben war. Es hat den ganzen Tag geregnet, um nicht zu sagen geschüttet. Auf der Baustelle hat nichts geklappt, weder organisatorisch noch in der Umsetzung.
2: Oh shit.
3: Und ja, und jetzt stand abends in Hannover im Kapitol das JBO-Konzert an, zu dem ich mit ein paar Freunden hinfahren wollte. Ich hatte so schlechte Laune, dass ich noch nicht mal mehr Lust auf dieses Konzert hatte. Bin dann natürlich mitgefahren. Ja, und wie es dann so war, die Band war gut drauf, das Publikum ging gut ab. Es war ein super Konzert, da war richtig was los. Nach dem Konzert bin ich dann an den Merchandising-Stand gegangen, habe mir eben dieses T-Shirt gekauft. Und damals war es noch so, dass die Band dann auch nach den Konzerten am Merchandising-Stand gestanden hat. Man konnte sich mit denen unterhalten, man konnte sich Autogramme geben lassen, cool. Fotos machen. Gut, und dann kam ich jedenfalls mit dem Hannes, dem Sänger und Gitarristen der Band, ins Gespräch und habe zu ihm gesagt, du Hannes, vielen Dank für dieses Konzert, habe ihm mein Leid geklagt und dass ich halt so einen schlechten Tag hatte, aber dass es mir jetzt durch die Musik, durch das Konzert wieder richtig gut geht. Und da hat er zu mir gesagt, ja, also das wäre ja das größte Lob, die größte Wertschätzung, die man als Musiker bekommen könnte.
2: Hat er recht, richtiger und Ehrenmann.
3: Ja, auf alle Fälle.
1: Grüße gehen raus an Hannes auf jeden Fall. Bester Mann. Und jetzt hast du das T-Shirt davon und das erinnert dich immer dran. Und wenn du jetzt schlechte Laune hast, ziehst du einfach das T-Shirt an und hast bessere Laune?
3: Hab ich tatsächlich schon mal gemacht, ja.
1: Und wirkt es?
3: Ich weiß nicht, ob es am T-Shirt liegt oder wahrscheinlich an der Erinnerung an den Abend wird es liegen. Aber nein, also ich habe das tatsächlich schon mal gemacht, habe dann auch mal JBO angemacht und dann geht's mir gut.
1: Top.
2: Geil.
1: Genau
2: also für
1: muss
2: sowas
1: es sein.
2: Können Bandshirts auch stehen. Das ist doch cool.
1: Und genau solche Stories wollen wir auch von euch hören, wie die von Thorsten aus Hameln. Schickt uns euer Bandshirt per Bild und per Sprachnachricht einfach an unser WhatsApp. Man.

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1: Und jetzt für euch die drei größten Rocksongs aus dem Jahr 1989.
2: Platz 3.
1: Los geht's mit Neil Young und Rocking in the Free World. Auch so ein Song, der ganz spontan entstanden ist, nämlich erst ein paar Minuten vor der Aufnahmesession für das Album Freedom.
2: Platz 2.
1: Auf Platz 2 Alice Cooper mit Poison. Der Song, der wurde übrigens mal für einen kuriosen Werbespot für ein Shampoo verwendet. Also ist schon ein bisschen ironisch. Ich meine, der Song, der handelt ja von einer gefährlichen und toxischen Liebesbeziehung. Wer hätte gedacht, dass ein Hardrock-Hit das Haar mal zum Glänzen bringen könnte?
2: Platz 1.
1: Nicht zu schlagen im Jahr 1989, aber Tom Petty mit Free Fallin', ein Song, der so einfach wie nur möglich gehalten werden sollte und so zu einem der bekanntesten Songs ever wurde.
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1: Endlich geht sie wieder los. Bundesliga ist zurück. Unsere NRW-Teams sind wieder gefragt. Schalke und Paderborn sind zurück im Oberhaus. Der BVB und Leverkusen, die sind zurück auf der Bayernjagd. Und für Gladbach und Köln geht's endlich mal wieder darum, eine ruhige Saison mit dem Blick in Richtung Europa zu spielen. Wir von Radio 21 drücken auf jeden Fall die Daumen und wünschen unseren NRW-Teams einen starken Bundesliga-Start und vor allem auch eine richtig geile neue Saison.
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5: Ich bin Dirk Zeitler. Inmitten der Krise bei Europas größtem Autobauer Volkswagen stehen heute die nächsten Betriebsversammlungen an. Nach dem Auftakt gestern am Stammwerk in Wolfsburg wird VW-Vorstand Blume heute in Emden und Zwickau erwartet. Zwei Werke, die im Zuge der Sparpläne von Schließung bedroht sind.
6: Auch wenn Konzernchef Blume zuletzt immer wieder betonte, dass Werksschließungen noch nicht beschlossen sind, der Empfang an den Standorten in Ostfriesland und Sachsen dürfte nicht besonders freundlich ausfallen. Die Beschäftigten wollen Antworten, Tausende bangen um ihre Jobs. Der VW-Vorstand spricht von der größten Transformation der Unternehmensgeschichte. Um den Konzern zukunftsfähig zu machen, seien Sparmaßnahmen unvermeidbar. Und so sagte Blume gestern in Wolfsburg, dazu gehöre auch der Abbau von Stellen. Diana Kramer, Nachrichtenredaktion.
5: Mit Beratungen über Hitzewelle und Dürre dieses Sommers wird die Bundesregierung heute ihre Klausurtagung in Brandenburg abschließen. Konkrete Beschlüsse sollen aber erst in späteren Kabinettssitzungen folgen. Die SPD will den Klimaschutz stärker im Grundgesetz verankern, was die Union jedoch ablehnt. Die Verbraucherzentralen registrieren mehr Ärger über aufgedrängte Verträge, etwa für Bücher, Zeitschriften und Glücksspiele. Im ersten Halbjahr wurden dazu mehr als 24.000 Beschwerden erfasst, 7% mehr als im Vorjahreszeitraum. Die Chefin des Bundesverbandes, Ramona Popp, forderte eine Bestätigungspflicht für langfristige Verträge, die per Telefon entstehen. Das sagte sie der dpa.
7: Die Menschen würden überrumpelt, etwa am Telefon, kritisiert Ramona Popp, die Chefin vom Verbraucherzentrale Bundesverband, und fordert deshalb, gerade längere Verträge, die am Telefon entstehen, müssen anschließend schriftlich bestätigt werden, sonst dürften sie nicht gelten. Dafür sollte es ein entsprechendes Gesetz geben. Neben Zeitschriften und Zeitungen betreffen die Beschwerden zum Beispiel auch Handyverträge, Versicherungen, Gewinnspiele und Lotterien. Thomas Thonfeld, Nachrichtenredaktion.
5: Fans in aller Welt trauern um die Country-Ikone Dolly Parton. Die US-Sängerin starb im Alter von 80 Jahren in Nashville, wie ihre PR-Agentur mitteilte. Laut Medienberichten litt Parton an Krebs.
8: Jetzt für euch das NRW-Update mit Vincent Schulze. Und auch Autofahrer wünschen sich einen besseren Nahverkehr. Eine TÜV-Studie zeigt, das Auto bleibt zwar Verkehrsmittel Nummer 1, viele fordern aber auch mehr Förderung von Bus und Bahn. Nach einer Prüfung der Kölner Polizei sollen 152 ausreisepflichtige Personen seit Ende 2024 insgesamt 568 Straftaten begangen haben. Und 17 Mediziner und Medizinerinnen klagen in NRW gegen ihre Verträge aus der Landarztquote. Eine Ärztin aus Münster will trotz ihrer Verpflichtung lieber Kinderärztin werden. Mehr dazu in den Nachrichten um.
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9: Auf der A4 Richtung Köln gibt es zwischen Köln-West und Köln-Eiffeltor 4 Kilometer Stau. In der Gegenrichtung Richtung Aachen stauen sich zwischen Köln-Gremberg und Köln-Süd 3 Kilometer. Auf der A42 Richtung Kamp-Lindfort staut es sich zwischen Moers-Nord und Kamp-Lindfort auf 3 Kilometern. Ebenfalls Richtung Kamp-Lindfort gibt es zwischen Oberhausen-Zentrum und Oberhausen-Buschhausen 1 Kilometer Stau. Wir wünschen euch eine gute Fahrt.
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9: In Wuppertal sind es aktuell 15 Grad. In Bielefeld und Siegen zeigt das Thermometer ebenfalls 15 Grad. Heute erwartet euch ein freundlicher Tag mit einigen Wolken und sonnigen Abschnitten. Das Ganze bei maximal 25 Grad.
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10: Hi Leute, und wir spielen jetzt 60 Seconds Spezial zusammen. Ihr habt 60 Sekunden Zeit, so viele richtige Antworten wie möglich zu geben. Jetzt anrufen, wir haben noch einen freien Startplatz. Hier einmal die Nummer 01806 86 86 85 für 20 Cent pro Anruf aus dem Festnetz, mobil mehr. 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
10: Spiel mit uns 60 Seconds Spezial. Gleich geht's los. Ihr könnt natürlich auch vor dem Radio mitraten. Und wir starten jetzt rein mit Kid Rock All Summer Long und mit Pearl Jam. Hier ist Alive. Schönen guten Morgen euch.
11: Morgen.

0: Kid Rock mit All Summer Long und wir spielen jetzt wieder 60 Seconds Spezial, wie immer um diese Uhrzeit. Und heute Morgen spielen wir mit Tobias aus Winterspelt. Schönen guten Morgen.
1: Guten Morgen.
0: Hi Tobias, in dieser Woche geht es ja auch wieder um Bandshirts bei uns. Sag mal, hast du auch zufällig so ein oder zwei zu Hause?
1: Ja, mehrere. Also einige. Ich kann sie nicht genau zählen, es sind auf jeden Fall einige.
0: Also so viele, ja? Und welche Band ist am häufigsten dabei?
1: Metallica, System of a Down.
0: Boah, stabil.
1: Und das ist eher so meine Musik.
0: Wenn man so viele hat, hat man dann einen Liebling, den man immer erträgt? Oder ist das wirklich abwechselnd?
1: Ja, meistens schon Metallica, aber ich ziehe die auch nicht immer so gerne so oft an, dass die nicht zu viel verwaschen.
0: Ja, das ist wichtig,
2: Kenner?
0: Ne?
2: Dann,
0: ja, genau. Absolut. Weil dann kann man sie vergessen. Irgendwann fangen die auch an zu stinken. Das hatte ich auch schon mal.
1: Genau.
0: Tobias, wir zocken jetzt 60 Seconds Spezial. Ich schmeiße einen Zufallsgenerator an. Du sagst Stopp, damit wir wissen, in welcher Kategorie, okay?
1: Ja.
0: Auf geht's.
1: Stopp.
3: Wissensgebiet Film und Fernsehen.
0: Okay. Tobias, dann wollen wir mal zusehen. 60 Sekunden hast du Zeit. Hier kommt deine erste Frage. In welcher Filmreihe wollen vier Highschool-Freunde bis zum Abschluss unbedingt noch ihre Unschuld verlieren?
1: American Pie.
0: Wie heißt die ZDF-Sendung, in der echte Kriminalfälle live vorgestellt werden?
1: Aktenzeichen XY.
0: In welchem Film spielt Leonardo DiCaprio den Börsenmakler Jordan Belfort?
1: Wolf of Wall Street.
0: Wer ist die große Liebe von Kermit dem Frosch?
1: Weiter.
0: Miss Piggy. Aus welchem Animationsfilm ist Buzz Lightyear bekannt?
1: Toy Story.
0: Was bedeutet das Wort Sitcom?
1: Comedy-Serie.
0: Situation Comedy. Ja. Welcher Schauspieler spielte Jack Reacher in den gleichnamigen Filmen?
1: Tom Cruise.
0: Wie heißt der DC-Superheld, der sich durch seine Geschwindigkeit auszeichnet?
1: Flash.
0: Ja oder nein, Terence Hill spielt in Winnetou 2 mit?
1: Nein.
0: Doch, tatsächlich wohl, als Mario Girotti. In welcher Filmreihe spielt Robert Pattinson einen Vampir?
1: Weiter.
0: Twilight.
1: Twilight.
0: Welche Serie hat weltweit die meisten Folgen? Ist das Unser Sandmännchen oder General Hospital?
1: General Hospital.
0: Tatsächlich Unser Sandmännchen. Wie viele Godzilla-Filme gibt es? 25 oder 38?
1: 38.
0: Wäre richtig gewesen, war
2: nicht
0: leider
2: mehr drauf, nee.
0: Nicht mehr drauf. Oh, Tobias, das war ein Top-Start. Richtig gut gewesen. Wie viele Punkte haben wir?
2: Also mal davon ab, hast du dir schon mal Gedanken darüber gemacht, was Sitcom bedeutet? Dass das
0: noch nie.
2: Ja, das, ne?
0: Situation Comedy.
2: Und ab dann hat sich rausgehauen, Tobias. Das waren jetzt leider nur 6 Punkte. Hat leider nicht gereicht.
1: Ja, alles okay.
0: Aber war gut, dass du dabei bist. Und ich sende liebe Grüße, oder wir senden liebe Grüße nach Winterspelt.
1: Ja, vielen Dank.
0: Tobias, dir noch einen schönen Tag.
2: Hau rein.
1: Dankeschön, euch auch.
0: Tschüss.
1: Ciao.
0: Kannst du dir gerne morgen anhören, 7:10.
1: Alles klar.
0: Alright. Liebe Grüße, Tobi, hau rein.
2: Hau rein.
1: Danke.
0: Tschüss. Ciao.
2: Und wenn ihr auch mal Bock habt auf 60 Seconds Spezial, ihr könnt gerne noch mitspielen. Sogar heute noch zweimal. Um 12 Uhr ist die nächste Spielrunde und um 17 Uhr haben wir auch noch mal eine.

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4: Mit Vincent Schulze. Auch Autofahrer wünschen sich einen besseren öffentlichen Nahverkehr. Das zeigt eine neue Mobilitätsstudie des TÜV. 76% der Befragten fordern mehr Förderung für Nah-, Regional- und Fernverkehr. Das Auto bleibt trotzdem das wichtigste Verkehrsmittel. 83% nutzen einen PKW fast täglich oder mindestens einmal pro Woche. Trotzdem wünschen sich viele einen besseren ÖPNV. Wie das in NRW aussehen kann, zeigt sich bei uns schon öfter. Viele Leute fahren mit dem Auto zum Bahnhof und von dort mit der Regionalbahn in größere Städte. Vor allem bei Zuverlässigkeit, Sauberkeit und Informationen sehen die Menschen in NRW aber noch Verbesserungsbedarf. In Köln sollen 152 ausreisepflichtige Personen seit Ende 2024 insgesamt 568 Straftaten begangen haben. Das zeigt nach ARD-Informationen eine Auswertung der Polizei. Die Betroffenen standen auf einer Liste mit 471 Personen, die der Kölner Ausländerbehörde bereits im November 2024 übermittelt worden war. 17 Mediziner klagen in NRW gegen ihre Verträge aus der sogenannten Landarztquote. Darunter ist auch eine 30-Jährige aus Münster. In ihrem Vertrag von 2019 war Kinderheilkunde noch als mögliche Fachrichtung aufgeführt. Das Land sagt allerdings jetzt, für Kinderärzte bestehe kein flächendeckend dringender Bedarf mehr. Und der Präsident des Oberverwaltungsgerichts in Münster, Carsten Günther, steht vor einem Wechsel nach Leipzig. Er soll künftig das Bundesverwaltungsgericht leiten. Mitte Oktober muss ihn noch der Richterwahlausschuss nominieren.
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5: Auf der A4 Richtung Köln zwischen Kreuz Köln-West und Köln-Eiffeltor gibt es 5 Kilometer Stau. Ebenfalls auf der A4 Richtung Köln zwischen Gummersbach und Bielstein staut es sich auf 2 Kilometern. Auf der A2 Richtung Hannover zwischen Veltheim und Rehren gibt es 3 Kilometer Stau. Gute Fahrt.
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5: In Ahaus sind es aktuell 15 Grad, in Siegen ebenfalls 15 Grad. In Düren messen wir 12 Grad. Heute erwartet euch ein freundlicher Tag mit einigen Wolken und sonnigen Abschnitten. Das Ganze bei maximal 25 Grad.
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6: Und Leute, nicht vergessen, es startet die Bundesliga-Saison am Freitag. Ich weiß, der Engelhardt ist schon richtig hyped.
7: Ja.
6: Nein, aber für euch anderen gilt, ey, ihr könnt wieder mittippen bei unserem FC Wadenbeiß auf kicktipp.de, ist wieder freigeschaltet. Wir haben ganz viele freie Plätze, ich habe nämlich alle Karteileichen rausgelöscht, das waren irgendwie fast 500.
7: Ja, das ist krass.
6: Und da haben wir jetzt richtig viele Plätze für Leute, die Bock haben zu tippen, gegen den Rockbaron, gegen den Zedde, gegen mich, Engelhardt vermutlich nicht.
7: Nee, ich werde nicht mit dabei sein, aber ich beneide euch trotzdem, liebe Rockbuddies, dass ihr was habt, so ein Hobby, wo ihr alles für gebt, sogar, dass ihr da diese... Magic Liga spielt, würde ich fast sagen, dass ihr da tippt, finde ich geil.
6: Also meldet euch an, FC Wadenbeißer bei kicktipp.de, wir haben noch ganz viele freie Plätze und ihr müsst natürlich eure ersten Tipps gemacht haben, bis Freitagabend 20:30 bis zum ersten Spiel von den Bayern dann gegen Stuttgart.

0: The Subways mit Rock'n'Roll Queen.
1: Und sag mal, habt ihr früher eigentlich auch Bofrost bei euch an der Tür gehabt?
2: Ja, tatsächlich ja.
1: Oh, geil. Witzig. Ich dachte, ich wäre der Einzige. Nein. Also meine Mutter, die konnte wirklich nicht kochen und deshalb hatten wir immer Bofrost und wir hatten dann auch immer wieder so die gleichen Sachen dabei. Hast du noch so ein Gericht, wo du weißt, das habe ich immer gern gegessen?
2: Ich habe gar nichts auf dem Schirm, außer da gab es dieses Eis mit der Kaugumminase.
1: Das war sehr gut, das hatte ich auch.
3: Ja!
1: Und ich habe wirklich, ich habe immer Penne Rialto von Bofrost gegessen.
2: Okay, okay.
1: Und das war so eine Packung, wo immer drauf stand, wie für zwei Personen. Und das habe ich mir immer eine Portion hat kaum gereicht für mich. Weil, ne, wenn du das Ding dann in eine Mikrowelle gehauen hast, war das ja auch nur noch ein Drittel.
2: Ja.
1: Und dann schön so mit ein bisschen Brunch und Mozzarella. Hat richtig gut geschmeckt. Ey, aber, also ich meine, sieht man heutzutage kaum noch, oder?
2: Ja, selten.
1: Und ich habe mal geguckt, Bofrost, schätz mal, was die noch so an Umsatz machen.
2: So wenig.
1: Also, 834 Millionen Euro Umsatz immer noch in Deutschland, 1,4 Milliarden in Europa und die sind immer noch Marktführer.
2: Nein.
1: Doch in ihrer eigenen Branche. Ich wusste allerdings nicht, dass es die gibt. Die heißt nämlich Direktvertrieb Tiefkühlkost plus Eiscreme.
2: Super.
1: Da ist Bofrost immer noch Marktführer mit 70%.
2: Wahnsinn. Die haben doch diesen Beef am Laufen mit Eismann, ne?
1: Kennst ja, genau. Aber also ich meine, den scheinen sie ja gewonnen zu haben, weil Eismann sehe ich gar nicht mehr. Und wenn die 70% des Markts kontrollieren.
2: Das ist ja aber Wahnsinn.
1: Ich dachte, die wären auch längst einfach über, weil viel zu teuer. Und du kriegst ja alles mittlerweile in der Tiefkühle in jedem Laden.
2: Das stimmt.
1: Kriegst du ja auch
2: aber geliefert.
1: Nee, aber.
2: Und so Amazon kann auch nicht gefroren.
1: Aber Rewe Lieferservice und so zum Beispiel gibt es ja jetzt auch.
2: Gefroren?
1: Ja, da kannst du alles dir liefern lassen. Hm. Aber ich meine, es kostet ja ansatzweise doppelt so viel und mehr.
2: Aber ist ja Wahnsinn.
1: Krass.
2: Ja, also, dann Grüße gehen raus.
1: Ja, genau. Grüße gehen raus an den Bofrostmann.
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0: Alanis Morissette mit Ironic und wir suchen weiterhin die schönsten Stories rund um eure Bandshirts. Schickt sie uns gerne, die Shirts und die Stories per WhatsApp.
1: Und wir hatten ja jetzt auch schon einige Rockbuddies, die haben gesagt, ich kann euch gerne die Geschichte erzählen rund um das Bandshirt, aber das Shirt an sich gibt es nicht mehr, habe ich weggeworfen. Das ist ja eigentlich Blasphemie, aber geht mir ähnlich. Ich habe auch schon einige weggeschmissen.
0: Ich muss ganz ehrlich sagen, bei mir, ich habe einige weggeschmissen, immer aus demselben Grund, ich bin zu fett geworden. Punkt. Punkt. Das ist so ein schönes weißes Queen-Shirt mit diesem geilen bunten Bild da vorne drauf. Ja. Einfach zu fett.
1: Ja. Ärgerlich. Nee, bei mir war es immer so komplett verwaschen. Irgendwann, ja, die haben sich auch vielleicht so ein bisschen an ihre ursprüngliche Form dran erinnert. Da hast du es nach dreimal Wasche angezogen, ja, und dann war das so schief, ne?
0: Ja, das ist auch kacke.
1: Oh Mann, da hatte ich so ein geiles Led Zeppelin-Shirt, aber naja.
0: Und jetzt. Wir haben mal vom Fußballverein früher, von der SG Egels Popens, Grüße gehen raus, haben wir mal von irgendeiner Bank, die uns da gesponsert hat,
2: gesagt so, ey, und wir haben was Cooles für euch. Wir haben nämlich von der aktuellen Tour, haben wir T-Shirts, ihr kriegt die ganze Mannschaft ein T-Shirt. Hier ist ein T-Shirt von Pur. Und nicht so, oh, danke.
1: Ihr hattet Funkelperlenaugen.
0: Das, zack, direkt einmal weitergewandert in den Müll. Das habe ich nie wieder angezogen.
1: Also, aber auch das kann ja eine Story sein. Schickt sie uns gerne per WhatsApp-Button in unserer App. Was ist euer Lieblingsband-Shirt? Und was ist die Story dazu? Da sind wir scharf drauf.
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9: Ich bin Dirk Zeitler. Mit Beratungen über die Hitzewelle und Dürre dieses Sommers wird die Bundesregierung heute ihre Klausurtagung in Brandenburg abschließen. Konkrete Beschlüsse sollen aber erst in späteren Kabinettssitzungen folgen. Vizekanzler Klingbeil will den Klimaschutz stärker im Grundgesetz verankern. Das sagte er am Abend im ZDF.
10: Die Koalition steht vor wegweisenden Wochen. Da sind die drei wichtigen Landtagswahlen im September und die geplanten großen Reformen, wie etwa bei der Rente, bei denen Kanzler Merz Tempo machen will. Die Klausur in Neu-Hardenberg soll dafür den Startschuss geben und die Stimmung bei Schwarz-Rot verbessern. Aber schon das Thema Klimaschutz, das heute auf der Tagesordnung steht, zeigt, wie schwierig das werden könnte. Die SPD-Minister wollen den Klimaschutz stärker im Grundgesetz verankern. Die Union sieht das eher skeptisch. Thomas Nachrichtenredaktion.
9: Inmitten der Krise bei Europas größtem Autobauer Volkswagen stehen heute die nächsten Betriebsversammlungen an. Nach dem Auftakt gestern am Stammwerk in Wolfsburg wird VW-Vorstand Blume heute in Emden und Zwickau erwartet. Zwei Werke, die im Zuge der Sparpläne von Schließung bedroht sind. Am Stammwerk in Wolfsburg hatte der VW-Vorstand gestern heftige Kritik für seine Sparpläne geerntet. Fans aus aller Welt trauen um die Country-Ikone Dolly Parton. Die US-Sängerin starb im Alter von 80 Jahren in Nashville, wie ihre PR-Agentur mitteilte. Laut Medienberichten litt sie an Krebs.
11: Es kostet viel Geld, so billig auszusehen. Das war ein Lieblingsspruch der vollbusigen Country-Ikone. Aber Schönheitsoperationen, Schminke, Klunker und blonde Mähne gehörten zum Handwerk des Superstars. Oft sprach Dolly Parton von ihrer Kindheit in Armut als viertältestes von 12 Kindern in einer Hütte in den Smoky Mountains. Ihr Aufstieg und ihre Karriere in Nashville waren sagenhaft. 9 to 5, Jolene, I Will Always Love You wurden Welthits. Dolly wurde reich, baute den Rummelplatz Dollywood und spendete viel Geld für Arme und für Ausbildung. Aus den USA, Tina Eck.
9: Auf einem Hamburger Volksfest haben 23 Fahrgäste eines Kettenkarussells rund 3 Stunden in großer Höhe festgesessen. Das Fahrgeschäft war am späten Abend wegen eines Defekts stehen geblieben. Feuerwehr und Polizei waren mit einem Großaufgebot vor Ort, um das Karussell wieder auf den Boden zu bringen und Panik unter den Fahrgästen zu vermeiden. Kurz nach Mitternacht gelang es, das Karussell wieder in Gang zu setzen.
12: Jetzt für euch das NRW-Update mit Vincent Schulze. Und auch Autofahrer wünschen sich einen besseren Nahverkehr. Eine TÜV-Studie zeigt, das Auto bleibt zwar Verkehrsmittel Nummer 1, viele fordern aber auch mehr Förderung von Bus und Bahn. Nach einer Prüfung der Kölner Polizei sollen 152 ausreisepflichtige Personen seit Ende 2024 insgesamt 568 Straftaten begangen haben. Und 17 Mediziner und Medizinerinnen klagen in NRW gegen ihre Verträge aus der Landarztquote. Eine Ärztin aus Münster will trotz ihrer Verpflichtung lieber Kinderärztin werden. Mehr dazu in den Nachrichten um.
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13: Auf der A2 Richtung Hannover gibt es zwischen Veltheim und Rehren 6 Kilometer Stau. Auf der A4 Richtung Köln liegt zwischen Kreuz Köln-West und Köln-Eiffeltor 4 Kilometer Stau. Ebenfalls Richtung Köln zwischen Overath und Unterrischbach Gefahr durch Gegenstände auf der Fahrbahn. Auf der A1 Richtung Münster staut es sich zwischen Greven und Münster-Nord auf 3 Kilometern. Gute Fahrt!
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13: In Unna zeigt das Thermometer aktuell 16 Grad. Leverkusen ist mit 15 Grad etwas kühler. In Dortmund sind es 17 Grad. Heute erwartet euch ein angenehm warmer Tag mit Sonne und Wolken. Das Ganze bei maximal 26 Grad.
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14: Morgen! Und Eggers, hast du zufällig meine Instagram-Story gestern gesehen?
15: Du machst so selten welche? Nein, ja. Habe ich die ausgerechnet verpasst. Nein, ja, habe ich nicht gesehen.
14: Ich war nämlich tatsächlich Draisine fahren oder Draisine, ich weiß es nicht, aber dieses, ne?
15: Auf so einer Bahn, wo man so, auf Bahnschienen, wo man so wippen muss?
14: Ja, das kennt man so aus so Westernfilmen.
15: Ja,
14: ne?
15: Wirklich?
14: Aber das war jetzt sowas, da hat man quasi wie Fahrrad gefahren.
15: Ah.
14: Und es hat tatsächlich viel Spaß gemacht. Und ich habe auch ein bisschen Oberschenkelmuskelkater davon. Das ist fast schon wieder peinlich. Aber mir war gar nicht klar. Die Draisine wurde von Karl Dreis erfunden. Ein Deutscher aus Karlsruhe. Und der hat auch das Fahrrad erfunden.
15: Nein.
14: Aber erst danach. Also das heißt, dieses Ding auf den Schienen gab es vor dem Fahrrad.
15: Das ist ja krass. Und aber hat man nicht permanent Angst, dass gleich ein Zug kommt und einen wegballert?
14: Ja, ja! Also, weil wir sind doch durch Tunnel gefahren.
15: Oh
14: und
15: Gott.
14: Jedes Mal, wenn da so ein Licht war, war ich hier, nee, okay, jetzt ist es soweit.
15: Ich hätte sofort die ganze Zeit nur nach hinten geguckt, so kommt gleich einer und schiebt mich an.
14: Aber ja, ich hätte mir manchmal gewünscht, dass wir angeschoben werden, weil es ging manchmal bergauf und dann, ey, Karamba, du darfst ja nicht aufhören zu treten, weil sonst rollst du wieder runter. Aber ja, hat Spaß gemacht.

0: Dienstags und I don't care as long as you sing.
1: Ich muss euch jetzt eine Geschichte erzählen, die ist so unglaublich. Sie stimmt aber tatsächlich. Und als sie mir erzählt wurde, habe ich sofort gesagt, alles klar, warte, ich muss mitschreiben fürs Radio.
0: Geil, sehr
1: gut. Und deswegen, hier kommt sie. Mein Kumpel, der ist Selbstständiger und der muss jetzt bald auf die IFA in Berlin, ne? Die Funkausstellung in
0: der
1: Berlin.
0: Der Fleischer oder welcher von deinen Kumpel? Du hast so viele.
1: Nee, der ist Motorist. Also da geht es auch um so Rasenmäher und sowas. Aber ist ja mittlerweile als Roboter, deswegen auch auf die IFA. Und da, wie in jeder großen Messestadt, ist es so, immer in den Zeiten, wo die Messe sind, da sind die Hotels wahnsinnig teuer. Ja. Er meinte, die Hotels sind viermal so teuer wie normal.
0: Gott.
1: Und da musste er jetzt gucken, kurzfristig noch nach Hotelplätzen. Nicht nur für sich, sondern auch für Bedienstete und auch für internationale Geschäftspartner musste was buchen. Und da hat er zum Glück wirklich noch über Booking, hat er noch ein Hotel gefunden und hat das gesehen, Mensch, ist ja günstiger, stand Hotel für Erwachsene, hat das gebucht.
0: Ja, ihr seht schon.
1: Oh nein! Und dann wird er plötzlich angerufen von einem Geschäftspartner und der sagt, also können wir nochmal über das Hotel buchen? Ich glaube, das müssen wir stornieren. Und tatsächlich auf der Booking-Seite stand, wie gesagt, nur Hotel für Erwachsene. Kann ja sein, hey, da nerven keine Kinder. Ja. Aber nein, es war natürlich ein Hotel für Knicki Knacki. Und ich meine Berlin, ne, die Stadt, wo alles möglich ist. Und dann hat er sich das mal angeguckt, die Internetseite, die Homepage von diesem Hotel, ließ wirklich, also da war so viel nackte Haut und Junge. Und er hat dann auch nur gedacht, oh nein.
0: Für internationale Partner einen Puff gebucht einfach.
1: Meine Geschäftspartner haben jetzt vielleicht auch schon einmal die Homepage ausgecheckt und haben gedacht, so geht's also noch ab nach der IFA. Und jetzt muss er das noch irgendwie stornieren. Also dementsprechend, Eckers, ich weiß nicht, ist noch ein Zimmer frei, wenn du Bock hast.
0: Hey, wann ist denn das?
1: Also das Witzige ist auf jeden Fall, das ist tatsächlich wohl in Berlin auch ein sehr bekanntes Hotel. Genau für solche Zwecke. Nur er wusste es halt nicht, weil wir sind nun mal nicht aus Berlin. Aber
0: schön. Also Hotel für Erwachsene lieber nicht buchen.
1: Nee.
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4: Mit Vincent Schulze. Auch Autofahrer wünschen sich einen besseren öffentlichen Nahverkehr. Das zeigt eine neue Mobilitätsstudie des TÜV. 76% der Befragten fordern mehr Förderung für Nah-, Regional- und Fernverkehr. Das Auto bleibt trotzdem das wichtigste Verkehrsmittel. 83% nutzen einen PKW fast täglich oder mindestens einmal pro Woche. Trotzdem wünschen sich viele einen besseren ÖPNV. Wie das in NRW aussehen kann, zeigt sich bei uns schon öfter. Viele Leute fahren mit dem Auto zum Bahnhof und von dort mit der Regionalbahn in größere Städte. Vor allem bei Zuverlässigkeit, Sauberkeit und Informationen sehen die Menschen in NRW aber noch Verbesserungsbedarf. In Köln sollen 152 ausreisepflichtige Personen seit Ende 2024 insgesamt 568 Straftaten begangen haben. Das zeigt nach ARD-Informationen eine Auswertung der Polizei. Die Betroffenen standen auf einer Liste mit 471 Personen, die der Kölner Ausländerbehörde bereits im November 2024 übermittelt worden war. 17 Mediziner klagen in NRW gegen ihre Verträge aus der sogenannten Landarztquote. Darunter ist auch eine 30-Jährige aus Münster. In ihrem Vertrag von 2019 war Kinderheilkunde noch als mögliche Fachrichtung aufgeführt. Das Land sagt allerdings jetzt, für Kinderärzte bestehe kein flächendeckend dringender Bedarf mehr. Und der Präsident des Oberverwaltungsgerichts in Münster, Carsten Günther, steht vor einem Wechsel nach Leipzig. Er soll künftig das Bundesverwaltungsgericht leiten. Mitte Oktober muss ihn noch der Richterwahlausschuss nominieren.
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5: Auf der A2 Richtung Hannover gibt es zwischen Veltheim und Rehren 7 Kilometer Stau. Ebenfalls auf der A2 Richtung Hannover liegen zwischen Gütersloh und dem Rastplatz Sürenheide Gegenstände auf der Fahrbahn. Auf der A4 Richtung Köln staut es sich zwischen Kreuz Köln West und Köln Eiffeltor auf 5 Kilometern. In der Gegenrichtung Richtung Heer in Aachen gibt es zwischen Dreieck Köln-Heumar und Kreuz Köln-Süd ebenfalls 5 Kilometer Stau. Auf der A1 Richtung Münster staut es sich zwischen Flughafen Münster-Osnabrück und Münster-Nord auf 4 Kilometern. Habt eine gute und sichere Fahrt.
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5: In Dortmund sind es aktuell 16 Grad. In Siegen zeigt das Thermometer 15 Grad. Und in Warburg sind es genauso 15 Grad. Heute erwartet euch ein angenehm warmer Tag mit Sonne und Wolken. Das Ganze bei maximal 26 Grad.
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6: Morgen! Servus zusammen und gleich haben wir für euch eine Geschichte. Das ist wieder aus der Rubrik Sag, dass du deutsch bist, ohne zu sagen, dass du deutsch bist. Wirklich. Ja. Also das, man weiß gar nicht, ob man lachen oder weinen soll. Ihr werdet genau wissen, was wir meinen. Hört ihr gleich nach den Foo Fighters mit Best of You und nach Gunn hier ist Word Up.

0: Die Foo Fighters mit Best of You. Und jetzt gibt's eine Geschichte aus der Kategorie Sag mir, dass du deutsch bist, ohne zu sagen, dass du deutsch bist. Ein Bäcker in Bayern hat immer ein halbes Brot bei sich angeboten für 2,40 Euro.
1: Super, bin ich absoluter Freund von, weil man schafft ja meist gar kein Ganzes.
0: Genau. Und jetzt hat aber einer zusammen ein halbes Brot bei ihm gekauft und hat zu Hause das auf eine Waage gelegt und hat gesagt, das ist gar nicht die Hälfte. Da fehlen, Achtung, 10 Gramm.
1: Wow. Was wiegt 10 Gramm?
0: 10 Gramm, nicht mal eine halbe Scheibe. Nicht mal eine halbe Scheibe. Der hat sich beschwert.
1: Wahrscheinlich ein 2-Euro-Stück wiegt 10 Gramm wahrscheinlich, oder?
0: Das wiegt viel mehr. Ach, krass. 2-Euro-Stück. Der hat sich beschwert bei dem und gesagt, hier, ich hatte aber gar nicht die ganze Hälfte, da fehlen 10 Gramm. Und der Bäckermeister hat natürlich gedacht so, okay, da antworte ich mal funny. Und hat gesagt so, hey, manchmal gewinnst du, manchmal verlierst du, nächstes Mal hast du wahrscheinlich die größere Hälfte.
1: Ja, ist doch cool.
0: Fand der Typ gar nicht witzig, ist zu den Behörden gegangen, hat den angeschwärzt und dann ist einer aus dem Eichamt bei diesem Bäcker vorbeigekommen und hat gesagt, der darf das ab sofort nicht mal mit der Brotschneidemaschine einfach so
1: auf Augenmaß.
0: Pi mal Daumen in der Mitte durchschneiden, der muss das ab jetzt genau abwiegen und darf nur sein halbes Brot dann verkaufen, sonst kriegt er nachträglich für alle halben Brote, die er verkauft hat, Ärger und jetzt musste der sich Wagen und Eichgeräte und alles anschaffen im Wert von 15.000 Euro.
1: Wow.
0: Damit er nicht im Nachhinein Strafe zahlen muss, weil dieser Penner ihn für 10 Gramm beim Eichamt angeschwärzt hat.
1: Oh nein. Ja, solche Leute gibt's gleich.
0: Wie scheiße muss man sein?
1: Ich würde vorschlagen, der Bäcker gleich zurück anschwärzen. Wie hat denn der genau 10 Gramm abgemessen? Da würde ich erstmal gucken, ob der Koks-Dealer ist und so eine Milligramm-Waage hat. So.
0: Kommt der nochmal in meinen Laden? Sag ich dir ehrlich, dann fliegt er aber hochkant raus. Mm. Dann schlage ich ihm das halbe Brot um die Ohren. Ja. Aber so lange, bis es ganz kaputt ist.
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0: So klingt der Mittwoch nur bei uns. Und auch nur bei uns gibt's die besten Bandshirts des Landes, denn die suchen wir aktuell.
1: Ja, das stimmt. Und ihr dürft euch ja die ganze Zeit reinmelden. Natürlich mit den Fotos von eurem Shirt und mit der Story, die es dazu zu erzählen gibt. Und da hat sich auch Thorsten aus Hameln gemeldet. Und den haben wir jetzt nochmal direkt bei uns an der Leitung. Hallo, guten Morgen, Thorsten.
2: Hallo und guten Morgen, ihr beiden.
1: Wir haben dich ausgewählt, weil dein Bandshirt steht so ein bisschen für, wie aus einem ganz schlechten Tag plötzlich was Gutes werden kann, oder?
2: Ja, also das ist ein gebrauchter Tag gewesen. Ich weiß es noch genau, weil das Datum auch auf dem Bandshirt steht. Das war der 2. November 2001. Und die Vorgeschichte war folgende. Ich war damals im Tief- und Straßenbau tätig und es war ein Tag, der wirklich nichts zum Angeben war. Es hat den ganzen Tag geregnet, um nicht zu sagen geschüttet. Auf der Baustelle hat nichts geklappt, weder organisatorisch noch in der Umsetzung.
1: No shit.
2: Und ja, und jetzt stand abends in Hannover im Kapitol das JBO-Konzert an, zu dem ich mit ein paar Freunden hinfahren wollte. Ich hatte so schlechte Laune, dass ich noch nicht mal mehr Lust auf dieses Konzert hatte. Bin dann natürlich mitgefahren. Ja, und wie es dann so war, die Band war gut drauf, das Publikum ging gut ab. Es war ein super Konzert, da war richtig was los. Nach dem Konzert bin ich dann an den Merchandising-Stand gegangen, habe mir eben dieses T-Shirt gekauft. Und damals war es noch so, dass die Band dann auch nach den Konzerten am Merchandising-Stand gestanden hat. Man konnte sich mit denen unterhalten, man konnte sich Autogramme geben lassen, cool. Fotos machen. Gut, und dann kam ich jedenfalls mit dem Hannes, dem Sänger und Gitarristen der Band, ins Gespräch und habe zu ihm gesagt, du Hannes, vielen Dank für dieses Konzert, habe ihm mein Leid geklagt und dass ich halt so einen schlechten Tag hatte, aber dass es mir jetzt durch die Musik, durch das Konzert wieder richtig gut geht. Und da hat er zu mir gesagt, ja, also das wäre ja das größte Lob, die größte Wertschätzung, die man als Musiker bekommen könnte.
1: Hat er recht, richtiger und Ehrenmann.
2: Ja, auf alle Fälle.
0: Grüße gehen raus an Hannes auf jeden Fall. Bester Mann. Und jetzt hast du das T-Shirt davon und das erinnert dich immer dran. Und wenn du jetzt schlechte Laune hast, ziehst du einfach das T-Shirt an und hast bessere Laune?
2: Hab ich tatsächlich schon mal gemacht, ja.
0: Und wirkt es?
2: Ich weiß nicht, ob es am T-Shirt liegt oder wahrscheinlich an der Erinnerung an den Abend wird es liegen. Aber nein, also ich habe das tatsächlich schon mal gemacht, habe dann auch mal JBO angemacht und dann geht's mir gut.
0: Top, geil. Genau also für sowas können Bandshirts auch stehen, das ist doch cool. Und genau solche Stories wollen wir auch von euch hören, wie die von Thorsten aus Hameln. Schickt uns euer Bandshirt per Bild und per Sprachnachricht einfach an unser WhatsApp.

Marketing-Experten sagen, die nächsten 3 Sekunden entscheiden, ob du dranbleibst oder nicht. Und, hat's funktioniert? Dann gleich weiter so. Metallica.

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6: Ich bin Dirk Zeitler. Auf Schloss Neuhardenberg in Brandenburg geht heute die Kabinettsklausur der Bundesregierung zu Ende. Am zweiten Tag soll es um die Folgen von Hitze und Dürre in diesem Sommer gehen, aber auch erneut um die Wettbewerbsfähigkeit der deutschen Wirtschaft. Beschlüsse werden heute nicht erwartet.
7: Die Beratungen in idyllischer Schlossatmosphäre sind für Kanzler Friedrich Merz und seine Regierungsmannschaft wohl der Auftakt für einen eher stürmischen Herbst. Da stehen 3 wichtige Landtagswahlen an und Schwarz-Rot will große Reformen auf den Weg bringen. Rente, Krankenkassenbeiträge oder Entbürokratisierung sollen bis zum Jahresende abgehakt sein. Dafür braucht es allerdings Einigkeit in der Koalition und das könnte schwierig werden. Denn bei den Themen Klimaschutz ins Grundgesetz oder auch der Ausweitung der Zuckersteuer dürfte es wohl nicht ganz so harmonisch weitergehen. Gehen wir jetzt in Neuhardenberg. Diana Kramer, Nachrichtenredaktion.
6: Inmitten der Krise bei Europas größtem Autobauer Volkswagen stehen heute die nächsten Betriebsversammlungen an. Nach dem Auftakt gestern am Stammwerk in Wolfsburg wird VW-Vorstand Blume heute in Emden und Zwickau erwartet. 2 Werke, die im Zuge der Sparpläne von Schließung bedroht sind. Am Stammwerk in Wolfsburg hatte der VW-Vorstand gestern heftige Kritik für seine Sparpläne geerntet. Die weltgrößte Computerspielemesse Gamescom beginnt heute in Köln. Dort präsentieren sich deutlich mehr als 1600 Firmen, Verbände und andere Organisationen. Die Veranstalter sprechen von einem Rekord.
8: Rund 350.000 Gaming-Fans werden hier in den nächsten Tagen erwartet, gut 2 Drittel davon aus dem Ausland. Die können unter anderem die neuesten Spiele ausprobieren und stehen dafür zum Teil lange in der Schlange. Die Gaming-Branche ist für die Wirtschaft enorm wichtig, das zeigt sich auch an der politischen Prominenz. Neben Finanzminister Klingbeil und Forschungsministerin Bär wird erstmals auch ein Bundespräsident auf der Messe sprechen. Frank-Walter Steinmeier ist Gastredner beim Gamescom-Kongress. Aus Köln, Thomas Bremser.
6: Fans in aller Welt trauern um die Country-Ikone Dolly Parton. Die US-Sängerin starb im Alter von 80 Jahren in Nashville, wie ihre PR-Agentur mitteilte. Laut Medienberichten litt Parton an Krebs.
9: Jetzt für euch das NRW-Update mit Vincent Schulze. Und auch Autofahrer wünschen sich einen besseren Nahverkehr. Eine TÜV-Studie zeigt, das Auto bleibt zwar Verkehrsmittel Nummer 1, viele fordern aber auch mehr Förderung von Bus und Bahn. Nach einer Prüfung der Kölner Polizei sollen 152 ausreisepflichtige Personen seit Ende 2024 insgesamt 568 Straftaten begangen haben. Und 17 Mediziner und Medizinerinnen klagen in NRW gegen ihre Verträge aus der Landarztquote. Eine Ärztin aus Münster will trotz ihrer Verpflichtung lieber Kinderärztin werden. Mehr dazu in den Nachrichten.
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10: Auf der A2 Richtung Hannover gibt es zwischen Veltheim und Rehren 8 Kilometer Stau. Ebenfalls auf der A1 Richtung Köln staut es sich zwischen dem Kreuz Leverkusen und Köln-Niehl auf 1 Kilometer. Gute Fahrt.
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10: In Ahaus zeigt das Thermometer aktuell 17 Grad. Steinfurt meldet ebenfalls 17 Grad. In Olpe sind es 15 Grad. Heute erwartet euch ein angenehm warmer Tag mit Sonne und Wolken. Das Ganze bei maximal 26 Grad.
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4: Morgen! Und sag mal, habt ihr das gesehen? Actionstar Tom Cruise ist traurig, weil es in seinem Liebesleben aktuell nicht mehr läuft.
12: Oh, eine Runde Mitleid für den armen, wahnsinnig erfolgreichen Multimillionär, der übrigens regelmäßig so mit 20 bis 30 Jahre jüngeren Topmodels oder Schauspielerinnen was hat. Oh.
4: Aber er möchte sich so richtig verlieben.
12: Ja.
4: Der möchte nochmal heiraten und alles. Und das klappt halt gerade überhaupt nicht. Und deshalb ist er traurig. Mhm.
12: Filmtitel von Tom Cruise Liebesleben aktuell: Flopgun.
4: Ja, genau. Und er hat jetzt gesagt, besonders das Liebesaus mit Schauspielkollegin Ana de Armas, das hätte ihn hart getroffen.
12: Ja, Bruder, also das hätte uns alle hart getroffen.

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1: Heute mit einem der bekanntesten Folksongs aller Zeiten, der seit hunderten von Jahren in irischen Pubs gesungen wird, aber erst seit 1998 wirklich auch Teil der weltweiten Popkultur geworden ist. Whiskey in the Jar in der Metallica-Version. Dafür gab es sogar den Grammy damals, aber groß gemacht haben ihn ja eigentlich Thin Lizzy, oder? Die haben ihn in den 70ern aus den irischen Pubs zumindest ansatzweise rausgeholt, aber groß im Radio lief die Scheibe damals auch nicht. Die andere bekannte Version, die kam Ende der 60er dann von den Dubliners. 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Und man grölt das Ding ja auch immer schön mit im Pub, ne? Hier. Den Text noch nie gekannt, aber ist auf jeden Fall geil. Aber ums Saufen geht's in der Nummer ja gar nicht, ne?
2: Jedenfalls nicht vordergründig. Das Witzige ist, der Text verändert sich in jeder Version. Da kommen andere Orte oder Namen vor und auch die Story verändert sich. Aber im Grunde geht's um einen irischen Wegelagerer, der einen englischen Offizier ausraubt, ihm die Pretty Pennies wegnimmt und seiner Frau, der Jenny, dann bringt, damit die ihn nicht verlässt. Die bescheißt ihn aber doch und da bleibt dann am Ende doch nur wieder der Whisky.
1: Und kann man sagen, wie weit dieser Song irgendwo zurückgeht?
2: Also der Ursprung liegt wohl im 17. Jahrhundert. Viele sagen, dass es dabei um den Straßenräuber Patrick Fleming geht. Das war so eine Art irischer Robin Hood, ne? Der hat auch nur von den Reichen geraubt. Und dann ist der Song mit der Mayflower rechtzeitig zum großen Unabhängigkeitskrieg auch in die USA. Und weil der Song so wunderbar anti-englisch ist, wurde er fortan auch dort in allen amerikanischen Pubs geschmettert.
1: Aber den ganz großen Durchbruch, auch für alle, die es jetzt nicht mit dem Kleeblatt und der grünen Insel halten, gab es ja dann 1998 mit der Metallica-Version von Whiskey in the Jar.

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3: Und wir schauen jetzt hier auf die drei größten Rockalben aus dem Jahr 1982.
4: Platz 3.
3: Wir starten mit einer Platte, die sowohl Punkrock als auch Mainstream-Elemente beinhaltet. The Clash, Combat Rock.
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4: Platz 2.
3: Dieses Album hier gewann insgesamt 6 Grammys, darunter auch das Album des Jahres Toto mit Toto 4.
4: Platz 1.
3: In so manchen Jahren wäre die Scheibe vielleicht auch Platz 1 gewesen, aber ganz ehrlich, 1982, da führt kein Weg an Iron Maiden und The Number of the Beast vorbei. Das erste Album mit Sänger Bruce Dickinson.
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11: Mit Vincent Schulze. Auch Autofahrer wünschen sich einen besseren öffentlichen Nahverkehr. Das zeigt eine neue Mobilitätsstudie des TÜV. 76% der Befragten fordern mehr Förderung für Nah-, Regional- und Fernverkehr. Das Auto bleibt trotzdem das wichtigste Verkehrsmittel. 83% nutzen einen PKW fast täglich oder mindestens einmal pro Woche. Trotzdem wünschen sich viele einen besseren ÖPNV. Wie das in NRW aussehen kann, zeigt sich bei uns schon öfter. Viele Leute fahren mit dem Auto zum Bahnhof und von dort mit der Regionalbahn in größere Städte. Vor allem bei Zuverlässigkeit, Sauberkeit und Informationen sehen die Menschen in NRW aber noch Verbesserungsbedarf. In Köln sollen 152 ausreisepflichtige Personen seit Ende 2024 insgesamt 568 Straftaten begangen haben. Das zeigt nach ARD-Informationen eine Auswertung der Polizei. Die Betroffenen standen auf einer Liste mit 471 Personen, die der Kölner Ausländerbehörde bereits im November 2024 übermittelt worden war. 17 Mediziner klagen in NRW gegen ihre Verträge aus der sogenannten Landarztquote. Darunter ist auch eine 30-Jährige aus Münster. In ihrem Vertrag von 2019 war Kinderheilkunde noch als mögliche Fachrichtung aufgeführt. Das Land sagt allerdings jetzt, für Kinderärzte bestehe kein flächendeckend dringender Bedarf mehr. Und der Präsident des Oberverwaltungsgerichts in Münster, Carsten Günther, steht vor einem Wechsel nach Leipzig. Er soll künftig das Bundesverwaltungsgericht leiten. Mitte Oktober muss ihn noch der Richterwahlausschuss nominieren.
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12: Auf der A2 Richtung Hannover gibt es zwischen Veltheim und Rehren 8 Kilometer Stau. Im weiteren Verlauf staut es sich zwischen Bad Oeynhausen und Porta Westfalica auf 1 Kilometer. Auf der A4 Richtung Aachen fahrt ihr zwischen Köln-Ost und Köln-Eiffeltor durch 4 Kilometer stockenden Verkehr. Ebenfalls Richtung Aachen liegen zwischen Eschweiler-Ost und Eschweiler-West Gegenstände auf der Fahrbahn. Gute Fahrt!
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12: In Mönchengladbach und Siegen zeigt das Thermometer aktuell 16 Grad. In Schwerte ist es mit 17 Grad etwas wärmer. Heute erwartet euch ein angenehm warmer Tag mit Sonne und Wolken. Das Ganze bei maximal 26 Grad.
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0: Tom Petty and the Heartbreakers mit Learning to Fly. Und damit sind wir schon wieder einigermaßen durch. Und gleich ab 10 geht's weiter mit Annette.
1: Ja, und was haben wir gelernt heute? Lieber nicht nachmessen, hätte ich fast nachwiegen, wenn der Bäcker einem nur ein halbes Brot auf Augenmaß schneidet, oder?
0: Und wenn du Bäcker bist, lieber keine halben Brote auf Augenmaß schneiden, weil sonst kommt irgendein deutscher Arsch und hetzt dir das Eichamt auf den Hals.
1: Meine Freundin, die ist immer noch in diesem Sauerteig-Game. Also wir haben schon lange kein Brot mehr gekauft.
0: Kann ich mal ein halbes Sauerteigbrot von euch kriegen?
1: Wirklich jetzt?
0: Unbedingt.
1: Aber nicht abmessen.
0: Dann kommt demnächst das Eichamt bei euch vorbei.
1: Gut, ja, dann war es das mit der Morning Walk Show im wahrsten Sinne des Wortes. Ja,
0: bei uns bitte auch immer. Bei uns auch nicht zu genau nachmessen. Bei uns ist auch alles eher mit Augenmaß und vor allen Dingen mit einem lachenden Auge gemacht.
1: Krass, bei mir ist alles immer 20 Zentimeter. Ja.
0: Tschüssi!
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2: Erinnert ihr euch noch an die Grundstory von Spider-Man? Da wird ja die Hauptfigur von einer Spinne gebissen und hat plötzlich außergewöhnliche Fähigkeiten. Ja, und damit ist dann auch so ziemlich die Grundstory von Blue Beetle erzählt.
3: Was zum Teufel ist das?
4: Ich glaube, es mag mich.
5: Du bist in dein Gesicht!
2: Nur ist es halt hier keine Spinne, sondern ein uralter außerirdischer Käfer, der den Teenager Jamie Reyes als Wirt auswählt. Der bekommt dadurch eine Hightech-Rüstung und eben wie Spider-Man quasi Superkräfte.
6: Es heißt Scarabée. Es ist eine Art Weltvernichtungswaffe. Es beschützt seinen Wirt. Manchmal tut es, was du willst und manchmal auch nicht.
4: Ich glaube, ich habe einen Bus zerteilt.
2: Er wird zum Superhelden Blue Beetle, was im ersten Moment echt cool klingt, bis Jamie dann auffällt, dass auch noch weitere Interessenten hinter seinem mächtigen Exoskelett her sind.
7: Der Scarabeus hat dich auserwählt. Aber er gehört mir.
8: Die Liebe zu deiner Familie macht dich schwach.
2: Also, auch wenn die Grundstory förmlich nach Spider-Man schreit, ist es keineswegs wie sein DC-Pendant. Blue Beetle ist ein witziger Superheldenfilm für zwischendurch, wie ich finde, nicht mehr und auch nicht weniger. Also, falls ihr für heute Abend noch keinen Film habt, ruhig mal reinschauen.
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10: Ich bin Dirk Zeitler. Inmitten der Krise bei Europas größtem Autobauer Volkswagen stehen heute die nächsten Betriebsversammlungen an. Nach dem Auftakt gestern am Stammwerk in Wolfsburg wird VW-Vorstand Blume heute in Emden und Zwickau erwartet. Zwei der Werke, die im Zuge der Sparpläne von Schließungen bedroht sind.
11: Auch wenn Konzernchef Blume zuletzt immer wieder betonte, dass Werksschließungen noch nicht beschlossen sind, der Empfang an den Standorten in Ostfriesland und Sachsen dürfte nicht besonders freundlich ausfallen. Die Beschäftigten wollen Antworten, Tausende bangen um ihre Jobs. Der VW-Vorstand spricht von der größten Transformation der Unternehmensgeschichte. Um den Konzern zukunftsfähig zu machen, seien Sparmaßnahmen unvermeidbar. Und so sagte Blume gestern in Wolfsburg, dazu gehöre auch der Abbau von Stellen. Diana Kramer, Nachrichtenredaktion.
10: Auf Schloss Neuhardenberg in Brandenburg geht heute die Kabinettsklausur der Bundesregierung zu Ende. Am zweiten Tag soll es um die Folgen von Hitze und Dürre in diesem Sommer gehen, aber auch erneut um die Wettbewerbsfähigkeit der deutschen Wirtschaft. Beschlüsse werden heute nicht erwartet. Die weltweit größte Computerspielemesse Gamescom beginnt heute in Köln. Dort präsentieren sich deutlich mehr als 1600 Firmen, Verbände und andere Organisationen. Die Veranstalter sprechen von einem Rekord.
12: Rund 350.000 Gaming-Fans werden hier in den nächsten Tagen erwartet, gut zwei Drittel davon aus dem Ausland. Die können unter anderem die neuesten Spiele ausprobieren und stehen dafür zum Teil lange in der Schlange. Die Gaming-Branche ist für die Wirtschaft enorm wichtig, das zeigt sich auch an der politischen Prominenz. Neben Finanzminister Klingbeil und Forschungsministerin Bär wird erstmals auch ein Bundespräsident auf der Messe sprechen. Frank-Walter Steinmeier ist Gastredner beim Gamescom-Kongress. Aus Köln, Thomas Bremser.
10: Bei einem Feuer in einer Entbindungsstation in Pakistans Hauptstadt Islamabad sind 15 Babys gestorben. Ursache sei die Fehlfunktion einer Klimaanlage gewesen, teilten örtliche Rettungskräfte mit. Nur eines der Neugeborenen der Station sei gerettet worden.
13: Jetzt für euch das NRW-Update mit Vincent Schulze. Die Volkshochschulen in NRW schlagen wegen ihrer Finanzlage Alarm. Gestiegene Kosten und gleichbleibende Landeszuschüsse führen zu Kürzungen und höheren Kursgebühren. Amazon baut sein Logistikzentrum in Rheinberg im Kreis Wesel deutlich aus. Bis 2029 investiert der Konzern einen dreistelligen Millionenbetrag und will die Zahl der Beschäftigten mehr als verdoppeln. Und die Gamescom startet heute in Köln mit einem neuen Ausstellerrekord. Mehr als 1600 Unternehmen und Organisationen sind dabei. Ab morgen öffnet die Messe dann für das breite Publikum.
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14: Auf der A2 Richtung Hannover gibt es zwischen Veltheim und Rehren 8 Kilometer Stau. Ebenfalls auf der A2 Richtung Hannover staut es sich zwischen Bielefeld Süd und Bielefeld Ost auf 4 Kilometern. Auf der A4 Richtung Köln staut es sich zwischen Kreuz Köln West und Köln Eiffeltor auf 5 Kilometern. Ebenfalls auf der A4 Richtung Köln steht ein liegengebliebenes Fahrzeug zwischen der Rodenkirchener Brücke und der Ausfahrt Militärringstraße. Gute Fahrt.
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14: In Bocholt zeigt das Thermometer aktuell 19 Grad. Goch meldet 18 Grad. In Aachen sind es 16 Grad. Heute erwartet euch ein angenehm warmer Tag mit Sonne und Wolken. Das Ganze bei maximal 26 Grad.
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15: Guten Morgen, guten Morgen. Kommt gut durch diesen Mittwoch, 26. August schon. Wahnsinn. Ach, wie die Zeit rast. Lasst es euch gut gehen. Vielleicht habt ihr frei. Homeoffice, auch mal schön, ne? Mhm. Und so eine Ruhe. Oder in der

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1: Der Konzertsommer geht dahin. Viele haben sich neue Bandshirts gekauft, andere alte wieder aus dem Schrank gezogen. Wir suchen euer Lieblingsbandshirt mit der Geschichte dazu. Gerne bei uns jetzt auf unserer WhatsApp-Nummer. Carola, du hast auch ein extrem schönes Lieblingsshirt.
2: Das ist mein allererstes Touren-T-Shirt und auch von meinem allerersten Konzert, was ich mit 50 Jahren erleben durfte. Und zwar dadurch, dass ich 2024 meine Freundin an Krebs verloren habe. Dann meine Trennung war und dann zu Linkin Park gefunden habe durch einen Schulkameraden und meine Söhne sich angeguckt haben, was auf einmal Mutti für einen Musikgeschmack haben. Daraufhin haben mir meine Jungs für Berlin 2025 eine Konzertkarte geschenkt und dieses T-Shirt. Es ist mein Lieblings-T-Shirt deswegen, weil es mein allererstes Konzert war, ich total geil fixiert bin von Linkin Park und seitdem auch mich nur in Nu Metal und Heavy Metal bewege. Ich bin über glücklich, dass das passiert ist, wie es passiert ist.
1: Boah, ist das eine schöne Geschichte. Und für guten Rock ist es ja nie zu spät. Und für Linkin Park mit der großartigen Emily ja sowieso nicht. Also, danke für diese schöne Geschichte. Und ihr habt auch so eine bewegende Geschichte plus Shirt wie Carola, dann gerne schicken auf WhatsApp. Die Nummer findet ihr auf unseren Seiten. Könnt natürlich auch ein Reel schicken, das posten wir dann auf Social Media. Also das ist auch richtig, richtig cool. Wow, diese Aktion macht Riesenbock.
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4: Es gibt ja wirklich etliche Songs, die nach ganz beliebten Orten oder bestimmten Sehenswürdigkeiten benannt sind. Aber nicht nur bei den Songs, auch bei manchen Bandnamen ist das der Fall. So zum Beispiel auch bei Linkin Park damals. Let's you cut me off! Der kommt nämlich vom Lincoln Park, also einem Park in Santa Monica in Los Angeles. Doch die Webdomain für den Namen, die war leider schon weg. Also wurde aus dem C dann ein K und das L in Lincoln, das wurde einfach komplett gestrichen. Praktisch gedacht und doch irgendwie so ein bisschen modern. Ursprünglich wollte sich die Band übrigens auch mal Hybrid Theory nennen. So hieß dann aber einfach das erste Album.
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9: Auf der A2 Richtung Hannover gibt es zwischen Veltheim und Bad Alsen 7 Kilometer Stau nach einem Unfall. Im weiteren Verlauf Richtung Hannover gibt es in Höhe Porta Westfalica stockenden Verkehr. Auf der A1 Richtung Euskirchen stockt der Verkehr zwischen Erftstadt und Kreuz-Bliesheim auf 3 Kilometern. In der Gegenrichtung Richtung Münster gibt es zwischen Greven und Münster-Nord 2 Kilometer Stau. Auf der A3 Richtung Oberhausen gibt es zwischen Leverkusen-Opladen und Solingen 3 Kilometer Stau. Ebenfalls Richtung Oberhausen staut es sich zwischen Duisburg-Wedau und Oberhausen-Lierich auf 3 Kilometern. Wir wünschen euch eine gute Fahrt.
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9: In Gütersloh zeigt das Thermometer aktuell 18 Grad. In Erkrath sind es 19 Grad. Und in Wesel ist es mit 21 Grad am wärmsten. Heute erwartet euch ein angenehm warmer Tag mit Sonne und Wolken. Das Ganze bei maximal 26 Grad.
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1: In dieser Woche 60 Second Spezial gibt es einen tollen Gewinn. 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Nächste Spielrunde, wir spielen ja dreimal am Tag, um 12 Uhr bei mir. Heute Morgen in der Morning Workshop beim Engers und Engelhardt war Tobias dran, 7 Uhr. Ah, hören wir mal rein. Fachgebiet, Wissensgebiet, Film und Fernsehen.
2: Tobias, dann wollen wir mal zusehen. 60 Sekunden hast du Zeit. Hier kommt deine erste Frage. In welcher Filmreihe wollen vier Highschool-Freunde bis zum Abschluss unbedingt noch ihre Unschuld verlieren?
3: American Pie.
2: Wie heißt die ZDF-Sendung, in der echte Kriminalfälle live vorgestellt werden?
3: Aktenzeichen XY.
2: In welchem Film spielt Leonardo DiCaprio den Börsenmakler Jordan Belfort?
3: Wolf of Wall Street.
1: Ja, 6 Punkte. Hat sich nach mehr angehört. Hat gut angefangen, Tobias. Das hat leider nicht gereicht. Wir haben den Highscorer mit 8. Und das ist eure Chance um 12. Gerne jetzt anmelden schon mal auf unserer Seite oder auf unserer Gewinnspiel-Hotline-App melden. Und ich freue mich sehr. Hier sind die Beastie Boys. Fight for your right. Alle Infos auf unseren Seiten.
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5: Ich bin Dirk Zeitler. Auf Schloss Neuhardenberg in Brandenburg geht heute die Kabinettsklausur der Bundesregierung zu Ende. Am zweiten Tag soll es um die Folgen von Hitze und Dürre in diesem Sommer gehen, aber auch erneut um die Wettbewerbsfähigkeit der deutschen Wirtschaft. Beschlüsse werden heute nicht erwartet.
6: Mehr Bäume in unseren Städten, Klimaanlagen in den Krankenhäusern. Noch sind SPD und CDU nicht komplett auf einer Linie, wenn es darum geht, sich besser gegen Extremhitze und den Klimawandel zu wappnen. Auf der Agenda heute stehen aber auch wieder die Themen Wirtschaftswachstum und Bürokratieabbau. Kanzler Merz will da Tempo machen und nicht nur er stellt klar, die Stimmung bei uns ist top, trotz der miesen Umfragewerte. Claudia Wächter, Nachrichtenredaktion.
5: Zehntausende Stellen und vier Werke sollen bei Europas größtem Autobauer in Gefahr sein. Um geplante Sparmaßnahmen zu erläutern, trifft der VW-Vorstand nun an mehreren Standorten auf die Belegschaft. Nach dem Auftakt gestern am Stammwerk in Wolfsburg wird VW-Vorstand Blume heute in Emden und Zwickau erwartet. Zwei der Werke, die im Zuge der Sparpläne von Schließungen bedroht sind. Fans in aller Welt trauern um die Country-Ikone Dolly Parton. Auch zahlreiche Promis und Spitzenpolitiker ehren die mit 80 Jahren an Krebs verstorbene Sängerin.
7: Millionen Fans weltweit trauern in den sozialen Medien. Auf Dolly Partons Sternenplakette auf Hollywoods Walk of Fame liegen Blumensträuße und in New York wurde am Abend die Spitze des Empire State Buildings in glitzerndes rosa Licht getaucht. Musikerkollegen schreiben zum Beispiel, die Welt ohne Dolly Parton sei weniger funkelnd. Elton John würdigt Parton als gigantische Künstlerin mit dem gütigsten Herz. Taylor Swift schreibt, Dolly Parton besaß das sanfteste Herz, wenn es um die Nöte anderer ging und ein Rückgrat aus Stahl, mit dem sie ihre Werte als Künstlerin verteidigte. US-Präsident Donald Trump hat die Fahnen in den gesamten USA für eine Woche auf Halbmast setzen lassen. Onni Tochau, Nachrichtenredaktion.
5: Zum Sport. Nach dem eskalierten Südwest-Derby im DFB-Pokal lädt der baden-württembergische Innenminister Hagel Fußballvereine zu einem Gespräch nach Stuttgart. Es gehe darum, klare Vereinbarungen zu treffen, heißt es in der Einladung. Gewalt habe in den Stadien keinen Platz. Das Treffen ist demnach für den 3. September geplant.
8: Jetzt für euch das NRW-Update mit Vincent Schulze. Die Volkshochschulen in NRW schlagen wegen ihrer Finanzlage Alarm. Gestiegene Kosten und gleichbleibende Landeszuschüsse führen zu Kürzungen und höheren Kursgebühren. Amazon baut sein Logistikzentrum in Rheinberg im Kreis Wesel deutlich aus. Bis 2029 investiert der Konzern einen dreistelligen Millionenbetrag und will die Zahl der Beschäftigten mehr als verdoppeln. Und die Gamescom startet heute in Köln mit einem neuen Ausstellerrekord. Mehr als 1600 Unternehmen und Organisationen sind dabei. Ab morgen öffnet die Messe dann für das breite Publikum.
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9: Auf der A1 Richtung Münster gibt es zwischen Flughafen Münster-Osnabrück und Münster-Nord 5 Kilometer Stau. Auf der A3 Richtung Oberhausen staut es sich zwischen Leverkusen-Opladen und Solingen auf 3 Kilometern. Ebenfalls zwischen Duisburg-Wedau und Oberhausen-Lierich auf 3 Kilometern. Habt eine gute und sichere Fahrt.
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9: In Warstein sind es aktuell 15 Grad, Schwerte meldet 18 Grad und in Kleve steigt das Thermometer auf 20 Grad. In den nächsten Stunden ist es überwiegend bedeckt. Heute Nacht sinkt das Thermometer auf milde 16 Grad. Morgen könnt ihr am Vormittag mit teils bewölktem Wetter rechnen. Am Nachmittag regnet es dann bei bis zu 28 Grad.
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10: Ja, kommt super durch diesen schönen Tag. Diesen guten Mittwoch. Lasst es euch gut gehen. Jetzt Aerosmith und Crying.

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1: Ja, die große Country-Rocker-Legende Dolly Parton ist von uns gegangen. Sie ist im Alter von 80 Jahren an Krebs verstorben. Jetzt ein Nachruf von meinem Kollegen Cedric Kutz.
2: Geboren 1946 in den Smoky Mountains in Tennessee. Als viertes von 12 Kindern, aufgewachsen in sehr einfachen Verhältnissen. Musik macht Dolly schon als kleines Mädchen. So darling, save the last dance for me. Mit 13 steht sie bereits auf der Bühne der Grand Ole Opry.
3: I actually started singing on local radio and television before we even owned a TV. But from the time I was 10 till I was like 13, you know, 14, yeah. You know, I was doing that. So I was like a little local celebrity.
2: Nach der Schule zieht Dolly nach Nashville und schafft dort schließlich an der Seite von Porter Wagoner den Durchbruch. Aber Dolly will mehr. Sie schreibt Songs wie Coat of Many Colors. So

0: I Will Always Love You. Insgesamt entstehen im Laufe ihres Lebens ungefähr 3000 Songs. Mehr als 100 Millionen Tonträger werden verkauft. Dolly bleibt nicht nur Country-Star, mit 9 to 5 wird sie sogar auch Hollywood-Star. Sie baut mit Dollywood ein riesiges Unternehmen auf und mit ihrer Imagination Library verschenkt sie über Jahrzehnte hunderte Millionen Bücher an Kinder. Insgesamt gewinnt Dolly Parton 10 Grammys, erhält zusätzlich den Lifetime Achievement Award, wird Mitglied der Country Music Hall of Fame und später sogar der Rock'n'Roll Hall of Fame. Und trotz all diesem Erfolg blieb diese Legende ohne große Skandale. Ganz im Gegenteil, sie war sogar ein richtiges Role Model für die nächste Generation an Country-Stars, zum Beispiel auch für Lainey Wilson. Wir verneigen uns vor der größten Country-Legende aller Zeiten.
1: I got starstruck over Dolly Parton, but then after talking to her for like 2 minutes, I was like, I think this chick might be my sister.
0: Wir sagen, rest in peace, Ruhe in Frieden, Dolly Parton.
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0: Spannende Verneigung vor Dolly Parton zu Wien. Nichts an mir ist echt, aber alles kommt von Herzen, hat sie mal gesagt. Lass dir gut gehen.
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3: Er ist der unhöflichste und radikalste Arzt, den man je in einem Krankenhaus finden könnte. Und doch lieben ihn Millionen. Dr. Gregory House, ein Genie der Diagnose, aber auch ein absoluter Menschenhasser. Kann ein Arzt wirklich so sein? Spoiler, ja.
4: Ich bin Dr. Gregory House, wenn Sie wollen, auch Greg. Außerdem bin ich der einzige Arzt in dieser Klinik, der gegen seinen Willen hier arbeiten muss.
3: Sein Sarkasmus, sein Gehstock und seine so unorthodoxe Art, die machen House einfach zur Ikone. Und was viele gar nicht wissen, der Charakter, der ist übrigens inspiriert von niemand Geringerem als Sherlock Holmes.
4: Nun, wenn wir von der Rötung Ihrer Nasenflügel ausgehen, würde ich sagen, Ihr Problem ist eher eine IOA als eine PMS. Und dann hat sie noch ein Problem, ein DAK.
5: Ein DAK?
4: Dummes amerikanisches Kind.
3: Dr. House sagt, was sich niemand traut und löst medizinische Fälle, die andere längst aufgegeben hätten, mit brillanten Dialogen und jeder Menge schwarzem Humor.
4: Nein, ich habe kein Schmerzbewältigungsproblem, ich habe ein Schmerzproblem. Aber wer weiß, vielleicht liege ich auch falsch. Ich bin nämlich zu stoned, um den Unterschied zu erkennen. Also, wer will mich?
3: Wer nach etwas sucht, was, ja, unkonventionell, bissig und durchaus überraschend ist, der findet hier auf jeden Fall eine Goldgrube. Aber seid gewarnt, Dr. House, das ist nix für schwache Nerven und schon gar nix für langweilige Diagnosen.
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9: Auf der A4 zwischen Overath und Untere Schwach in beiden Richtungen gibt es Gefahr durch Tiere auf der Fahrbahn. Fahrt vorsichtig. Auf der A4 Richtung Köln gibt es zwischen Kreuz Köln-West und Köln-Eiffeltor 5 Kilometer stockenden Verkehr. Auf der A1 Richtung Euskirchen kommt es zwischen Erftstadt und Kreuz-Bliesheim zu 3 Kilometern stockendem Verkehr. Gute Fahrt.
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9: In Warburg zeigt das Thermometer aktuell 17 Grad. Brakel meldet 18 Grad. Und in Mechernich sind es 20 Grad. In den nächsten Stunden ist es überwiegend bedeckt. Heute Nacht sinkt das Thermometer auf milde 16 Grad. Morgen könnt ihr am Vormittag mit teils bewölktem Wetter rechnen. Am Nachmittag regnet es dann bei bis zu 28 Grad.
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10: 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Lasst es euch gut gehen. Die Stone Cycle. Get.

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0: Killing in the Name, Rage Against the Machine. Die haben auch richtig großartige Band-Shirts. Ja, schickt uns bitte euer Lieblingsshirt mit Foto von euch, dem Shirt und der Story dazu. Gerne per Sprachnachricht und Foto per WhatsApp.
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0: Ich begrüße jetzt ganz herzlich den Daniel aus Salzbergen. Hallo.
2: Hi, moin.
0: Du hast ja eine mega Idee mit deinen Bandshirts. Du hast uns ein Bild geschickt. Da hast du aus all deinen schönen Bandshirts eine Decke geklöppelt.
2: Ja, genau, richtig.
0: Das ist ja ein Knaller. Wie bist du denn darauf gekommen?
2: Meine Frau und ich standen vorm Kleiderschrank und wussten nicht so recht, was wir zu einem Konzert anziehen sollten. Und dann haben wir es aussortiert, was auch nicht mehr passte, was schon alt war, was vielleicht auch schon ein bisschen kaputt war. Und dann hat meine Frau gesagt, hey, meine Mutter näht doch gerne, da wollen wir sie mal fragen, ob die was draus machen kann. Und dann kam die Idee mit einer Decke.
0: Das ist total wunderschön geworden.
2: Genau, da haben wir uns zusammengesetzt, haben die Maße quasi gemacht und dann hat sie sämtliche T-Shirts zerschnitten und zu einer Decke genäht. Und auch zwei Kissen tatsächlich.
0: Ja, Wahnsinn. Aber ist auch so richtig farblich toll designt. Alles schwarze Shirts in der Decke hier. Genau, mit den Ornamenten und der Farbe. Ist mega. Also es ist ein Kunstwerk. Es ist wirklich großartig. Was sagen denn andere, die diese Decke sehen?
2: Und tatsächlich ist die uns schon fast ein paar Mal geklaut worden. Aus Spaß dann. Ne? Ja. Also die Leute sagen dann, oh cool, will ich auch haben. Ne? Ich nutze die zu Hause zwischendurch, weil ich die einfach toll finde.
0: Ja. Da kuschelst du dich ein.
2: Super Idee, hat mega
0: auf dem Sofa.
2: Ja, genau.
0: Ja, super.
2: Ja, genau.
0: Die sieht auch richtig groß aus. Schönes Kissen noch da. Also mega Idee. Wirklich ganz toll. Zum Nachahmen für viele, die ihre Zentner-Band-Shirts im Schrank einfach rumliegen haben. Großartig kann man ja auch sonst, wenn man das nicht selber kann, zum Schneider bringen. Ne? Also mega.
2: Definitiv. Irgendeine Mutter kann das eigentlich auch immer.
0: Ja, das stimmt.
2: Ich jetzt mal.
0: Mütter können sowas wirklich. Ich wünsche dir einen traumhaften Tag. Alles
2: Danke
0: Liebe
2: gleichfalls.
0: Dir.
2: Viel Spaß noch dahin.
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0: Gerne auch eure Bandshirts mit Foto und der Geschichte dazu auf WhatsApp findet ihr auf unseren Seiten. Gibt vielleicht auch noch ein kleines Dankeschön. Ow.

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2: Es gibt so ein paar Bands, die müssen sich richtig Gedanken gemacht haben, wie sie eigentlich heißen wollen. Vielleicht monatelang Marktforschung gemacht, um zu schauen, was kommt denn eigentlich gut an. Ja, und dann gibt's auch die Arctic Monkeys. Ja, bei den Arctic Monkeys, da gibt's keine große Story hinter dem Namen, sondern einfach trockenen britischen Humor. Gitarrist Git McAndrew fand den Namen einfach witzig. Und Sänger Alex Turner meinte später, der Name klingt wie was, was man sich mit 15 ausdenkt. Und genau deshalb sei's perfekt. Irgendwie aber auch sehr sympathisch, oder?
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11: Ich bin Dirk Zeitler. Finanzminister Klingbeil will keine Extrasteuer auf zuckerfreie Getränke erheben. Das mache ich nicht, das wird nicht kommen, erklärte der SPD-Chef auf Instagram. Eine Zuckersteuer auf zuckerfreie Getränke ergebe keinen Sinn. Gestern war ein Papier aus Klingbeils Ministerium öffentlich geworden, in dem vorgeschlagen wurde, neben Limonaden unter anderem auch Zero- und Light-Getränke, Biermischgetränke, Haferdrinks und Fertigcafés der Zuckersteuer zu unterwerfen. Die weltgrößte Computerspiel- und Videospielmesse Gamescom hat mit einem starken Ausstellerplus einen Rekordwert verbucht. Wie die Veranstalter nach dem Start des fünftägigen Events in Köln mitteilten, sind mehr als 1700 Firmen, Verbände und andere Organisationen präsent.
12: Rund 350.000 Gaming-Fans werden hier in den nächsten Tagen erwartet, gut zwei Drittel davon aus dem Ausland. Die können unter anderem die neuesten Spiele ausprobieren und stehen dafür zum Teil lange in der Schlange. Die Gaming-Branche ist für die Wirtschaft enorm wichtig, das zeigt sich auch an der politischen Prominenz. Neben Finanzminister Klingbeil und Forschungsministerin Bär wird erstmals auch ein Bundespräsident auf der Messe sprechen. Frank-Walter Steinmeier ist Gastredner beim Gamescom-Kongress. Aus Köln, Thomas Bremser.
11: Fans in aller Welt trauern um die Country-Ikone Dolly Parton. Auch zahlreiche Promis und Spitzenpolitiker ehren die mit 80 Jahren an Krebs verstorbene Sängerin.
13: Millionen Fans weltweit trauern in den sozialen Medien. Auf Dolly Partons Sternenplakette auf Hollywoods Walk of Fame liegen Blumensträuße und in New York wurde am Abend die Spitze des Empire State Buildings in glitzerndes rosa Licht getaucht. Musikerkollegen schreiben zum Beispiel, die Welt ohne Dolly Parton sei weniger funkelnd. US-Präsident Donald Trump hat die Fahnen in den gesamten USA für eine Woche auf Halbmast setzen lassen. Ronny Tochau, Nachrichtenredaktion.
11: Deutsche Unternehmen haben in den zurückliegenden 12 Monaten deutlich mehr Angriffe ausländischer Geheimdienste wahrgenommen als im Jahr zuvor. Das deckt sich mit der Einschätzung des Bundesamtes für Verfassungsschutz, das seit einigen Monaten auf eine erhöhte Gefährdung hinweist. Nach Angaben des IT-Branchenverbands Bitkom sahen von den Unternehmen, die Sabotage, Spionage oder Diebstahl erlebt haben, 37% einen ausländischen Nachrichtendienst am Werk, nach 28% im Vorjahr.
14: Jetzt für euch das NRW-Update mit Vincent Schulze. Die Volkshochschulen in NRW schlagen wegen ihrer Finanzlage Alarm. Gestiegene Kosten und gleichbleibende Landeszuschüsse führen zu Kürzungen und höheren Kursgebühren. Amazon baut sein Logistikzentrum in Rheinberg im Kreis Wesel deutlich aus. Bis 2029 investiert der Konzern einen dreistelligen Millionenbetrag und will die Zahl der Beschäftigten mehr als verdoppeln. Und die Gamescom startet heute in Köln mit einem neuen Ausstellerrekord. Mehr als 1600 Unternehmen und Organisationen sind dabei. Ab morgen öffnet die Messe dann für das breite Publikum.
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15: Auf der A1 Richtung Euskirchen gibt es zwischen dem Dreieck Erftal und dem Kreuz Bliesheim 4 Kilometer stockenden Verkehr. Auf der A2 Richtung Dortmund staut es sich zwischen Ostwestfalen-Lippe und Bielefeld-Süd auf 3 Kilometern. Auf der A1 Richtung Köln stockt der Verkehr zwischen Carmen-Zentrum und Schwerte auf 3 Kilometern. Gute Fahrt.
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15: In Köln und Wesel zeigt das Thermometer aktuell 21 Grad. In Mechernich sind es 22 Grad. In den nächsten Stunden ist es überwiegend bedeckt. Heute Nacht sinkt das Thermometer auf milde 16 Grad. Morgen könnt ihr am Vormittag mit teils bewölktem Wetter rechnen. Am Nachmittag regnet es dann bei bis zu 28 Grad.
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16: 60 Seconds wartet unsere schnellste Business-Rallye der Welt mit einem richtig großartigen Preis. Das funzt so richtig. Der Sieger bekommt am Freitag einen Teufel Boomster 4 in der limitierten AC/DC Edition im Wert von 370 Euro. Genau, gerne mal angucken, das Teufelchen unter teufel.de Boomster 4. Ja, das ist natürlich ein Bluetooth-Speaker plus DAB plus und UKW-Radio. Das ballert, das muss jeder haben, der Musik und vor allem AC/DC gerne laut hört. Gerne jetzt mitspielen. Nächste Spielrunde wartet 01806 86 86 85, für 20 Cent pro Anruf aus dem deutschen Festnetz Mobilmeer. Ich freue mich auf euch, bin gespannt, was wir heute für ein Wissensgebiet durchnehmen. Zuhören, mitmachen, mitraten macht auch Spaß. Man wird ja nicht blöd davon. Guns N' Roses Paradise City. Alle Infos zu 60 auf unserer Seite.
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2: Ja, der Niklas steht bereit aus Ehrenburg. Ich grüße dich. Hallo.
3: Hallo.
2: So, wie ist die Lage? Bist du auf der Arbeit?
3: Ja, genau.
2: Was machst du?
3: Ich bin Maurer.
2: Ach, cool. Was arbeitest du? Was macht ihr gerade? Was baut ihr gerade?
3: Gerade tatsächlich Zaunpfeiler für einen Biergarten.
2: Oh, Biergarten. Sehr schön, sehr schön, sehr schön. Mit wie vielen Kollegen?
3: Wir sind zu dritt hier.
2: Cool. Und dann dazu jetzt dann passend diesen Teufel Boomster 4, ja, AC/DC Edition, dann wird es ja auf der Baustelle ein bisschen mehr rumsen noch, ne?
3: Genau.
2: Ich drück dir die Daumen, ja. Kollegen sind aus deinem Feld gegangen und du hast volle Konzentration, ja?
3: Ja, genau.
2: Sehr
3: genau.
2: Gut. Ich drück dir die Daumen. Jeder, der hier mitmacht, ist ein Held. Also du bist sowieso schon mal per se ein Held, ne? Gucken wir mal, was du für ein Wissensgebiet bekommst. Ja, du sagst laut und deutlich Stopp. Geht los.
3: Stopp.
0: Wissensgebiet Vermischtes.
2: Och, das ist super.
3: Das ist doch gut.
2: Da freuen sich immer alle wie verrückt. Ja, ich drück dir die Daumen. 8 Punkte musst du schlagen. Also schöne 9 machen, wenn du was nicht weißt. Sag schnell weiter, wir sparen unglaublich Zeit, ja? Niklas?
3: Ja, okay. Geht
2: los. Wer schrieb die Oper der Zauberflöte?
3: Weiter.
2: Mozart. Wie heißt das berühmte Gemälde von Leonardo da Vinci, das Jesus und seine Jünger zeigt?
3: Das letzte Abendmahl.
2: Wie heißt die Insel, auf der Peter Pan lebt?
3: Nimmerland?
2: Ja oder nein? In Rheinland-Pfalz liegen einige der steilsten Weinberge Europas.
3: Ja.
2: Was ist 49 durch 7?
3: 7.
2: Wer schrieb die 9. Sinfonie?
3: Beethoven?
2: Ja. Wahr oder falsch? Die Türkei erstreckt sich über 3 Kontinente.
3: Wahr.
2: Falsch. Nach welcher Königin ist ein Teil Australiens benannt?
3: Elisabeth?
2: Victoria. Wie heißt der bekannteste Spider-Man mit bürgerlichem Namen?
3: Peter Parker.
2: Mit welchem Tierkreiszeichen beginnt das astrologische Jahr?
3: Weiter.
2: Widder. Welches Musikinstrument hat normalerweise 88 Tasten?
3: Klavier.
2: Welche Frucht trägt ihre Samen sichtbar auf der Außenseite?
3: Erdbeere.
2: Welches Land besitzt mehr Pyramiden als Ägypten?
3: Weiter.
2: Sudan. Oh, das hätte ich ja nicht gewusst. Boah, das war gut. Ich frage mal Nick, meinen lieben Praktikanten, wie viel waren das jetzt für Niklas?
4: Das waren jetzt tatsächlich auch wieder 8 Punkte.
2: Ah, jetzt haben wir 3x8 Punkte.
3: Okay.
2: Na, Donnerschlag, das wird ja noch spannend. Bis Freitag ist noch ein bisschen Zeit, aber das hast du super gemacht. Prima. Lass dich feiern von deinen Kollegen auf der Baustelle, ne? Und mach mal schön weiter am Biergarten. Die sind immer
3: gut, machen wir.
2: Ne? Brauchen wir. Alles Liebe
3: Danke.
2: Dir. Tschüss.
3: Jo, tschüss.
2: Nächste Spielrunde, 17 Uhr.
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5: America's President. 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Von Mittendrin. 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
5: Auf der A1 Richtung Köln gibt es zwischen Unna und Schwerte 5 Kilometer Stau. Auf der A4 am Kölner Ring Richtung Herlen-Aachen stockt der Verkehr zwischen Dreieck Köln-Heumar und Kreuz Köln-Süd auf 4 Kilometern. Habt eine gute und sichere Fahrt.
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5: In Warburg sind es aktuell 17 Grad. Wattenscheid meldet 22 Grad. Und in Lippstadt zeigt das Thermometer 18 Grad. In den nächsten Stunden ist es überwiegend bedeckt. Heute Nacht sinkt das Thermometer auf milde 16 Grad. Morgen könnt ihr am Vormittag mit teils bewölktem Wetter rechnen. Am Nachmittag regnet es dann bei bis zu 28 Grad.
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1: Ja, jetzt haben wir schon Spätsommer, ja. Der Sommer, der Konzertsommer. Ja, so langsam geht er zu Ende. Was haben wir für geile Gigs gehabt? Festivals. Der eine oder andere hat sich natürlich neue Bandshirts gekauft oder die alten wieder rausgeholt. Wir wollen eure Lieblingsstories zu eurem Lieblingsbandshirt führen. Ach, so berührend. Gerne per WhatsApp, Bild und die Sprachnachricht. Die Nummer findet ihr auf unseren Seiten.
2: Ja, hallo, ich bin die Anja aus Wolfenbüttel.
1: Grüß dich.
2: Und das ist mein Kiss-Shirt. Mhm. Und ich habe es 2021 in Berlin mitten in der Corona-Zeit gekauft. Ich fand es sofort unfassbar cool, allerdings auch unfassbar teuer. Ich konnte die Finger nicht davon lassen und dann dachte ich mir, jetzt ist es schon fucking Corona. Kauf dir dieses geile Shirt und wenn dieser ganze Wahnsinn vorbei ist, gehst du dann mal damit zu einem Kiss-Konzert. Ja, das Shirt habe ich dann gekauft. Zum Kiss-Konzert habe ich es leider nie geschafft. Und inzwischen ist sogar der legendäre Kiss-Gitarrist Ace Frehley, der Spaceman, verstorben und damit ist dieser kleine Plan endgültig zu einer Geschichte geworden, die irgendwie typisch für diese verrückte Zeit ist. Aber das Shirt ist immer noch da und es ist eines meiner Lieblingsshirts und ja, immer noch ziemlich großartig.
1: Ach, was schöne Geschichte. Ja, lieben wir hier und jetzt, ne? Das ist die Lösung. Also, gerne euer Lieblingsbandshirt. Bitte schickt schönes Foto. Ihr könnt auch natürlich ein kleines Filmchen drehen. Dann posten wir das auf unseren Social Media Kanälen und natürlich die Story dazu auf WhatsApp gerne. Alien and Smooth Criminal.
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7: Ich bin Doc Zeitler. Die Nachricht, dass die geplante Zuckersteuer auch auf zuckerfreie Getränke wie Cola Zero ausgeweitet werden soll, hat eine Welle der Empörung in Deutschland ausgelöst. Bundesfinanzminister Klingbeil stellt jetzt klar, es wird keine Extrasteuer auf zuckerfreie Getränke geben. Das wird nicht kommen, schrieb er auf Instagram.
8: Eine Zuckersteuer auf zuckerfreie Getränke ergibt keinen Sinn, schreibt Klingbeil wörtlich, und damit spricht er den meisten wohl aus dem Herzen. Zum Auslöser der Debatte erklärte er, es sei ein Arbeitspapier an die Öffentlichkeit gelangt, die darin enthaltenen Vorschläge, auch Getränke zu besteuern, die andere Süßungsmittel statt reinem Zucker enthalten, sei weder politisch abgestimmt noch in der Koalition beschlossen. Diana Kramer, Nachrichtenredaktion.
7: VW-Konzernchef Blume hat sich nach dem Auftakt in der Wolfsburger Zentrale den Fragen der Belegschaft im Werk Emden gestellt. Blume landete am Morgen mit einem Flieger des VW Air Service auf dem Flugplatz in Ostfriesland. Die zweite von insgesamt 9 Betriebsversammlungen war mit Spannung erwartet worden, weil der Standort in Emden jüngst immer wieder zu den gefährdeten Werken gezählt wurde. Betriebsrat und Gewerkschaft hatten schon im Juli mit Protesten auf die Berichte über verschärfte Sparpläne des Konzerns reagiert. Die weltgrößte Computerspiel- und Videospielmesse Gamescom hat mit einem starken Ausstellerplus einen Rekordwert verbucht. Wie die Veranstalter nach dem Start des 5-tägigen Events in Köln mitteilten, sind mehr als 1700 Firmen, Verbände und andere Organisationen präsent.
9: Rund 350.000 Gaming-Fans werden hier in den nächsten Tagen erwartet, gut 2/3 davon aus dem Ausland. Die können unter anderem die neuesten Spiele ausprobieren und stehen dafür zum Teil lange in der Schlange. Die Gaming-Branche ist für die Wirtschaft enorm wichtig, das zeigt sich auch an der politischen Prominenz. Neben Finanzminister Klingbeil und Forschungsministerin Bär wird erstmals auch ein Bundespräsident auf der Messe sprechen. Frank-Walter Steinmeier ist Gastredner beim Gamescom-Kongress. Aus Köln, Thomas Bremser.
7: Fans in aller Welt trauern um die Country-Ikone Dolly Parton. Auch zahlreiche Promis und Spitzenpolitiker ehren die mit 80 Jahren an Krebs verstorbene Sängerin. Bobstar Elton John würdigte sie als gigantische Künstlerin mit dem gütigsten Herz. US-Präsident Trump ließ die Fahnen im ganzen Land für eine Woche auf Halbmast setzen.
10: Jetzt für euch das NRW-Update mit Vincent Schulze. Die Volkshochschulen in NRW schlagen wegen ihrer Finanzlage Alarm. Gestiegene Kosten und gleichbleibende Landeszuschüsse führen zu Kürzungen und höheren Kursgebühren. Amazon baut sein Logistikzentrum in Rheinberg im Kreis Wesel deutlich aus. Bis 2029 investiert der Konzern einen 3-stelligen Millionenbetrag und will die Zahl der Beschäftigten mehr als verdoppeln. Und die Gamescom startet heute in Köln mit einem neuen Ausstellerrekord. Mehr als 1600 Unternehmen und Organisationen sind dabei. Ab morgen öffnet die Messe dann für das breite Publikum.
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11: Auf der A3 Richtung Köln gibt es zwischen Kreuz Oberhausen und Kreuz Oberhausen West 5 Kilometer Stau. Ebenfalls auf der A3 Richtung Oberhausen stockt der Verkehr zwischen Leverkusen-Opladen und Solingen auf 2 Kilometern. Auf der A4 Richtung Köln staut es sich zwischen Kreuz Köln-West und Köln-Eiffeltor auf 5 Kilometern. In der Gegenrichtung Richtung Herlen-Aachen stockt der Verkehr zwischen Dreieck Köln-Heumar und Köln-Eiffeltor auf 5 Kilometern. Gute Fahrt.
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11: In Euskirchen sind es aktuell 22 Grad. Genauso warm ist es in Essen. Auch dort zeigt das Thermometer 22 Grad. In Hamm haben wir etwas kühlere 20 Grad. In den nächsten Stunden ist es überwiegend bedeckt. Heute Nacht sinkt das Thermometer auf milde 16 Grad. Morgen könnt ihr am Vormittag mit teils bewölktem Wetter rechnen. Am Nachmittag regnet es dann bei bis zu 28 Grad.
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12: Ich wünsche euch einen richtig tollen Mittwoch. Lasst es euch gut gehen, ja? Jetzt Nirvana. Boah, it smells like Teen Spirit. Gibt so richtig mal ein bisschen noch Dampf, ja, für alle, die so ein bisschen kurz hängen. Mittagszeit, das kann ja schon mal vorkommen.

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1: Louis, boah, es klingt so richtig schön nach Spätsommer. Genau, jetzt wird es nochmal schön. Also, und am Wochenende, na, dann sollten wir dann nochmal spontan Party machen. Ja? Schnell nochmal Leute einladen, ein bisschen grillen, chillen, Kiste killen. Und zum Kiste killen gibt es natürlich irgendwie auch unser neues, eigenes Morning Rock Show Bier. Ja, das könnt ihr schön bestellen. 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
3: Heute Angie von den Rolling Stones. Der Titel stammt aus ihrem 73er Album Goat's Head Soup, geschrieben von Keith Richards und Mick Jagger. Offensichtlich geht es hier darum, wie jemand seine Beziehung eben zu Angie beendet. Ein Monolog voller Hoffnungslosigkeit. Angie, du bist wunderschön. Aber ist es nicht langsam Zeit, auf Wiedersehen zu sagen? Angie, ich liebe dich immer noch. Und kannst du dich noch an all die Nächte erinnern, in denen wir geweint haben? Es gibt unterschiedliche Interpretationen, um wen es sich eigentlich bei Angie handelt. Es gibt da verschiedene Ansätze, zum Beispiel die, dass es sich bei Angie um Anita Pallenberg handelt, damals die Lebensgefährtin von Keith Richards, oder auch um Angela Bowie, die erste Frau von David Bowie, der allerdings eine Dreiecksbeziehung mit Mick Jagger damals nachgesagt wurde. Denkbar ist aber auch, dass von Marianne Faithfull die Rede ist, deren Beziehung zu Mick Jagger 1969 endete. Oh Angie, weine nicht, deine Küsse schmecken immer noch süß. Ich hasse diese Traurigkeit in deinen Augen. Aber Angie, ist es nicht an der Zeit, auf Wiedersehen zu sagen? Hinter Angie allerdings muss nicht zwingend eine reale Frau stehen, denn Angie ist im Englischen auch ein Codename für Kokain. Mit europaweit 1,2 Millionen verkauften Singles ist Angie die erfolgreichste Single der Rolling Stones in Europa. Angie, wann werden sich all diese Wolken endlich verziehen? Angie, Angie, wo wird uns das alles noch hinführen? 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
8: Auf der A3 Richtung Köln gibt es zwischen Kreuz Oberhausen und Oberhausen-Lierich 5 Kilometer Stau. In der Gegenrichtung, Richtung Oberhausen, staut es sich zwischen Leverkusen-Opladen und Solingen auf 2 Kilometern. Auf der A1 Richtung Köln stockt der Verkehr zwischen Kreuz Dortmund-Unna und Schwerte auf 4 Kilometern. In der Gegenrichtung, Richtung Dortmund, gibt es zwischen Hagen-Nord und Westhofener Kreuz 2 Kilometer Stau. Gute Fahrt.
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8: In Höxter sind es aktuell 18 Grad. In Borken zeigt das Thermometer 22 Grad. Wattenscheid ist mit 23 Grad der wärmste der drei Orte. In den nächsten Stunden ist es überwiegend bedeckt. Heute Nacht sinkt das Thermometer auf milde 16 Grad. Morgen könnt ihr am Vormittag mit teils bewölktem Wetter rechnen. Am Nachmittag regnet es dann bei bis zu 28 Grad.
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2: Und für alle, die nicht dabei sind, ja, weil sie vielleicht auch im Süden wohnen und keine Tickets bekommen haben, wir haben natürlich wieder das Konzert nach dem Konzert ab 23 Uhr hier bei uns. Sehr geil. So. Der Olli hat noch Urlaub, aber der Martin Fischer, der vertritt ihn sehr würdig und natürlich Cover oder Original, Original oder Cover bleibt. 14.10. Was wollt ihr heute hören? Die Beatles im Original.
3: Come together.
4: You know me.
2: Kultklassiker.
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2: großartig. Oder wie wär's mit dem Cover von Aerosmith?
4: Together.
2: Auch gut,
4: hm?
2: Sehr schön. Wie entscheidet ihr euch? Gerne per Sprachnachricht. Schickt uns gerne mal eure Meinung auf WhatsApp. Die Nummer findet ihr auf unseren Seiten. Ja, und dann hören wir mal, was jetzt kommt. Ich kann mich nicht entscheiden. Ich finde es beides geil. Naja, aber das geht ja nicht. So, macht euch einen tollen Sommernachmittag. Jetzt die Rolling Stones und Start Me Up.
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13: Ich bin Thomas Bleskin. VW-Konzernchef Oliver Blume hat sich bei der Belegschaft in Emden zur schwierigen Lage des Werks geäußert. Ihm zufolge betragen die Arbeitskosten in Ostfriesland mehr als das Doppelte vergleichbarer europäischer Standorte.
14: Werksschließungen sind noch nicht beschlossen, hat der VW-Chef immer wieder betont. Aber die Belegschaften sind alarmiert, seit die Konzernführung Sparmaßnahmen angekündigt hat. Und für die Werke in Emden und Zwickau gibt es noch keine wettbewerbsfähige Nutzung für die 2030er Jahre, wie es aus der VW-Führung heißt. Das soll jetzt in den kommenden 6 bis 12 Monaten geschafft werden. An den beiden Standorten hatte VW zuletzt viel Geld investiert für die Produktion von E-Autos. Thomas Thonfeld, Nachrichtenredaktion.
13: Bundeskanzler Merz hat nach der Klausurtagung des schwarz-roten Kabinetts zu mehr Optimismus und Zuversicht aufgerufen. Die Regierung habe auf Schloss Neuhardenberg ein Zukunftsbild für Deutschland entworfen und die Aufgaben der kommenden Wochen und Monate offen und konstruktiv beraten, sagte der CDU-Chef. Merz forderte, den weit verbreiteten Missmut abzuschütteln, der das Land lähme. Die Nachricht, dass die geplante Zuckersteuer auch auf zuckerfreie Getränke wie Cola Zero ausgeweitet werden soll, hat eine Welle der Empörung in Deutschland ausgelöst. Bundesfinanzminister Klingbeil stellt jetzt klar, es wird keine Extrasteuer auf zuckerfreie Getränke geben.
15: Eine Zuckersteuer auf zuckerfreie Getränke ergibt keinen Sinn, schreibt Klingbeil wörtlich. Und damit spricht er den meisten wohl aus dem Herzen. Zum Auslöser der Debatte erklärte er, es sei ein Arbeitspapier an die Öffentlichkeit gelangt, die darin enthaltenen Vorschläge, auch Getränke zu besteuern, die andere Süßungsmittel statt reinem Zucker enthalten, sei weder politisch abgestimmt noch in der Koalition beschlossen. In interne Diskussionen gehören laut Klingbeil aber eben auch Vorschläge, die am Ende nicht umgesetzt werden. Diana Kramer, Nachrichtenredaktion.
13: Der Einbruch beim Wohnungsbau zwischen 2023 und 2025 hat einer Studie zufolge die gesamte Konjunktur in Deutschland gebremst. 2025 seien bundesweit rund 85.000 Wohnungen weniger gebaut worden als 2 Jahre zuvor, heißt es im sogenannten Baumonitor 2026. Allein für den Bau bedeutet das binnen 2 Jahren einen Nettoumsatzverlust von rund 27 Milliarden Euro.
0: Jetzt für euch das NRW-Update mit Vincent Schulze. Die Volkshochschulen in NRW schlagen wegen ihrer Finanzlage Alarm. Gestiegene Kosten und gleichbleibende Landeszuschüsse führen zu Kürzungen und höheren Kursgebühren. Amazon baut sein Logistikzentrum in Rheinberg im Kreis Wesel deutlich aus. Bis 2029 investiert der Konzern einen dreistelligen Millionenbetrag und will die Zahl der Beschäftigten mehr als verdoppeln. Und die Gamescom startet heute in Köln mit einem neuen Ausstellerrekord. Mehr als 1600 Unternehmen und Organisationen sind dabei. Ab morgen öffnet die Messe dann für das breite Publikum.
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16: Auf der A3 Richtung Köln gibt es zwischen Dienstlaken Süd und Oberhausen Lierich 5 Kilometer Stau. In der Gegenrichtung, Richtung Oberhausen, staut es sich auf 3 Kilometern zwischen Duisburg-Wedau und Oberhausen Lierich. Auf der A1 Kölner Ring Richtung Dortmund stockt der Verkehr zwischen Kreuz Köln Nord und Kreuz Leverkusen West auf 3 Kilometern. In der Gegenrichtung Richtung Euskirchen gibt es ebenfalls 3 Kilometer stockenden Verkehr zwischen Hürth und Kreuz Bliesheim. Gute Fahrt!
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16: In Dortmund zeigt das Thermometer aktuell 21 Grad. In Olpe sind es 20 Grad. Und in Steinfurt ist es mit 23 Grad am wärmsten. In den nächsten Stunden ist es mäßig bewölkt. Heute Nacht sinkt das Thermometer auf milde 18 Grad. Morgen wird es wechselhaft mit teils bewölktem Himmel und Regen bei bis zu 29 Grad.
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17: Jawohl, wunderschönen Mittwochnachmittag zusammen. Wir starten hier ganz entspannt rein mit einer legendären Bassline. Die hört ihr vielleicht schon im Hintergrund. Es gibt eine Runde Original oder Cover. Ihr könnt entscheiden, was wir spielen. Kollege Olli Peral ist im Urlaub. Das heißt, wir können hier heute mal einen Beatles-Song mit reinnehmen. Denn wenn es nach dem Olli gehen würde, würden wir hier natürlich niemals ein Cover von den Beatles spielen. Aber der ist gerade nicht da, also erzählt's ihm bitte nicht. Was haben wir dabei? Natürlich hier, 1969, Abbey Road, die Beatles. Der erste Track auf dem Album, Come Together.

0: So, und da sagen jetzt viele von euch, ja, Martin, ist okay, aber es ist trotzdem Kategorie-Song, nee, sowas darf nicht gecovert werden. Aber wenn es in der Beatles-Welt hin und wieder einigen sich die Beatles-Fans auf eine Sache, wenn es mal ein gutes Cover gibt, dann ist das eine, das da vielleicht irgendwo existiert, 1978 rausgekommen, und zwar von Aerosmith. Die haben das Ganze ein bisschen rockiger gemacht und das funktioniert tatsächlich ziemlich gut. So, und jetzt können zwei Dinge passieren. Entweder ihr schreibt mir jetzt eine WhatsApp und alle 10 davon sagen alle, nee, Martin, auf gar keinen Fall spiel das Original, hör auf, Schwachsinn zu erzählen. Oder ein paar von euch sagen vielleicht, hey, das Cover klingt eigentlich ziemlich geil, hau das doch mal rein. Ich bin gespannt. Eine kleine WhatsApp-Sprachmemo an mich ins Studio. Erzählt mir von eurer Musikexpertise. In 10 Minuten geht's hier rein. Bis dahin hier, Eddie Money, take me home tonight.
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0: Green Day, When I Come Around. Ganz genau, Viertel nach zwei haben wir's.
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0: Und heute wird's groß. Wir haben einen absoluten Klassiker dabei. Alles an dem Song ist legendär. Das brauche ich euch eigentlich nicht erzählen. Die Band, das Albumcover, der Song, die Bassline, die ihr gerade im Hintergrund hört. So wunderbar mystisch. Fast schon so ein bisschen hypnotisierend, oder? Und sobald wir dann beim Refrain ankommen, dann haben wir einen der größten Kult-Classics aller Zeiten. 1969, die Beatles, Come Together. One thing.

0: Von der Abbey Road Platte. Ich war übrigens vor ein paar Jahren mal in London und konnte da mal über diesen Zebrastreifen laufen. Das war wunderschön. So, Kollege Olli Peral ist im Urlaub. Das ist nämlich ganz gut so, denn die Sendung hier heißt ja Original oder Cover. Und wenn es nach dem Olli gehen würde, würden wir hier niemals einen Coversong der Beatles spielen. Aber genau das Cover, um das es heute geht, ist, glaube ich, wirklich eines der wenigen, bei dem der Großteil der Beatles-Fans sagt, ja, das ist legal. Ist erlaubt. Ne? Da muss er ja immer nachfragen bei denen. Die verstehen da keinen Spaß. Also wenn eine Band es geschafft hat, den Song geil neu aufzulegen, dann ist es die 1978er Version von Aerosmith. Besonders diese Bassline noch unterlegt mit so ein paar Gitarren. Ich finde bis heute, das funktioniert richtig gut. Einfach allgemein ein bisschen rockiger, ja, wenn ihr wisst, was ich meine. Aber immer noch relativ nah am Original. Bin ich der Einzige, der das denkt? Das finden wir jetzt raus. Wir schauen mal rein in WhatsApp.
1: Moin Martin, Erik hier.
0: Moin.
1: Ja, Original oder Cover, eigentlich ganz klare Sache, ne? Mhm. Die Beatles, Come Together. Wenn ich jetzt was anderes sagen würde, Olli, der würde mich, glaube ich, auf Lebenszeit bei WhatsApp sperren. Das geht nicht. Also, das Cover ist wohl gelungen, muss man schon sagen. Ist aber ja, die Beatles sind halt die Beatles, also nur das Original heute.
0: Ja, ja, genau sowas habe ich mir schon gedacht, Erik. Die Carina schreibt übrigens per Nachricht übrigens Aerosmith mit zwei Ausrufezeichen. Wie machen wir das? Wir machen das jetzt so, Erik, okay? Wir schließen einen Deal ab. Keiner von uns erzählt Olli, dass wir hier ein Cover von den Beatles spielen. Der hört gerade bestimmt sowieso nicht zu. Der macht sich einen ganz entspannten. Ich sage ja immer, im Zweifel für die Abwechslung. Die Nummer ist richtig gut und haben wir hier, glaube ich, auch noch nie gespielt. Also, ich sage sorry. Cover schlägt das Original, oder? Jedenfalls für heute. Hier sind Aerosmith. Come Together.
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4: Brian May von Queen hat einen Doktortitel in Astrophysik.

0: Neben seiner Gitarrenkarriere schloss er sein Studium ab und arbeitet auch wissenschaftlich. Einfach talentiert der Mann.
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11: Auf der A1 Richtung Euskirchen gibt es zwischen Hürth und Kreuz Bliesheim 4 Kilometer stockenden Verkehr. In der Gegenrichtung, Richtung Dortmund, stockt der Verkehr zwischen Hagen Nord und Westhofener Kreuz auf 2 Kilometern. Auf der A3 Richtung Oberhausen staut es sich zwischen Leverkusen-Opladen und Solingen auf 2 Kilometern. Ebenfalls auf der A3 Richtung Köln steht zwischen Bad Honnef-Linz und Siebengebirge ein

0: liegengebliebenes Fahrzeug auf dem Standstreifen. Gute Fahrt!
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0: In Kamp-Lintfort zeigt das Thermometer aktuell 23 Grad. Etwas kühler ist es in Münster mit 22 Grad. Die höchste Temperatur im Vergleich hat Euskirchen. Dort sind es 24 Grad. In den nächsten Stunden ist es mäßig bewölkt. Heute Nacht sinkt das Thermometer auf milde 18 Grad. Morgen wird es wechselhaft mit teils bewölktem Himmel und Regen bei bis zu 29 Grad.
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0: Gary Moore, Friday on my mind. Das spricht uns allen, glaube ich, ein bisschen aus der Seele, oder? Durchhalten, 2 Tage noch bis Wochenende.
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0: Und auch nicht mehr lange zum großen Finale von unserer großen Bandshirt-Suche. Seit Tagen schickt ihr uns ja eure geilsten Stories zu euren Bandshirts und es hört einfach nicht auf. Also die hier kam eben rein.
2: Ja, hallo, ich bin die Anja Wolfenbüttel.
0: Hallo.
2: Und das ist mein Kiss-Shirt und ich habe es 2021 in Berlin mitten in der Corona-Zeit gekauft. Ich fand es sofort unfassbar cool, allerdings auch unfassbar teuer. Ich konnte die Finger nicht davon lassen und dann dachte ich mir, jetzt ist es schon fucking Corona. Kauf dir dieses geile Shirt und wenn dieser ganze Wahnsinn vorbei ist, gehst du dann mal damit zu einem Kiss-Konzert. Mhm. Ja, das Shirt habe ich dann gekauft. Zum Kiss-Konzert habe ich es leider nie geschafft. Ah. Und inzwischen ist sogar der legendäre Kiss-Gitarrist Ace Frehley, der Spaceman, verstorben und damit ist dieser kleine Plan endgültig zu einer Geschichte geworden, die irgendwie typisch für diese verrückte Zeit ist. Aber das Shirt ist immer noch da und es ist eines meiner Lieblingsshirts und immer noch ziemlich großartig.
0: Ja, danke Anni. Ist ja auch mal wieder so eine kleine Erinnerung daran, dass man solche Events vielleicht nicht vor sich herschieben sollte. Ne? Ich hatte das gleiche immer mit Linkin Park und Chester Bennington. Da habe ich mir auch jahrelang immer gedacht, ja, irgendwann siehst du die mal. Und dann, ja, so schnell kann es gehen. Ne? Trotzdem eine super Story. Danke dir. Wir sammeln hier weiter eure Stories und nächsten Freitag gibt es dann das große Finale. Einen Tag lang. Wir spielen nur die Bands von euren Shirts und hauen selber noch Shirts an euch raus. Also immer weiter her damit. Es kann alles, kann auch was eher ungewöhnlich sein. Nicht immer nur AC/DC oder Queen. Geht aber natürlich auch. Eure Stories gerne weiter an unser WhatsApp. Den Link findet ihr auf der Website.
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6: Ich bin Thomas Pleskin. Bundeskanzler Merz hat zu mehr Optimismus und Zuversicht aufgerufen. Nach der Kabinettsklausur in Brandenburg forderte der CDU-Chef, den weit verbreiteten Missmut in Deutschland abzuschütteln.
7: Wir sind und bleiben das Land der Macher und Erfinder, sagt Merz. Und auch mit der Wirtschaft werde es bis Jahresende wieder bergauf gehen, versprach er. Nach dem brütenden Sommer betonte er, er habe auch das Thema Hitzeschutz auf dem Schirm. Mehr Geld dafür will er aber nicht locker machen. Vor einem schwierigen Herbst mit Reformen und Landtagswahlen ging es bei der Klausur vor allem aber auch um eines, gut zu performen, Geschlossenheit zu demonstrieren. Claudia Wächter, Nachrichtenredaktion.
6: Finanzminister Klingbeil hat eine Ausweitung der geplanten Zuckersteuer auf zuckerfreie Light- und Zero-Getränke ausgeschlossen. Ein entsprechender Vorschlag aus seinem Ministerium sei lediglich ein interner Arbeitsstand und weder politisch abgestimmt noch von der Koalition beschlossen, erklärte der SPD-Chef. Besteuert werden sollen ab 2027 zuckerhaltige Getränke. VW-Konzernchef Oliver Blume hat sich bei der Belegschaft in Emden zur schwierigen Lage des Werks geäußert. Ihm zufolge betragen die Arbeitskosten in Ostfriesland mehr als das Doppelte vergleichbarer europäischer Standorte. Blumes Auftritt in Emden war mit Spannung erwartet worden, weil der Standort aktuell immer wieder zu den gefährdeten Werken gezählt wurde.
8: Werksschließungen sind noch nicht beschlossen, hat der VW-Chef immer wieder betont. Aber die Belegschaften sind alarmiert, seit die Konzernführung Sparmaßnahmen angekündigt hat. Und für die Werke in Emden und Zwickau gibt es noch keine wettbewerbsfähige Nutzung für die 2030er Jahre, wie es aus der VW-Führung heißt. Das soll jetzt in den kommenden 6 bis 12 Monaten geschafft werden. An den beiden Standorten hatte VW zuletzt viel Geld investiert für die Produktion von E-Autos. Thomas Thonfeld, Nachrichtenredaktion.
6: Nach einer schweren Sturzflut im nepalesischen Himalaya werden hunderte Reisende vermisst. Nach vorläufigen Angaben der Tourismusbehörde handelt es sich um fast 400 Menschen, darunter knapp 300 Ausländer, auch aus Deutschland, den USA und Spanien. Die Zahl der Toten stieg inzwischen auf 22. Die Ursache der Flut ist noch unklar, als Möglichkeit gilt der Ausbruch eines Gletschersees.
9: Jetzt für euch das NRW-Update mit Vincent Schulze. Die Volkshochschulen in NRW schlagen wegen ihrer Finanzlage Alarm. Gestiegene Kosten und gleichbleibende Landeszuschüsse führen zu Kürzungen und höheren Kursgebühren. Amazon baut sein Logistikzentrum in Rheinberg im Kreis Wesel deutlich aus. Bis 2029 investiert der Konzern einen dreistelligen Millionenbetrag und will die Zahl der Beschäftigten mehr als verdoppeln. Und die Gamescom startet heute in Köln mit einem neuen Ausstellerrekord. Mehr als 1600 Unternehmen und Organisationen sind dabei. Ab morgen öffnet die Messe dann für das breite Publikum.
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10: Auf der A1 Richtung Euskirchen zwischen Hürth und Kreuz Bliesheim gibt es 5 Kilometer stockenden Verkehr.
11: Ebenfalls auf der A1 Richtung Dortmund zwischen Kreuz Köln Nord und Kreuz Leverkusen West stockt es auf 4 Kilometern. Auf der A3 Richtung Oberhausen zwischen Köln-Mülheim und Kreuz Leverkusen stockt der Verkehr auf 4 Kilometern. Im weiteren Verlauf Richtung Oberhausen zwischen Duisburg-Wedau und Oberhausen-Lierich gibt es 3 Kilometer Stau. Wir wünschen euch eine gute Fahrt.
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11: In Coesfeld sind es aktuell 23 Grad. In Aachen zeigt das Thermometer 24 Grad. In Velbert ebenfalls. In den nächsten Stunden ist es mäßig bewölkt. Heute Nacht sinkt das Thermometer auf milde 18 Grad. Morgen wird es wechselhaft mit teils bewölktem Himmel und Regen bei bis zu 29 Grad.
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12: Hallo zusammen, kurz nach drei. Ich hoffe, ihr habt alle einen fantastischen Mittwochnachmittag. Gleich geht's hier wieder rein ins Album der Woche. Und für die von euch, die vielleicht gestern oder vorgestern schon zugehört haben, es gibt auch einen guten Anlass dafür, denn ein großer Musiker ist letzte Woche von uns gegangen. Frank Beard, der Drummer von ZZ Top, ist 77 Jahre alt geworden und jetzt nicht mehr auf dieser Welt unterwegs. Und deswegen hören wir uns diese Woche einmal durch ein Riesen-Hit-Album. Ist die Platte ein Best-of-Album, kannst du eigentlich sagen. Unter anderem die Nummer hier drauf. Gimme All Your Lovin', Sharp Dressed Man, die Hits hören überhaupt nicht mehr auf. Das hören wir gleich in 10 Minuten, der nächste Song aus dem Album der Woche. Bis dahin hier, eine Nummer, die wir eigentlich auch gar nicht so oft spielen. Hier, The Sweet, Fox on the Run. Mein Name ist Martin Fischer. Wir hören uns gleich wieder. 10 Minuten, 3 Songs.
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0: Schöne Ladung 2000er Rock. Aus den Zeiten, als Nickelback noch Gitarren in ihren Songs benutzt haben. Ja, okay, das war ein bisschen gemein, aber ist was dran, oder?
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0: Oh yeah. Wir sind wieder angekommen beim Album der Woche. In Gedenken eines großen Musikers, der letzte Woche von uns gegangen ist, im Alter von 77 Jahren, Frank Beard. Der Schlagzeuger von ZZ Top ist nicht mehr bei uns, also hören wir einmal durch das Album, dass du fast eigentlich schon eine Greatest Hits Platte nennen könntest. Eliminator 1983 hat aus den drei Texanern endgültig internationale Rockstars gemacht, unter anderem wegen Songs wie dem hier. Da sind 11 Songs drauf und alle davon sind geil, kann ich einfach so sagen. Ein paar davon sind Welthits geworden und einen davon hören wir heute, einer der bekanntesten Songs des Albums, Sharp Dressed Man. Die Idee hinter dem Song ist eigentlich recht simpel. Das ist so, Kleider machen Leute, ne? Also ein Typ, der mit einem guten Outfit auf einmal ganz anders wahrgenommen wird. Und genau dieser Look mit Sonnenbrille, Bart und Anzug, das war dann ja am Ende die ZZ Top-Identität. So standen die immer auf der Bühne. Ein großer Teil vom Erfolg kam übrigens auch durch das Musikvideo. Das war so ein Dreiteiler. Zusammen mit Gimme All Your Lovin' und Lex haben die Geschichte rund um dieses berühmte Hot Rod Auto erzählt. Also der sogenannte Eliminator, der ist ja auch auf dem Albumcover. Der Wagen wurde dann auch zu einem der bekanntesten Symbole der Band und der Song selbst, hey, brauche ich euch nicht sagen, der wurde zum absoluten Klassiker, nicht nur bei Rockfans. Sag mal so, zeigt mir eine Person, die dieses Gitarrengriff nicht kennt. Und genau das macht Eliminator aus. ZZ Top, Bluesrock modernisiert, aber trotzdem dreckig. Und es groovt halt einfach so unfassbar geil. Unter anderem wegen Frank Beard an den Drums. Rest in Peace, in Ehren vom verstorbenen Schlagzeuger hier aus dem Album der Woche. Einer der größten Hits. Und morgen geht's weiter im Album. Hier sind ZZ Top, Sharp Dressed Man.
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4: Auf der A1 Richtung Dortmund gibt es zwischen Kamener Kreuz und Unna 6 Kilometer stockenden Verkehr. Ebenfalls Richtung Dortmund zwischen Kreuz Köln Nord und Kreuz Leverkusen West staut es sich auf 4 Kilometern. Auf der A4 Richtung Köln kommt ihr zwischen Kreuz Köln West und Köln Eifeltor nur langsam voran. Dort gibt es 5 Kilometer Stau. In der Gegenrichtung, Richtung Herlen-Aachen, staut es sich zwischen Kerpen und Elsdorf auf 1 Kilometer. Wir wünschen euch eine gute Fahrt.
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4: In Bielefeld sind es aktuell 20 Grad, in Bochum messen wir 24 Grad und in Goch sind es 25 Grad. In den nächsten Stunden ist es mäßig bewölkt. Heute Nacht sinkt das Thermometer auf milde 18 Grad. Morgen wird es wechselhaft mit teils bewölktem Himmel und Regen bei bis zu 29 Grad.
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0: Bryan Adams, Can't Stop This Thing We Started. Viertel vor vier am Mittwoch, es gibt große Neuigkeiten aus der Musikwelt.
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0: Und zwar eine Nachricht, die die Country-Welt erschüttert. Dolly Parton ist im Alter von 80 Jahren von uns gegangen. Die Country-Ikone starb nach einem kurzen Kampf gegen den Krebs in Nashville, umgeben von ihrer Familie. Aufgewachsen in ärmsten Verhältnissen in den Bergen von Tennessee, eines von 12 Kindern und aus diesem einen kleinen Mädchen wurde eine der größten Künstlerinnen der Musikgeschichte. Schon als Teenager stand sie auf der Bühne der Grand Ole Opry, später schrieb sie Welthits und wurde zur Stimme einer ganzen Generation. Songs wie Jolene, 9 to 5 oder I Will Always Love You machten sie unsterblich. Aber Dolly war mehr als nur Musik. Sie war Schauspielerin, Unternehmerin und vor allem bekannt für ihre große Hilfsbereitschaft. Unter anderem durch ihre Imagination Library, mit der sie Millionen Kindern Bücher schickte. Eine Karriere über 7 Jahrzehnte, unzählige Hits und eine Persönlichkeit, die weit über Country hinaus Menschen begeistert hat. Sie hinterlässt nicht nur eine riesige Musiksammlung, sondern eine Lücke. Die ist kaum zu füllen, sie war aber ehrlich gesagt so einflussreich, selbst auf die heutigen Country-Künstler, dass wir ihr Vermächtnis wahrscheinlich noch viele Jahrzehnte hören können. Rest in Peace, Dolly. Das waren die Rock'n'Pop News für heute, den 26.08.
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4: Ich bin Thomas Bleskin. Finanzminister Klingbeil hat eine Ausweitung der geplanten Zuckersteuer auf zuckerfreie Light- und Zero-Getränke ausgeschlossen. Ein entsprechender Vorschlag aus seinem Ministerium sei lediglich ein interner Arbeitsstand und weder politisch abgestimmt noch von der Koalition beschlossen, erklärte der SPD-Chef.
5: Die Steuer auf gezuckerte Getränke soll im nächsten Jahr kommen. In Großbritannien gibt es sie bereits. Damit sollen vor allem Kinder vor Produkten geschützt werden, die der Gesundheit schaden. Wie genau die Steuer umgesetzt wird, beraten gerade die Ministerien. Hier soll es auch keine Denkverbote geben, sagt Finanzminister Klingbeil. Doch die Idee, auch Zero-Getränke oder Hafermilch zu besteuern, werde er nicht umsetzen. Die Union ist generell skeptisch, wird die Zuckersteuer aber wohl mittragen. Thomas Bremser, Redaktion.
4: Bundeskanzler Merz hat zu mehr Optimismus und Zuversicht aufgerufen. Nach der Kabinettsklausur in Brandenburg forderte der CDU-Chef, den weit verbreiteten Missmut in Deutschland abzuschütteln.
6: Wir sind und bleiben das Land der Macher und Erfinder, sagt Merz. Und auch mit der Wirtschaft werde es bis Jahresende wieder bergauf gehen, versprach er. Nach dem brütenden Sommer betonte er, er habe auch das Thema Hitzeschutz auf dem Schirm. Mehr Geld dafür will er aber nicht locker machen. Vor einem schwierigen Herbst mit Reformen und Landtagswahlen ging es bei der Klausur vor allem aber auch um eines: gut zu performen, Geschlossenheit zu demonstrieren. Claudia Wächter, Nachrichtenredaktion.
4: Volkswagen will angesichts des Sparkurses auch im Management deutlich Stellen abbauen. Konzernchef Blume kündigte bei einer Betriebsversammlung im gefährdeten Werk Emden an, dort solle ein Viertel der Managementstellen wegfallen. Zugleich verwies er auf die hohen Arbeits- und Fabrikkosten des Standorts. Werksschließungen wolle er weiterhin vermeiden, Beschlüsse dazu gebe es bislang nicht. Auch um die Zukunft der Werke in Zwickau, Hannover und Neckarsulm wird gebankt. Nach einer schweren Sturzflut im nepalesischen Himalaya werden hunderte Reisende vermisst. Nach vorläufigen Angaben der Tourismusbehörde handelt es sich um fast 400 Menschen, darunter knapp 300 Ausländer, auch aus Deutschland, den USA und Spanien. Die Zahl der Toten stieg inzwischen auf 22. Die Ursache der Flut ist noch unklar, als Möglichkeit gilt der Ausbruch eines Gletschersees.
7: Jetzt für euch das NRW-Update mit Vincent Schulze. Kopa besucht Auschwitz mit Jugendlichen. Der Landtagspräsident von Nordrhein-Westfalen will dort an die Opfer des Holocaust erinnern und über die Bedeutung von Gedenkarbeit sprechen. Die Gamescom in Köln ist gestartet. Die weltgrößte Computerspielemesse erwartet in diesem Jahr mehr als 350.000 Besucher und so viele Aussteller wie noch nie zuvor. Und die riesigen Tagebaulöcher Hambach und Garzweiler sollen mit Rheinwasser gefüllt werden. Der NABU bezweifelt aber, dass der Zeitplan eingehalten werden kann. Grund sei vor allem Niedrigwasser. Mehr dazu in den Nachrichten um halb.
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8: Auf der A1 Richtung Dortmund gibt es zwischen dem Kamener Kreuz und Unna 6 Kilometer Stau. Ebenfalls auf der A1 Richtung Euskirchen stockt der Verkehr zwischen Hürth und dem Kreuz Bliesheim auf 6 Kilometern. Auf der A4 Richtung Herlen-Aachen staut es sich zwischen dem Dreieck Köln-Heuma und dem Kreuz Köln-Süd auf 5 Kilometern. Im weiteren Verlauf Richtung Herlen-Aachen gibt es zwischen dem Kreuz Kerpen und Elsdorf 2 Kilometer Stau. Habt eine gute und sichere Fahrt.
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8: In Hamm sind es aktuell 22 Grad, in Geldern messen wir 25 Grad und in Rastingen ebenfalls 25 Grad. In den nächsten Stunden ist es mäßig bewölkt. Heute Nacht sinkt das Thermometer auf milde 18 Grad. Morgen wird es wechselhaft mit teils bewölktem Himmel und Regen bei bis zu 29 Grad.
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9: Jetzt noch hier, hallo zusammen. Gleich hören wir mal wieder rein in eure Bandshirt-Geschichten. Die flattern hier ja immer noch rein ohne Ende, also wir müssen gar nicht danach fragen. Ihr habt so viel zu erzählen, ich bin echt ein bisschen überfordert. Da klingel ich vielleicht gleich mal bei einem von euch durch. Eure coolsten Bandgeschichten gerne weiter per WhatsApp an uns. Die nächste Story gibt's in 10 Minuten hier nach Blur, Lenny Kravitz und R.E.M. Wunderschönen Mittwoch.
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1: Wir suchen die besten Geschichten hinter euren Bandshirts und einen davon habe ich gerade hier an der Strippe, der Norman. Hi.
2: Mahlzeit.
1: Ja, mir wurde hier eben erzählt von der super coolen Bandshirt-Stories und manchmal klingeln wir da auch einfach mal durch, damit wir die hier auch persönlich erzählt bekommen können. Das ist immer sehr viel schöner. Hast du darauf Bock?
2: Ja, gerne.
1: Ja, also Norman, hier, wir kriegen ja echt eine Menge Bandshirt-Stories momentan rein, aber deine fand ich auch richtig geil, wurde mir eben von erzählt. Also es geht um ein Metallica-Konzert, ne?
2: Genau, das war vor fast 35 Jahren, quasi am 31.08.91, auf den Tag genau, haben ja Metallica mit AC/DC die Monsters of Rock Tour gemacht. Da waren ja hier Black Crowes, Queensryche und Mötley Crüe dabei. Und das habe ich mit meinem Bruder, haben wir das gemacht. Und dann waren wir morgens, also wir sind früh aufgestanden, waren dann morgens um 6:30 vor den Toren des damaligen Niedersachsenstadions.
1: Wow.
2: Und wir waren nicht die Ersten, muss man dazu sagen. Also, na, bis du dann da drin warst und dann hast du dann abgewartet.
1: Ja, es warten musstet ihr wahrscheinlich viel, wenn ihr so früh da wart, ne?
2: Ja, es waren dann halt sieben Stunden, knapp acht bis zum Einlass.
1: Okay, aber das war das Resultat, es hat sich gelohnt, ihr wart dann auch wirklich in der ersten Reihe.
2: Wir waren in der ersten Reihe und wie Metallica dann gespielt haben, also das war ja gerade zum Black Album, ne? Also erstmal abgegangen wie ein Zäpfchen und dann zum Schluss des Sets schmeißt ja Lars Ulrich dann immer seinen Drumstick
1: und du
2: ich
1: hast
2: einen gefangen.
1: Aber du hast einen bekommen, geil. Hast du den noch?
2: Ja, den habe ich noch, ich habe sogar noch das Shirt.
1: Und das Bandshirt, von dem wir jetzt gerade reden, hast du das damals auf dieser Tour gekauft oder hattest du das da schon und hast es damit erlebt?
2: Nein, das habe ich mir anschließend gekauft dort.
1: Okay. Und diesen ganzen Abend verbindest du dann halt einfach mit diesem einen Bandshirt, ne? Und deswegen ist das so geil und deswegen machen wir diese Aktion hier. Das sind genau die Dinge, nach denen wir suchen. Echt richtig geil, Norman. Danke dir. Pass auf, nächsten Freitag, unser großes Finale. Wir spielen die Bands von euren Shirts einen Tag lang. Da müssen wir dich auf jeden Fall auch berücksichtigen. Also Metallica wird dazu 100% gespielt. Eine der coolsten Stories, die wir bis jetzt gehört haben. Ich sage vielen lieben Dank zum Zuhören und danke, dass du dich gemeldet hast.
2: Danke gleichfalls.
1: Super, mach's gut. Bis dann.
2: Ciao. Tschüss.
1: Ja, falls ihr was Ähnliches zu erzählen habt, also es kann wirklich alles sein. Lustig, spannend, interessant, inspirierend, was auch immer. Was ist die Story hinter eurem Bandshirt? Rein in unser WhatsApp, vielleicht noch ein kleines Bild dazu vom Shirt. Wir freuen uns.
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4: Na, wer weiß auf Anhieb, was es bedeutet, Straight Edge zu leben. Also, was ich schon mal verraten kann, die Jungs von Rise Against leben zumindest so. Das heißt, sie verzichten auf Alkohol, auf Drogen, Tabak und auch auf häufig wechselnde Geschlechtspartner. Dazu leben sie auch eigentlich noch alle vegetarisch oder vegan. Gut, das natürlich jetzt nicht alles unbedingt aus Fitness, sondern wahrscheinlich eher

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5: Mit Vincent Schulze. Der Präsident des Düsseldorfer Landtages, André Kupper, ist heute zu einer dreitägigen Reise nach Auschwitz-Birkenau aufgebrochen. Gemeinsam mit drei Jugendgruppen will er dort an die Schrecken der Nazi-Herrschaft und des Holocaust erinnern. In der internationalen Jugendbegegnungsstätte trifft Kupper junge Menschen zwischen 16 und 25 Jahren, die an einem Menschenrechtsprojekt teilnehmen. Ein weiterer Schwerpunkt der Reise sind mehr als 600 persönliche Dokumente von Holocaust-Opfern, die kürzlich an Gedenkstätten und Archive übergeben wurden. Darunter sind unter anderem Lagerpostkarten, Täterbriefe und Lagergeld. Kupper betont, dass solche Dokumente helfen, das Leid der Opfer sichtbar zu machen und die Geschichte aufzuarbeiten. Im Rheinischen Revier könnte die geplante Entstehung einer neuen Seenlandschaft länger dauern. Der NABU Nordrhein-Westfalen warnt davor, dass der Klimawandel den Plan zum Fluten der Tagebaulöcher Hambach und Garzweiler mit Rheinwasser erschwert. Bei Niedrigwasser könnte eine Wasserentnahme aus dem Rhein die ökologische Situation zusätzlich belasten. Der NABU fordert deshalb, die Auswirkungen des Klimawandels zu berücksichtigen. In Köln hat die Gamescom begonnen. Bei der weltgrößten Messe für Computer- und Videospiele präsentieren sich in diesem Jahr mehr als 1600 Firmen, Verbände und Organisationen. Morgen öffnet die Messe dann auch für das breite Publikum. Und Amazon baut sein Logistikzentrum im nordrhein-westfälischen Rheinberg deutlich aus. Bis 2029 fließt ein dreistelliger Millionenbetrag in die Modernisierung. Außerdem soll sich die Zahl der Beschäftigten auf mehr als 2000 verdoppeln.
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6: Auf der A1 Richtung Euskirchen gibt es zwischen Hürth und Kreuz Bliesheim 6 Kilometer stockenden Verkehr. In der Gegenrichtung Richtung Dortmund staut es sich zwischen Köln-Bocklemünd und Kreuz Leverkusen West auf 5 Kilometern. Auf der A1 Richtung Köln gibt es zwischen Kamener Kreuz und Schwerte 6 Kilometer stockenden Verkehr. Habt eine gute und sichere Fahrt.
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6: In Rastingen zeigt das Thermometer aktuell 25 Grad. Wesel meldet 24 Grad. In Warstein sind es 18 Grad. In den nächsten Stunden ist es mäßig bewölkt. Heute Nacht sinkt das Thermometer auf milde 18 Grad. Morgen wird es wechselhaft mit teils bewölktem Himmel und Regen bei bis zu 29 Grad.

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1: Nickelback kündigen ihr inzwischen schon 11. Album an mit der ersten Single Rattle the Cage.

0: Everything Under the Sun wird das neue Album heißen, kommt am 30. Oktober raus und soll alle Nuancen der Band abdecken, von ganz leise bis ganz laut.
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2: Und für die erste Single haben sie sich gleich mal Motley Crue-Gitarrist John Five dazu geholt. Hier sind Nickelback mit Rattle the Cage.
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Marketing-Experten sagen, die nächsten 3 Sekunden entscheiden, ob du dranbleibst oder nicht. Und, hat's funktioniert? Dann gleich weiter so. Metallica.

0: YouTube Sunday, Bloody Sunday. Hier gleich in einer halben Stunde bei uns. Die nächste Runde 60 Seconds Spezial. Falls ihr gerade auf dem Heimweg seid, kann man immer gut mitquizzen. So viele Fragen in 60 Sekunden wie möglich beantworten. Und am Ende der Woche war es geiles Gewinnen. Ihr könnt euch jetzt schon mal anmelden in der App. Da gibt's alle Infos. Mehr dazu hört ihr dann von mir auch gleich nochmal um kurz nach 5.
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2: Man muss jetzt als Rockstar nicht unbedingt der größte Tierschützer sein, aber bei einem Konzert in der Menge ein Huhn schlachten zu lassen, das kommt auch bei der Allgemeinheit nicht besonders gut an. Egal ob Absicht oder nicht, bei einem Konzert in Toronto im Jahr 1969 haben Alice Cooper eine Henne ins Publikum geworfen. Ganz schlechte Idee. Die Zuschauer rissen das Tier nämlich auseinander. Die Presse machte raus, die Band habe die Henne selbst getötet. Gut, was lernen wir daraus? Das Haustier dann doch lieber zu Hause lassen, wenn man einen Auftritt hat.
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12: Ich bin Thomas Bleskin. VW-Konzernchef Oliver Blume hat sich bei der Belegschaft in Emden zur schwierigen Lage des Werks geäußert. Ihm zufolge betragen die Arbeitskosten in Ostfriesland mehr als das Doppelte vergleichbarer europäischer Standorte.
13: Werksschließungen sind noch nicht beschlossen, hat der VW-Chef immer wieder betont. Aber die Belegschaften sind alarmiert, seit die Konzernführung Sparmaßnahmen angekündigt hat. Und für die Werke in Emden und Zwickau gibt es noch keine wettbewerbsfähige Nutzung für die 2030er Jahre, wie es aus der VW-Führung heißt. Das soll jetzt in den kommenden 6 bis 12 Monaten geschafft werden. An den beiden Standorten hatte VW zuletzt viel Geld investiert für die Produktion von E-Autos. Thomas Thonfeld, Nachrichtenredaktion.
12: Bundeskanzler Merz hat nach der Klausurtagung des schwarz-roten Kabinetts zu mehr Optimismus und Zuversicht aufgerufen. Die Regierung habe auf Schloss Neuhardenberg ein Zukunftsbild für Deutschland entworfen und die Aufgaben der kommenden Wochen und Monate offen und konstruktiv beraten, sagte der CDU-Chef. Merz forderte, den weit verbreiteten Missmut abzuschütteln, der das Land lähme. Die Nachricht, dass die geplante Zuckersteuer auch auf zuckerfreie Getränke wie Cola Zero ausgeweitet werden soll, hat eine Welle der Empörung in Deutschland ausgelöst. Bundesfinanzminister Klingbeil stellt jetzt klar, es wird keine Extrasteuer auf zuckerfreie Getränke geben.
14: Eine Zuckersteuer auf zuckerfreie Getränke ergibt keinen Sinn, schreibt Klingbeil wörtlich. Und damit spricht er den meisten wohl aus dem Herzen. Zum Auslöser der Debatte erklärte er, es sei ein Arbeitspapier an die Öffentlichkeit gelangt, die darin enthaltenen Vorschläge, auch Getränke zu besteuern, die andere Süßungsmittel statt reinem Zucker enthalten, sei weder politisch abgestimmt noch in der Koalition beschlossen. In interne Diskussionen gehören laut Klingbeil aber eben auch Vorschläge, die am Ende nicht umgesetzt werden. Diana Kramer, Nachrichtenredaktion.
12: Der Einbruch beim Wohnungsbau zwischen 2023 und 2025 hat einer Studie zufolge die gesamte Konjunktur in Deutschland gebremst. 2025 seien bundesweit rund 85.000 Wohnungen weniger gebaut worden als 2 Jahre zuvor, heißt es im sogenannten Baumonitor 2026. Allein für den Bau bedeutet das binnen 2 Jahren einen Nettoumsatzverlust von rund 27 Milliarden Euro.
15: Jetzt für euch das NRW-Update mit Vincent Schulze. Kuppa besucht Auschwitz mit Jugendlichen. Der Landtagspräsident von Nordrhein-Westfalen will dort an die Opfer des Holocaust erinnern und über die Bedeutung von Gedenkarbeit sprechen. Die Gamescom in Köln ist gestartet. Die weltgrößte Computerspielemesse erwartet in diesem Jahr mehr als 350.000 Besucher und so viele Aussteller wie noch nie zuvor. Und die riesigen Tagebaulöcher Hambach und Garzweiler sollen mit Rheinwasser gefüllt werden. Der NABU bezweifelt aber, dass der Zeitplan eingehalten werden kann. Grund sei vor allem Niedrigwasser. Mehr dazu in den Nachrichten um halb.
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16: Auf der A1 Richtung Euskirchen gibt es zwischen Köln-Bocklemünd und Kreuz Leverkusen West 7 Kilometer stockenden Verkehr. In der Gegenrichtung stockt der Verkehr auf 6 Kilometern zwischen Hürth und Kreuz Bliesheim. Auf der A4 Richtung Köln staut es sich zwischen Kreuz Köln West und Köln-Eifeltor auf 6 Kilometern. Ursache ist das hohe Verkehrsaufkommen. Gute Fahrt!
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16: In Detmold zeigt das Thermometer aktuell 19 Grad. In Münster sind es 22 Grad. Und in Leverkusen wird es mit 28 Grad deutlich wärmer. In der Nacht sinkt das Thermometer auf milde 16 Grad. Morgen wird es teils bewölkt mit Regen bei anfangs 16 Grad. Im Laufe des Tages steigt das Thermometer auf bis zu 30 Grad an.
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17: Und gleich ist es Zeit für die nächste Runde 60 Seconds Spezial. Wir hauen mal wieder einen raus. Den Preis diese Woche, den hätte ich selber mal gut gebrauchen können. Wart ihr schon mal auf einem Festival unterwegs ohne Bluetooth-Box? Ja, ich hoffe ja mal nicht, aber genau das ist mir vor 2 Wochen passiert. Und unsere Nachbarn, die hatten dann zum Glück so ein Riesenteil, das den halben Campingplatz bestrahlt hat. Naja, das gibt's diese Woche. Eine fette Teufel Boomster 4. Kostet fast 400 Euro das Ding in der Special Limited AC/DC Edition. Was ihr dafür tun müsst, Fragen beantworten. So viele wie möglich in 60 Sekunden. Momentane Highscore sind 8 Punkte. Das ist absolut machbar. Könnt ihr euch jetzt anmelden in unsere App. Da gibt's auch alle Infos. In 10 Minuten geht's hier rein.
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0: diesen Klassiker von den Eagles mit Hotel California. Es ist Zeit für 60 Seconds. Wir haben einen Mitspieler gefunden mit einem sehr interessanten Namen.
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0: Und mit mir spielt heute der Merci K aus Cuxhaven. Da müssen wir jetzt drüber quatschen. Hi, hast du Bock?
3: Ja, auf jeden Fall. Ich freue mich.
0: Cool.
3: Ich hoffe.
0: Du müsstest mir kurz mal erklären, wie man deinen Namen ausspricht. Den habe ich so noch nie gelesen.
3: Mercia. Ja, wird wie Mercia geschrieben und Mercia ausgesprochen. Kommt Mercia aus Malta.
0: Aus Malta. Ja. Wow, das ist ja exotisch hier. Sowas hatten wir auch noch nicht dabei. Ja, dann hi. Wow.
3: Ja,
0: hier, danke. Wir haben große Hoffnung an dich. Wir haben nämlich momentan einen kleinen Gleichstand. Drei verschiedene Leute haben 8 Punkte und wir finden niemanden, der das schlagen kann. Also das ist jetzt deine Aufgabe. Ich will dir keinen Druck machen.
3: Nee. Ja, ist schon viel. 8 Punkte.
0: Also ich sag ganz ehrlich, 8 Punkte ist machbar. Kommt natürlich immer so ein bisschen aufs Wissensgebiet an, aber das hatten wir schon oft, dass das geschlagen wurde. Ja, wollen wir das Wissensgebiet mal rausfinden, dann wissen wir vielleicht, wie es wird.
3: Ja, ich versuch's.
0: Okay, dann sag doch einmal laut und deutlich Stopp, bitte.
1: Stopp. Wissensgebiet Natur.
3: Oha, ja, schauen wir mal.
0: nicht so dein Ding, oder?
3: Ja, doch, ich bin öfter in der Natur, aber ja, mal schauen, was das für Fragen sind.
0: Hey, dann reicht's vielleicht, das ist wie immer eine bunte Mischung, ne? Legen wir mal los, die Zeit geht los, sobald ich die erste Frage gestellt habe. Bist du bereit?
3: Ja.
0: Okay, welches Insekt kann als einziges den Kopf drehen? Gottesanbeterin oder Glühwürmchen? Gottesanbeterin. Welche Pflanze richtet ihren Blütenstand im Wachstum nach der Sonne aus?
3: Sonnenblume.
0: Welches Gewächs kann innerhalb eines Tages fast einen Meter wachsen? Das ist der Bambus. Welches Säugetier kann als einziges aktiv fliegen?
3: Säugetier.
0: Fledermaus. Fliegen. Welches Tier besitzt mit 3 Metern die längste Zunge?
3: Das weiß ich nicht.
0: Das ist der Blauwal. Was sammeln Bienen außer Nektar hauptsächlich von Blüten?
3: Pollen.
0: Ja. Welches Tier verbringt einen Großteil seines Lebens schlafend?
3: Fledermaus.
0: Der Koala. Wie heißt der Farbstoff, der Pflanzen grün erscheinen lässt?
3: Phosphor, nee.
0: Ja, Chlorophyll. Welches Tier schmeckt mit seinen Füßen?
3: Oh.
0: Das ist der Schmetterling, hätte ich auch nicht gewusst. Welche Frucht ist botanisch gesehen eine Beere? Erdbeere, Himbeere oder Banane?
3: Banane.
0: Das ist die Banane, genau. Welcher Vogel legt seine Eier in fremde Nester? Kuckuck oder Specht?
3: Kuckuck.
0: Ja. Den nehmen wir noch mit. Hey, da waren ziemlich viele Fun Facts dabei, aber auf jeden Fall keine einfache Ladung Fragen. Das muss ich dir auf jeden Fall sagen. So.
3: Ja, mit den Füßen schmecken, das wusste ich auch nicht.
0: Schmetterlinge schmecken mit den Füßen? Ey, also, du hörst.
3: Ich habe dazugelernt, immerhin.
0: Du hörst niemals auf zu lernen. So, wir haben nachgezählt. Wie viele Punkte waren das denn?
4: Das waren 5 Punkte.
0: 5? Oha. Also, für die Fragen muss ich sagen, starke Leistung.
3: Aber war lustig, aber manches weiß man nicht, weil es wenn es so schnell geht, aber einiges wusste ich auch nicht.
0: Also, ja, also Natur ist auch ein super breites Wissensgebiet. Musst du nochmal mitmachen, kriegst du vielleicht nächstes Mal was Neues. Ich sag trotzdem vielen lieben Dank.
3: Danke.
0: Wünsche dir noch einen schönen Tag.
3: Danke dir. Ciao. Ja, tschüss.
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0: diese absurde Theorie behauptet, dass die Stadt Bielefeld bei uns in NRW gar nicht existiert. Es klingt verrückt, oder? Aber schauen wir uns das doch mal an. Die Bielefeld-Verschwörung ist der ultimative Running Gag in Deutschland. Sie ist ein weit verbreitetes Internetphänomen und entstand in den 90er Jahren. Demnach existiert Bielefeld einfach nicht. Sämtliche Hinweise auf ihre Existenz sind nur Teil und Werk der groß angelegten Verschwörung. Die Existenz der Stadt Bielefeld wird also nur vorgetäuscht, um an dieser Stelle etwas ganz anderes zu verbergen. Und was könnte das sein? Na, ein Raumschiff, das als Universität getarnt ist. Oder der Eingang nach Atlantis. Na klar, erzähl nicht so ein Kokolores. Jetzt aber mal ernst. Ist natürlich Quatsch. Die Idee dazu kam Studenten auf einer Party in Kiel. Da war nämlich auch jemand aus Bielefeld mit dabei, weil noch nie jemand von den Anwesenden selbst vor Ort war und auch niemanden kannte, sagte einer, ich glaube, Bielefeld gibt es gar nicht. Es liegt aber auch daran, dass Bielefeld ebenso unauffällig ist, dass es scheinbar niemanden auffällt. Bielefeld. Die Stadt, die es nicht gibt, gibt's doch, oder?
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9: Mit Vincent Schulze. Der Präsident des Düsseldorfer Landtages, André Kupper, ist heute zu einer dreitägigen Reise nach Auschwitz-Birkenau aufgebrochen. Gemeinsam mit drei Jugendgruppen will er dort an die Schrecken der Nazi-Herrschaft und des Holocaust erinnern. In der internationalen Jugendbegegnungsstätte trifft Kupper junge Menschen zwischen 16 und 25 Jahren, die an einem Menschenrechtsprojekt teilnehmen. Ein weiterer Schwerpunkt der Reise sind mehr als 600 persönliche Dokumente von Holocaust-Opfern, die kürzlich an Gedenkstätten und Archive übergeben wurden. Darunter sind unter anderem Lagerpostkarten, Täterbriefe und Lagergeld. Kupper betont, dass solche Dokumente helfen, das Leid der Opfer sichtbar zu machen und die Geschichte aufzuarbeiten. Im Rheinischen Revier könnte die geplante Entstehung einer neuen Seenlandschaft länger dauern. Der NABU Nordrhein-Westfalen warnt davor, dass der Klimawandel den Plan zum Fluten der Tagebaulöcher Hambach und Garzweiler mit Rheinwasser erschwert. Bei Niedrigwasser könnte eine Wasserentnahme aus dem Rhein die ökologische Situation zusätzlich belasten. Der NABU fordert deshalb, die Auswirkungen des Klimawandels zu berücksichtigen. In Köln hat die Gamescom begonnen. Bei der weltgrößten Messe für Computer- und Videospiele präsentieren sich in diesem Jahr mehr als 1600 Firmen, Verbände und Organisationen. Morgen öffnet die Messe dann auch für das breite Publikum. Und Amazon baut sein Logistikzentrum im nordrhein-westfälischen Rheinberg deutlich aus. Bis 2029 fließt ein dreistelliger Millionenbetrag in die Modernisierung. Außerdem soll sich die Zahl der Beschäftigten auf mehr als 2000 verdoppeln.
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10: Auf der A1 Richtung Dortmund gibt es zwischen Köln-Löwenich und dem Kreuz Leverkusen-West 7 Kilometer stockenden Verkehr. Ebenfalls Richtung Dortmund stockt es auf 3 Kilometern zwischen Kamen-Zentrum und Unna. Auf der A3 Richtung Oberhausen staut es sich zwischen Köln-Ost und dem Kreuz Leverkusen auf 6 Kilometern. Im weiteren Verlauf Richtung Oberhausen steht in Höhe Köln-Mülheim

0: ein liegen gebliebenes Fahrzeug mittig auf der Fahrbahn. Wir wünschen euch eine gute Fahrt.
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0: In Warburg sind es aktuell 19 Grad. Schwerte meldet 22 Grad. Und in Witten messen wir 24 Grad. In der Nacht sinkt das Thermometer auf milde 16 Grad. Morgen wird es teils bewölkt mit Regen bei anfangs 16 Grad. Im Laufe des Tages steigt das Thermometer auf bis zu 30 Grad an. 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

0: Macht immer gute Laune, das Ding. Die Dandy Warhols, Bohemian Like You. 17:45 am Mittwoch. Wunderschönen guten Abend. Es wird Zeit für die nächste Bandshirt-Story. Wir haben gefragt und ihr habt geliefert. Besser gesagt, ihr liefert immer noch. Die flattern hier weiter rein ins WhatsApp. Es nimmt kein Ende. Hier, die hier kam gerade rein.
1: Ja, hallo. Ich bin die Anja aus Wolfenbüttel. Und das ist mein Kiss-Shirt. Und ich habe es 2021 in Berlin mitten in der Corona-Zeit gekauft. Ich fand es sofort unfassbar cool, allerdings auch unfassbar teuer. Ich konnte die Finger nicht davon lassen und dann dachte ich mir, jetzt ist es schon fucking Corona. Kauf dir dieses geile Shirt und wenn dieser ganze Wahnsinn vorbei ist, gehst du dann mal damit zu einem KISS-Konzert. Ja, das Shirt habe ich dann gekauft. Zum KISS-Konzert habe ich es leider nie geschafft. Und inzwischen ist sogar der legendäre KISS-Gitarrist Ace Frehley, der Spaceman, verstorben und damit ist dieser kleine Plan endgültig zu einer Geschichte geworden, die irgendwie typisch für diese verrückte Zeit ist. Aber das Shirt ist immer noch da und es ist eines meiner Lieblingsshirts und immer noch ziemlich großartig.
0: Ja, danke, Anni. Ist auch mal wieder so eine kleine Erinnerung daran, dass man Konzerte nicht aufschieben sollte. Ne? Man weiß nie, wie lange die noch da sind. Das hatte ich mit Linkin Park und Chester Bennington. Habe ich auch draus gelernt. Anni, du hattest KISS auf deinem Shirt, hast du gesagt? Dann gibt's die jetzt natürlich auch hier. Eure geilsten Bandshirt-Stories gerne weiter in unser WhatsApp. Wir freuen uns auf jede einzelne. Hier ist Lick It Up.
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6: Ich bin Thomas Bleskin. Bundeskanzler Merz will die Rentenreform wie geplant umsetzen, trotz heftiger Kritik einiger CDU-Regierungschefs im Osten. Nach der Kabinettsklausur in Neu-Hardenberg rief Merz gleichzeitig alle Menschen in Deutschland zu mehr Zuversicht und Optimismus auf.
7: Positive Signale sieht Merz bereits. Die Wirtschaft wachse nämlich wieder. Auf jeden Fall will die Regierung ihr Reformpaket durchziehen. Ein Machtwort gab es nicht nur im Rentenstreit. Auch eine Zuckersteuer auf Zero-Getränke soll es nicht geben. Aber auch nicht mehr Geld für Hitzeschutz. Tatkraft, Geschlossenheit und gute Laune demonstriert die Koalition. Denn deren Umfragewerte sind weiter im Keller. Claudia Wächter, Nachrichtenredaktion.
6: Volkswagen will angesichts des Sparkurses auch im Management deutlich Stellen abbauen. Konzernchef Blume kündigte bei einer Betriebsversammlung im gefährdeten Werk Emden an, dort solle ein Viertel der Managementstellen wegfallen. Zugleich verwies er auf die hohen Arbeits- und Fabrikkosten des Standorts. Werksschließungen wolle er weiterhin vermeiden, Beschlüsse dazu gebe es bislang nicht. Auch um die Zukunft der Werke in Zwickau, Hannover und Neckarsulm wird gebangt. Der Facebook-Mutterkonzern Meta zahlt in einem US-Verfahren um Social-Media-Sucht bei Kindern knapp 17 Milliarden Dollar. Darauf einigte sich das Unternehmen mit der überwiegenden Mehrheit der US-Bundesstaaten, mehreren Territorien und dem Hauptstadtbezirk Washington.
8: Meta kauft sich frei, hat ja Geld genug. Der Prozess um die Klage der Bundesstaaten hatte im kalifornischen Oakland gerade erst begonnen, da ist er schon wieder vorbei. Dutzende Staaten hatten Meta vorgeworfen, Kinder gezielt von sozialen Medien wie Facebook und Instagram abhängig zu machen und Daten zu sammeln. Hohe Geldstrafen wurden gefordert und massive Änderungen am Geschäftsmodell. Meta nannte die Vorwürfe unbegründet und die finanziellen Forderungen unangemessen. Tina Eck, USA.
6: Am Frankfurter Flughafen sind zwei Beschäftigte an Malaria gestorben. Insgesamt hätten sich 6 Mitarbeiter bei ihrer Arbeit mit der besonders gefährlichen Malaria tropica infiziert, teilte das Gesundheitsamt mit. Vermutlich seien infizierte Mücken mit Flugzeugen aus einem Malaria-Gebiet nach Deutschland gelangt. Weitere Erkrankte seien behandelt worden und inzwischen wieder wohlauf. Für die Bevölkerung in Frankfurt sei das Risiko nach Behördenangaben vernachlässigbar.
9: Jetzt für euch das NRW-Update mit Vincent Schulze. Kupa besucht Auschwitz mit Jugendlichen. Der Landtagspräsident von Nordrhein-Westfalen will dort an die Opfer des Holocaust erinnern und über die Bedeutung von Gedenkarbeit sprechen. Die Gamescom in Köln ist gestartet. Die weltgrößte Computerspielemesse erwartet in diesem Jahr mehr als 350.000 Besucher und so viele Aussteller wie noch nie zuvor. Und die riesigen Tagebaulöcher Hambach und Garzweiler sollen mit Rheinwasser gefüllt werden. Der NABU bezweifelt aber, dass der Zeitplan eingehalten werden kann. Grund sei vor allem Niedrigwasser. Mehr dazu in den Nachrichten um halb.
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11: Auf der A1 Richtung Dortmund gibt es zwischen Köln-Löwenich und Kreuz-Leverkusen-West 5 Kilometer Stau. In der Gegenrichtung, Richtung Köln, stockt es zwischen Kreuz-Bliesheim und Dreieck-Erftal auf 4 Kilometern. Auf der A3 Richtung Oberhausen stockt der Verkehr zwischen Dreieck Köln-Heumar und Köln-Delbrück auf 3 Kilometern. Ebenfalls Richtung Oberhausen stockt es zwischen Köln-Mühlheim und Leverkusen-Opladen auf 2 Kilometern. Wir wünschen euch eine gute Fahrt.
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11: In Krefeld zeigt das Thermometer aktuell 25 Grad. Warendorf meldet 21 Grad und in Heinsberg sind es sogar 26 Grad. In der Nacht sinkt das Thermometer auf milde 16 Grad. Morgen wird es teils bewölkt mit Regen bei anfangs 16 Grad. Im Laufe des Tages steigt das Thermometer auf bis zu 30 Grad an.
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12: Einen wunderschönen Mittwochabend zusammen. Hier, Hälfte der Woche, offiziell geschafft. Kann ich jetzt, glaube ich, sagen, oder? Ich hoffe, ihr habt schon Feierabend. Falls nicht, dann keine Sorge. Ich bin hier die nächsten 2 Stunden noch mit euch am Start. Ich bin Martin Fischer. Falls ihr noch nach Hause fahren müsst, hier gibt's den Soundtrack. Bunte Mischung in der nächsten Viertelstunde. Guns N' Roses, Knockin' on Heaven's Door. Die Killers, bis in 2000er Rock hier. Read My Mind und ein bisschen Classic Hard Rock haben wir auch noch dabei. Hier sind Twisted Sister. We're not gonna take it. Hallo zusammen.

0: Wir suchen die besten Geschichten hinter euren Bandshirts und einen davon habe ich gerade hier an der Strippe, der Norman. Hi.
1: Ja, Mahlzeit.
0: Ja, mir wurde hier eben erzählt von der super coolen Bandshirt-Stories und manchmal klingeln wir da auch einfach mal durch, damit wir die hier auch persönlich erzählt bekommen können. Das ist immer sehr viel schöner. Hast du darauf Bock?
1: Ja, gerne.
0: Ja, also Norman, hier, wir kriegen ja echt eine Menge Bandshirt-Stories momentan rein, aber deine fand ich auch richtig geil, wurde mir eben von erzählt. Also es geht um ein Metallica-Konzert, ne?
1: Genau, das war vor fast 35 Jahren,
0: quasi
1: am 31.08.91, auf den Tag genau. Haben ja Metallica mit AC/DC die Monsters of Rock Tour gemacht. Da waren ja hier Black Crowes, Queensrÿche und Mötley Crüe dabei. Und das habe ich mit meinem Bruder, haben wir das gemacht. Und dann waren wir morgens, also wir sind früh aufgestanden, waren dann morgens um 6:30 vor den Toren des damaligen Niedersachsenstadions.
0: Wow.
1: Und wir waren nicht die Ersten, muss man dazu sagen. Also, na, bis du dann da drin warst und dann hast du dann abgewartet.
0: Ja, warten musstet ihr wahrscheinlich viel, wenn ihr so früh da wart, ne?
1: Ja, waren dann halt sieben Stunden, knapp 8 bis zum Einlass.
0: Okay, aber das war das Resultat, ihr habt, es hat sich gelohnt, ihr wart dann auch wirklich in der ersten Reihe.
1: Wir waren in der ersten Reihe und wie Metallica dann gespielt haben, also das war ja gerade zum Black Album, ne? Also erstmal abgegangen wie ein Zäpfchen und dann zum Schluss des Sets schmeißt ja Lars Ulrich dann immer seinen Drumstick
0: und du hast
1: einen gefangen.
0: Aber du hast einen bekommen, geil. Hast du den noch?
1: Ja. Den habe ich noch, ich habe sogar noch das Shirt.
0: Und das Bandshirt, von dem wir jetzt gerade reden, hast du das damals auf dieser Tour gekauft oder hattest du das da schon und hast es damit erlebt?
1: Nein, das habe ich mir anschließend gekauft dort.
0: Okay, und diesen ganzen Abend verbindest du dann halt einfach mit diesem einen Bandshirt, ne? Und deswegen ist das so geil und deswegen machen wir diese Aktion hier. Das sind genau die Dinge, nach denen wir suchen. Echt richtig geil, Norman, danke dir.
1: Danke gleichfalls.
0: Super, mach's gut, bis dann.
1: Bis dann,
0: ciao.
1: Tschüss.
0: Ja, falls ihr was Ähnliches zu erzählen habt, also es kann wirklich alles sein, lustig, spannend, interessant, inspirierend, was auch immer, was ist die Story hinter eurem Bandshirt, rein in unser WhatsApp, vielleicht noch ein kleines Bild dazu vom Shirt, wir freuen uns.
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8: Mit Vincent Schulze. Der Präsident des Düsseldorfer Landtages, André Kupper, ist heute zu einer dreitägigen Reise nach Auschwitz-Birkenau aufgebrochen. Gemeinsam mit drei Jugendgruppen will er dort an die Schrecken der Nazi-Herrschaft und des Holocaust erinnern. In der internationalen Jugendbegegnungsstätte trifft Kupper junge Menschen zwischen 16 und 25 Jahren, die an einem Menschenrechtsprojekt teilnehmen. Ein weiterer Schwerpunkt der Reise sind mehr als 600 persönliche Dokumente von Holocaust-Opfern, die kürzlich an Gedenkstätten und Archive übergeben wurden. Darunter sind unter anderem Lagerpostkarten, Täterbriefe und Lagergeld. Kupper betont, dass solche Dokumente helfen, das Leid der Opfer sichtbar zu machen und die Geschichte aufzuarbeiten. Im Rheinischen Revier könnte die geplante Entstehung einer neuen Seenlandschaft länger dauern. Der NABU Nordrhein-Westfalen warnt davor, dass der Klimawandel den Plan zum Fluten der Tagebaulöcher Hambach und Garzweiler mit Rheinwasser erschwert. Bei Niedrigwasser könnte eine Wasserentnahme aus dem Rhein die ökologische Situation zusätzlich belasten. Der NABU fordert deshalb, die Auswirkungen des Klimawandels zu berücksichtigen. In Köln hat die Gamescom begonnen. Bei der weltgrößten Messe für Computer und Videospiele präsentieren sich in diesem Jahr mehr als 1600 Firmen, Verbände und Organisationen. Morgen öffnet die Messe dann auch für das breite Publikum. Und Amazon baut sein Logistikzentrum im Nordrhein-Westfalen.

0: im westfälischen Rheinberg deutlich aus. Bis 2029 fließt ein dreistelliger Millionenbetrag in die Modernisierung. Außerdem soll sich die Zahl der Beschäftigten auf mehr als 2000 verdoppeln.
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2: Auf der A4 Richtung Herlen-Aachen gibt es zwischen Dreieck Köln-Heuma und Kreuz Köln-Süd 4 Kilometer Stau. In der Gegenrichtung staut es sich zwischen Kreuz Köln-West und Köln-Eiffeltor auf 2 Kilometern. Auf der A3 Richtung Oberhausen stockt der Verkehr zwischen Köln-Delbrück und Kreuz-Leverkusen auf 4 Kilometern. In der Gegenrichtung gibt es zwischen Siebengebirge und Kreuz-Bonn-Siegburg 2 Kilometer Stau. Auf der A1 Richtung Dortmund staut es sich zwischen Köln-Bocklemünd und Kreuz-Leverkusen-West auf 3 Kilometern. Ebenfalls auf der A1 Richtung Euskirchen steht zwischen Nettersheim und Mechernich ein liegengebliebenes Fahrzeug auf dem linken Fahrstreifen. Wir wünschen euch eine gute Fahrt.
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2: In Olpe sind es aktuell 23 Grad. Hagen meldet ebenfalls 23 Grad. In Velbert ist es mit 25 Grad etwas wärmer. In der Nacht sinkt das Thermometer auf milde 16 Grad. Morgen wird es teils bewölkt mit Regen bei anfangs 16 Grad. Im Laufe des Tages steigt das Thermometer auf bis zu 30 Grad an.
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1: Frankreich hat nicht nur eine brandgefährliche Fußballnationalmannschaft, sondern neuerdings sind sie auch in Sachen Hardrock ganz weit vorn. Aus Paris bringen uns die 80er mit vollem Körpereinsatz auf die Bühne zurück und auch was die Frisuren angeht, also ich sag nur Haarspray 5000.
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1: Hier sind Harsh mit ihrer neuen Scheibe All I Ever Wanted.
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1: Und zwar eine Nachricht, die die Country-Welt erschüttert. Dolly Parton ist im Alter von 80 Jahren von uns gegangen. Die Country-Ikone starb nach einem kurzen Kampf gegen den Krebs in Nashville, umgeben von ihrer Familie. Aufgewachsen in ärmsten Verhältnissen in den Bergen von Tennessee, eines von 12 Kindern. Und aus diesem einen kleinen Mädchen wurde eine der größten Künstlerinnen der Musikgeschichte. Schon als Teenager stand sie auf der Bühne der Grand Ole Opry. Später schrieb sie Welthits und wurde zur Stimme einer ganzen Generation. Wie Jolene, 9 to 5 oder I Will Always Love You machten sie unsterblich. Aber Dolly war mehr als nur Musik. Sie war Schauspielerin, Unternehmerin und vor allem bekannt für ihre große Hilfsbereitschaft. Unter anderem durch ihre Imagination Library, mit der sie Millionen Kindern Bücher schickte. Eine Karriere, über 7 Jahrzehnte, unzählige Hits und eine Persönlichkeit, die weit über Country hinaus Menschen begeistert hat. Sie hinterlässt nicht nur eine riesige Musiksammlung, sondern eine Lücke. Die ist kaum zu füllen, sie war aber ehrlich gesagt so einflussreich, selbst auf die heutigen Country-Künstler, dass wir ihr Vermächtnis wahrscheinlich noch viele Jahrzehnte hören können. Rest in Peace, Dolly. Das waren die Rock'n Pop News für heute, den 26.08.
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9: Ich bin Thomas Bleskin. Bundeskanzler Merz will die geplante Rentenreform trotz Widerstands aus der eigenen Partei ohne größere Änderungen durchsetzen. Nach der Kabinettsklausur in Neu-Hardenberg wies er die Forderung dreier ostdeutscher CDU-Ministerpräsidenten zurück, die abschlagsfreie Frührente nach 45 Beitragsjahren beizubehalten. Gleichzeitig rief Merz alle Menschen in Deutschland zu mehr Optimismus auf.
10: Wir sind und bleiben das Land der Macher und Erfinder, sagt Merz. Und auch mit der Wirtschaft werde es bis Jahresende wieder bergauf gehen, versprach er. Nach dem brütenden Sommer betonte er, er habe auch das Thema Hitzeschutz auf dem Schirm. Mehr Geld dafür will er aber nicht locker machen. Vor einem schwierigen Herbst mit Reformen und Landtagswahlen ging es bei der Klausur vor allem aber auch um eines, gut zu performen, Geschlossenheit zu demonstrieren. Claudia Wächter, Nachrichtenredaktion.
9: Knapp zwei Wochen vor der Landtagswahl in Sachsen-Anhalt hat die AfD laut einer neuen Umfrage ihren Vorsprung auf die CDU vergrößert. Infratest DIMAP sieht die in dem Bundesland als gesichert rechtsextrem eingestufte Partei bei 42%. Die CDU von Ministerpräsident Schulze kommt auf 22%. Die Linke verliert und liegt bei 11%. SPD und Grüne legen jeweils um einen Punkt zu auf 8 bzw. 6%. Am Frankfurter Flughafen sind zwei Beschäftigte an Malaria gestorben. Insgesamt hätten sich 6 Mitarbeiter bei ihrer Arbeit mit der besonders gefährlichen Malaria tropica infiziert, teilte das Gesundheitsamt mit.
11: Mücken aus einem Malaria-Gebiet sollen im Frachtraum oder Gepäck nach Deutschland gekommen sein. Laut Gesundheitsamt waren insgesamt 6 Beschäftigte betroffen, den anderen 4 geht es mittlerweile wieder gut. Dass Malaria-Mücken im Flugzeug oder an einem Flughafen auftauchen, kommt nur sehr selten vor. Deshalb sei das Risiko für Flugreisende gering. Von Mensch zu Mensch ist die Infektion nicht übertragbar und die infizierte Mücke sei wahrscheinlich schon tot, sagen die Behörden. Der Flughafen hat extra Mückenfallen aufgestellt. Die Mücken dort werden jetzt in einem Labor
9: untersucht. Mutterkonzern Meta zahlt in einem US-Verfahren um Social-Media-Sucht bei Kindern knapp 17 Milliarden Dollar. Darauf einigte sich das Unternehmen mit der überwiegenden Mehrheit der US-Bundesstaaten, mehreren Territorien und dem Hauptstadtbezirk Washington. Sie hatten Meta vorgeworfen, Kinder bewusst zu übermäßiger Nutzung von Facebook und Instagram verleitet und Risiken verschwiegen zu haben.
12: Jetzt für euch das NRW-Update mit Vincent Schulze. Kuppa besucht Auschwitz mit Jugendlichen. Der Landtagspräsident von Nordrhein-Westfalen will dort an die Opfer des Holocaust erinnern und über die Bedeutung von Gedenkarbeit sprechen. Die Gamescom in Köln ist gestartet. Die weltgrößte Computerspielemesse erwartet in diesem Jahr mehr als 350.000 Besucher und so viele Aussteller wie noch nie zuvor. Und die riesigen Tagebaulöcher Hambach und Garzweiler sollen mit Rheinwasser gefüllt werden. Der NABU bezweifelt aber, dass der Zeitplan eingehalten werden kann. Grund sei vor allem Niedrigwasser. Mehr dazu in den Nachrichten um halb.
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13: Auf der A4 Richtung Herlen-Aachen zwischen Kreuzköln-Gremberg und Kreuzköln-Süd gibt es 3 Kilometer stockenden Verkehr. In der Gegenrichtung Richtung Köln stockt es zwischen Kreuzköln-West und Köln-Eiffeltor ebenfalls auf 3 Kilometern. Auf der A1 Richtung Dortmund gibt es zwischen Köln-Niehl und Kreuz-Leverkusen-West 1 Kilometer Stau. Ebenfalls auf der A1 Richtung Euskirchen steht zwischen Nettersheim und Mechernich ein liegengebliebenes Fahrzeug auf dem linken Fahrstreifen. Wir wünschen euch eine gute Fahrt.
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13: In Höxter sind es aktuell 19 Grad. In Bocholt zeigt das Thermometer 24 Grad. Und in Coesfeld messen wir 22 Grad. In der Nacht sinkt das Thermometer auf milde 16 Grad. Morgen wird es teils bewölkt mit Regen bei anfangs 16 Grad. Im Laufe des Tages steigt das Thermometer auf bis zu 30 Grad an.
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14: Und pünktlich um kurz nach 7. Gleich bei uns wieder eine kleine Runde Original oder Cover. Ihr könnt entscheiden, was wir spielen. Legendärer Song 1969. Die Beatles, Come Together. Come Together. Und da sagen viele von euch jetzt wahrscheinlich, okay Martin, die Beatles sind die Beatles. Du brauchst uns das Cover gar nicht vorstellen. Aber das ist wirklich eins der richtig guten. 1978 Aerosmith. Relativ nah am Original, aber so ein kleines bisschen rockiger. Ich finde, das funktioniert richtig gut. Was wir spielen, ich bin gespannt, was ihr sagt. Hören wir gleich in 10 Minuten. Bis dahin hier eine kleine Ladung Glamrock mit Quiet Riot. Come on.

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1: Und heute wird's groß. Wir haben einen absoluten Klassiker dabei. Alles an dem Song ist legendär. Das brauche ich euch eigentlich nicht erzählen. Die Band, das Albumcover, der Song, die Bassline, die ihr gerade im Hintergrund hört. So wunderbar mystisch. Fast schon so ein bisschen hypnotisierend, oder? Und sobald wir dann beim Refrain ankommen, dann haben wir einen der größten Kult-Classics aller Zeiten. 1969, die Beatles, Come Together.

0: Von der Abbey Road Platte. Ich war übrigens vor ein paar Jahren mal in London und konnte da mal über diesen Zebrastreifen laufen. Das war wunderschön. So, Kollege Olli Peral ist im Urlaub. Das ist nämlich ganz gut so, denn die Sendung hier heißt ja Original oder Cover. Und wenn es nach dem Olli gehen würde, würden wir hier niemals einen Coversong der Beatles spielen. Aber genau das Cover, um das es heute geht, ist, glaube ich, wirklich eines der wenigen, bei dem der Großteil der Beatles-Fans sagt, ja, das ist legal. Ist erlaubt, ne? Da muss er immer nachfragen bei denen, die verstehen da keinen Spaß. Also wenn eine Band es geschafft hat, den Song geil neu aufzulegen, dann ist es die 1978er Version von Aerosmith. Besonders diese Bassline noch unterlegt mit so ein paar Gitarren. Ich finde bis heute, das funktioniert richtig gut. Einfach allgemein, ein bisschen rockiger, ja, wenn ihr wisst, was ich meine, aber immer noch relativ nah am Original. Bin ich der Einzige, der das denkt? Das finden wir jetzt raus. Wir schauen mal rein in WhatsApp.
1: Moin Martin, Erik hier.
0: Moin.
1: Ja, Original oder Cover, eigentlich ganz klare Sache, ne? Mhm. Die Beatles, Come Together. Wenn ich jetzt was anderes sagen würde, Olli, der würde mich, glaube ich, auf Lebenszeit bei WhatsApp sperren. Das geht nicht. Also, das Cover ist wohl gelungen, muss man schon sagen. Ist aber ja, die Beatles sind halt die Beatles, also nur das Original heute.
0: Ja, ja, genau sowas habe ich mir schon gedacht, Erik. Die Carina schreibt übrigens per Nachricht Aerosmith mit zwei Ausrufezeichen. Wir machen das jetzt so, Erik, okay? Wir schließen einen Deal ab. Keiner von uns erzählt Olli, dass wir hier ein Cover von den Beatles spielen. Der hört gerade bestimmt sowieso nicht zu. Der macht sich einen ganz entspannten. Ich sage ja immer, im Zweifel für die Abwechslung. Die Nummer ist richtig gut und haben wir hier, glaube ich, auch noch nie gespielt. Also, ich sage sorry. Cover schlägt das Original, oder? Jedenfalls für heute. Hier sind Aerosmith. Come Together.

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2: Mit Vincent Schulze. Der Präsident des Düsseldorfer Landtages, André Kupper, ist heute zu einer dreitägigen Reise nach Auschwitz-Birkenau aufgebrochen. Gemeinsam mit drei Jugendgruppen will er dort an die Schrecken der Nazi-Herrschaft und des Holocaust erinnern. In der internationalen Jugendbegegnungsstätte trifft Kupper junge Menschen zwischen 16 und 25 Jahren, die an einem Menschenrechtsprojekt teilnehmen. Ein weiterer Schwerpunkt der Reise sind mehr als 600 persönliche Dokumente von Holocaust-Opfern, die kürzlich an Gedenkstätten und Archive übergeben wurden. Darunter sind unter anderem Lagerpostkarten, Täterbriefe und Lagergeld. Kupper betont, dass solche Dokumente helfen, das Leid der Opfer sichtbar zu machen und die Geschichte aufzuarbeiten. Im Rheinischen Revier könnte die geplante Entstehung einer neuen Seenlandschaft länger dauern. Der NABU Nordrhein-Westfalen warnt davor, dass der Klimawandel den Plan zum Fluten der Tagebaulöcher Hambach und Garzweiler mit Rheinwasser erschwert. Bei Niedrigwasser könnte eine Wasserentnahme aus dem Rhein die ökologische Situation zusätzlich belasten. Der NABU fordert deshalb, die Auswirkungen des Klimawandels zu berücksichtigen. In Köln hat die Gamescom begonnen. Bei der weltgrößten Messe für Computer und Videospiele präsentieren sich in diesem Jahr mehr als 1600 Firmen, Verbände und Organisationen. Morgen öffnet die Messe dann auch für das breite Publikum. Und Amazon baut sein Logistikzentrum im nordrhein-westfälischen Rheinberg deutlich aus. Bis 2029 fließt ein dreistelliger Millionenbetrag in die Modernisierung. Außerdem soll sich die Zahl der Beschäftigten auf mehr als 2000 verdoppeln.
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3: Auf der A40 Richtung Essen gibt es zwischen Bochum-Hamme und Bochum-Wattenscheid 2 Kilometer Stau. In der Gegenrichtung Richtung Dortmund steht ihr zwischen Dortmund-Barob und Dortmund-Hombruch auf 1 Kilometer. Auf der A44 Richtung Dortmund zwischen Kreuzwerl und Kreuz Dortmund-Unna gibt es 2 Kilometer Stau. Wir wünschen euch eine gute Fahrt.
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3: In Euskirchen sind es aktuell 25 Grad. In Essen messen wir 24 Grad. Und in Warendorf sind es 21 Grad.

0: In der Nacht sinkt das Thermometer auf milde 16 Grad. Morgen wird es teils bewölkt mit Regen bei anfangs 16 Grad. Im Laufe des Tages steigt das Thermometer auf bis zu 30 Grad an.
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2: Ich bin Thomas Bleskin. Bundeskanzler Merz will die Rentenreform wie geplant umsetzen, trotz heftiger Kritik einiger CDU-Regierungschefs im Osten. Nach der Kabinettsklausur in Neu-Hardenberg rief Merz gleichzeitig alle Menschen in Deutschland zu mehr Zuversicht und Optimismus auf.
3: Positive Signale sieht Merz bereits. Die Wirtschaft wachse nämlich wieder. Auf jeden Fall will die Regierung ihr Reformpaket durchziehen. Ein Machtwort gab es nicht nur im Rentenstreit. Auch eine Zuckersteuer auf Zero-Getränke soll es nicht geben. Aber auch nicht mehr Geld für Hitzeschutz. Tatkraft, Geschlossenheit und gute Laune demonstriert die Koalition. Denn deren Umfragewerte sind weiter im Keller. Claudia Wächter, Nachrichtenredaktion.
2: Volkswagen will angesichts des Sparkurses auch im Management deutlich Stellen abbauen. Konzernchef Blume kündigte bei einer Betriebsversammlung im gefährdeten Werk Emden an, dort solle ein Viertel der Managementstellen wegfallen. Zugleich verwies er auf die hohen Arbeits- und Fabrikkosten des Standorts. Werksschließungen wolle er weiterhin vermeiden, Beschlüsse dazu gebe es bislang nicht. Auch um die Zukunft der Werke in Zwickau, Hannover und Neckarsulm wird gebankt. Der Facebook-Mutterkonzern Meta zahlt in einem US-Verfahren um Social-Media-Sucht bei Kindern knapp 17 Milliarden Dollar. Darauf einigte sich das Unternehmen mit der überwiegenden Mehrheit der US-Bundesstaaten, mehreren Territorien und dem Hauptstadtbezirk Washington.
4: Meta kauft sich frei, hat ja Geld genug. Der Prozess um die Klage der Bundesstaaten hatte im kalifornischen Oakland gerade erst begonnen, da ist er schon wieder vorbei. Dutzende Staaten hatten Meta vorgeworfen, Kinder gezielt von sozialen Medien wie Facebook und Instagram abhängig zu machen und Daten zu sammeln. Hohe Geldstrafen wurden gefordert und massive Änderungen am Geschäftsmodell. Meta nannte die Vorwürfe unbegründet und die finanziellen Forderungen unangemessen. Tina Eck, USA.
2: Am Frankfurter Flughafen sind zwei Beschäftigte an Malaria gestorben. Insgesamt hätten sich 6 Mitarbeiter bei ihrer Arbeit mit der besonders gefährlichen Malaria tropica infiziert, teilte das Gesundheitsamt mit. Vermutlich seien infizierte Mücken mit Flugzeugen aus einem Malaria-Gebiet nach Deutschland gelangt. Weitere Erkrankte seien behandelt worden und inzwischen wieder wohlauf. Für die Bevölkerung in Frankfurt sei das Risiko nach Behördenangaben vernachlässigbar.
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5: Auf der A1 Richtung Münster zwischen Greven und Münster Nord gibt es 2 Kilometer Stau. Auf der A40 Richtung Dortmund zwischen Dortmund-Barob und Dortmund-Hombruch steht ihr auf 1 Kilometer. Gute Fahrt.
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5: In Mahl sind es aktuell 23 Grad. In Rastingen zeigt das Thermometer 24 Grad und in Euskirchen ebenfalls 24 Grad. In der Nacht sinkt das Thermometer auf milde 16 Grad. Morgen wird es teilweise bewölkt mit Regen bei anfangs 16 Grad. Im Laufe des Tages steigt das Thermometer auf bis zu sommerliche 29 Grad an.
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Jetzt mal ehrlich, nicht alles, was irgendwann mal auf Platte gelandet ist, ist auch gut. Deshalb spielen wir nur für euch unsere Rock Buddies, die größten Hymnen der Rockgeschichte. AC/DC.

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1: Die Rolling Stones haben ihr neues Album Foreign Tongues draußen und wir finden es richtig geil. Und drauf ist auch eine Kritik an den Superreichen und vor allem am, Zitat, verrückten Mogul Mr. Musk.
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1: Hier sind die Rolling Stones mit Mr. Charm.
0: Jetzt. Yes.

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2: Ich bin Thomas Bleskin. Bundeskanzler Merz will die geplante Rentenreform trotz Widerstands aus der eigenen Partei ohne größere Änderungen durchsetzen. Nach der Kabinettsklausur in Neu-Hardenberg wies er die Forderung dreier ostdeutscher CDU-Ministerpräsidenten zurück, die abschlagsfreie Frührente nach 45 Beitragsjahren beizubehalten. Gleichzeitig rief Merz alle Menschen in Deutschland zu mehr Optimismus auf.
3: Wir sind und bleiben das Land der Macher und Erfinder, sagt Merz. Und auch mit der Wirtschaft werde es bis Jahresende wieder bergauf gehen, versprach er. Nach dem brütenden Sommer betonte er, er habe auch das Thema Hitzeschutz auf dem Schirm. Mehr Geld dafür will er aber nicht locker machen. Vor einem schwierigen Herbst mit Reformen und Landtagswahlen ging es bei der Klausur vor allem aber auch um eines: gut zu performen, Geschlossenheit zu demonstrieren. Claudia Wächter, Nachrichtenredaktion.
2: Knapp zwei Wochen vor der Landtagswahl in Sachsen-Anhalt hat die AfD laut einer neuen Umfrage ihren Vorsprung auf die CDU vergrößert. Infratest DIMAP sieht die in dem Bundesland als gesichert rechtsextrem eingestufte Partei bei 42%. Die CDU von Ministerpräsident Schulze kommt auf 22%. Die Linke verliert und liegt bei 11%. SPD und Grüne legen jeweils um einen Punkt zu auf 8 bzw. 6%. Am Frankfurter Flughafen sind zwei Beschäftigte an Malaria gestorben. Insgesamt hätten sich 6 Mitarbeiter bei ihrer Arbeit mit der besonders gefährlichen Malaria tropica infiziert, teilte das Gesundheitsamt mit.
4: Mücken aus einem Malaria-Gebiet sollen im Frachtraum oder Gepäck nach Deutschland gekommen sein. Laut Gesundheitsamt waren insgesamt 6 Beschäftigte betroffen, den anderen 4 geht es mittlerweile wieder gut. Dass Malaria-Mücken im Flugzeug oder an einem Flughafen auftauchen, kommt nur sehr selten vor. Deshalb sei das Risiko für Flugreisende gering. Von Mensch zu Mensch ist die Infektion nicht übertragbar und die infizierte Mücke sei wahrscheinlich schon tot, sagen die Behörden. Der Flughafen hat extra Mückenfallen aufgestellt. Die Mücken dort werden jetzt in einem Labor
2: untersucht. Mutterkonzern Meta zahlt in einem US-Verfahren um Social-Media-Sucht bei Kindern knapp 17 Milliarden Dollar. Darauf einigte sich das Unternehmen mit der überwiegenden Mehrheit der US-Bundesstaaten, mehreren Territorien und dem Hauptstadtbezirk Washington. Sie hatten Meta vorgeworfen, Kinder bewusst zu übermäßiger Nutzung von Facebook und Instagram verleitet und Risiken verschwiegen zu haben.
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5: Auf der A1 Richtung Münster zwischen Greven und Münster Nord gibt es 5 Kilometer Stau. Auf der A2 Richtung Dortmund liegen zwischen Gütersloh und Reda-Wiedenbrück Gegenstände auf der Fahrbahn. Gute Fahrt.
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5: In Essen sind es aktuell 22 Grad, in Köln wird es mit 24 Grad etwas wärmer. Brakel kommt auf 17 Grad. In der Nacht sinkt das Thermometer auf milde 16 Grad. Morgen wird es teilweise bewölkt mit Regen, bei anfangs 16 Grad. Im Laufe des Tages steigt das Thermometer auf bis zu sommerliche 29 Grad an.

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1: Und jetzt stellen wir euch eine Southern Blues und Country Band aus England vor, nämlich die Chris Burra.

0: nicht nur musikalisch äußerst interessant. Frontmann Chris Burras, der war früher tatsächlich professioneller Mixed Martial Arts Kämpfer.
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0: Allerdings mit mäßigem Erfolg. Als Musiker gefällt er uns viel besser. Hier ist die Chris Burras Band mit Monsters We Made.
1: Jetzt

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1: Ich bin Thomas Brockt. Die Zahl der Todesopfer nach der heftigen Sturzflut in einer Gebirgsregion von Nepal ist auf mindestens 157 gestiegen. Das teilte die Polizei des Landes mit. Hunderte Menschen werden noch vermisst, darunter auch Touristen aus Deutschland.
2: Bilder des nepalesischen Fernsehens und Videos in den sozialen Medien zeigten, wie zahlreiche Häuser und Wasserkraftanlagen zerstört, Brücken weggespült und Dörfer und Straßen überflutet wurden. Auch China meldete Tote und Vermisste im Südwesten Tibets. China entsandte demnach zahlreiche Rettungskräfte mit schwerem Gerät in das Gebiet und rief eine erhöhte Katastrophenwarnstufe aus. Unklar war zunächst, was die Sturzflut ausgelöst hat. Nicht ausgeschlossen wurde, dass ein sogenannter Gletscherseeausbruch dazu geführt haben könnte. Dirk Oddadeli.
1: Bundeskanzler Merz will die geplante Rentenreform trotz Widerstands aus der eigenen Partei ohne größere Änderungen durchsetzen. Nach der Kabinettsklausur in Neu-Hardenberg wies er die Forderungen dreier ostdeutscher CDU-Ministerpräsidenten zurück, die abschlagsfreie Frührente nach 45 Beitragsjahren beizubehalten. Ausnahmen stellte er nur für Härtefälle in Aussicht. Mecklenburg-Vorpommerns Ministerpräsidentin Schwesig widersprach und betonte, der Kanzler entscheide über die Reform nicht allein. Angesichts des Spardrucks bei Volkswagen soll es auch im Management spürbare Einschnitte geben. Man schaue dort genau hin und baue ein Viertel der Stellen ab. Das sagte Konzernchef Blume bei einer Betriebsversammlung in Emden.
3: In Emden begründete Blume den Sparkurs vor allem mit dem hohen finanziellen Aufwand. Die Arbeitskosten seien mehr als doppelt so hoch wie an vergleichbaren europäischen Standorten. Auch die Fabrikkosten lägen deutlich höher. Werksschließungen wolle man zwar vermeiden, entschieden sei aber noch nichts. In Zwickau demonstrierten unterdessen Beschäftigte von VW und Zulieferern für die Zukunft des Werks. Der Betriebsrat wirft Blume vor, die Belegschaften über seine Pläne nicht ausreichend zu informieren. Thomas Bleski, Nachrichtenredaktion.
1: Der britische Schauspieler Tim Curry ist im Alter von 80 Jahren gestorben. Das berichten mehrere Medien unter Berufung auf seine Managerin. Weltweit bekannt wurde Curry als Frankenfurter in der Rocky Horror Picture Show. Daneben spielte er in mehr als 30 Filmen, häufig Bösewichte, und feierte auch am Broadway Erfolge. Nach einem Schlaganfall 2012 war Curry teilweise gelähmt, arbeitete aber weiter als Sprecher.
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4: Auf der A4 Kölner Ring Richtung Herlen-Aachen zwischen Dreieck Köln-Heumar und Kreuz Köln-Süd gibt es 3 Kilometer Stau. Auf der A44 Richtung Kassel zwischen Lichtenau und Marsberg gibt es eine ungesicherte Unfallstelle. Gegenstände liegen auf der Fahrbahn. Habt eine gute und sichere Fahrt.
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4: In Bochum zeigt das Thermometer aktuell 20 Grad. Warburg meldet 16 Grad und in Goch sind es 21 Grad. In der Nacht sinkt das Thermometer auf milde 16 Grad. Morgen wird es teilweise bewölkt mit Regen. Bei anfangs 16 Grad, im Laufe des Tages steigt das Thermometer auf bis zu sommerliche 29 Grad an.
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1: Und wenn du dich ja wirklich auf eine Band verlassen kannst, die kontinuierlich frische Banger liefert, dann sind's Green Day. Ist schon ihre 13. Single in den letzten 5 Jahren. Beispiellos produktiv, die Jungs.
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1: Hier sind Green Day mit I'm Never Gonna Rest in Peace.
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2: Ich bin Thomas Brock. Bundeskanzler Merz will die Rentenreform wie geplant umsetzen, trotz heftiger Kritik einiger CDU-Regierungschefs im Osten. Nach der Kabinettsklausur in Neu-Hardenberg hat Merz gleichzeitig alle zu mehr Zuversicht und Optimismus aufgerufen. Weit verbreiteter Missmut lähme unser Land.
3: Positive Signale sieht Merz bereits. Die Wirtschaft wachse nämlich wieder. Auf jeden Fall will die Regierung ihr Reformpaket durchziehen. Ein Machtwort gab es nicht nur im Rentenstreit. Auch eine Zuckersteuer auf Zero-Getränke soll es nicht geben. Aber auch nicht mehr Geld für Hitzeschutz. Tatkraft, Geschlossenheit und gute Laune demonstriert die Koalition. Denn deren Umfragewerte sind weiter im Keller. Claudia Wächter, Nachrichtenredaktion.
2: Die Zahl der Todesopfer nach der heftigen Sturzflut in einer Gebirgsregion von Nepal ist auf mindestens 157 gestiegen. Hunderte Menschen werden noch vermisst, darunter auch Touristen aus Deutschland. Die Wasser- und Schlammmassen richteten große Zerstörungen in Orten entlang eines Flusses an, der im Hochland von Tibet entspringt und die nepalesische Provinz Bagmati durchfließt. Auch in China kamen Menschen ums Leben. Die genaue Ursache für die Sturzflut ist noch unklar. Zwei Beschäftigte am Frankfurter Flughafen sind an den Folgen einer Malariaerkrankung gestorben. Der erste Todesfall ereignete sich schon Anfang Juli. Den zweiten hat der Flughafenbetreiber Fraport nun bekannt gegeben.
4: Mücken aus einem Malariagebiet sollen im Frachtraum oder Gepäck nach Deutschland gekommen sein. Laut Gesundheitsamt waren insgesamt 6 Beschäftigte betroffen, den anderen 4 geht es mittlerweile wieder gut. Dass Malariamücken im Flugzeug oder an einem Flughafen auftauchen, kommt nur sehr selten vor. Deshalb sei das Risiko für Flugreisende gering. Von Mensch zu Mensch ist die Infektion nicht übertragbar und die infizierte Mücke sei wahrscheinlich schon tot, sagen die Behörden. Thomas Bremser, Nachrichtenredaktion.
2: Der Facebook-Mutterkonzern Meta zahlt in einem US-Verfahren um Social-Media-Sucht bei Kindern knapp 17 Milliarden Dollar. Darauf einigte sich das Unternehmen mit der überwiegenden Mehrheit der US-Bundesstaaten, mehreren Territorien und dem Hauptstadtbezirk Washington. Sie hatten Meta vorgeworfen, Kinder bewusst zu übermäßiger Nutzung von Facebook und Instagram verleitet und Risiken verschwiegen zu haben.
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5: Auf der A4 Richtung Herlen-Aachen gibt es zwischen Dreieck Köln-Heumar und Kreuz Köln-Süd 4 Kilometer Stau. Auf der A3 Richtung Frankfurt stockt der Verkehr zwischen Kreuz Bonn-Siegburg und Siebengebirge auf 2 Kilometern. Habt eine gute und sichere Fahrt.
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5: In Blankenheim sind es aktuell 19 Grad, in Gelsenkirchen ebenfalls 19 Grad. In Neuss steigt die Temperatur auf 21 Grad. In der Nacht sinkt das Thermometer auf milde 15 Grad. Morgen erwartet euch ein Mix aus Wolken und Regen bei anfangs 15 Grad. Im Laufe des Tages steigt das Thermometer auf bis zu 30 Grad an.
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1: Kiss and Dynamite haben wieder was Neues und das ist schon echt eine Überraschung.

0: Ich hatte ja Sänger Hannes in den Sack gehauen, aber der Fanaufstand war so groß, dass er gesagt hat, okay, ein Album mache ich noch.
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2: Hier sind Kiss and Dynamite mit Originalsänger Hannes Braun und Glory Days.
1: Jetzt.

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2: Ich bin Thomas Brockt. Bundeskanzler Merz hat zu mehr Optimismus und Zuversicht aufgerufen. Nach der Kabinettsklausur in Brandenburg habe die Regierung ein Zukunftsbild für Deutschland entworfen. Merz forderte, den weit verbreiteten Missmut abzuschütteln, der das Land seit langem lähme.
3: Wir sind und bleiben das Land der Macher und Erfinder, sagt Merz. Und auch mit der Wirtschaft werde es bis Jahresende wieder bergauf gehen, versprach er. Nach dem brütenden Sommer betonte er, er habe auch das Thema Hitzeschutz auf dem Schirm. Mehr Geld dafür will er aber nicht locker machen. Vor einem schwierigen Herbst mit Reformen und Landtagswahlen ging es bei der Klausur vor allem aber auch um eines: gut zu performen, Geschlossenheit zu demonstrieren. Claudia Wächter, Nachrichtenredaktion.
2: Eine heftige Sturzflut in der Grenzregion zwischen Nepal und China hat zahlreiche Menschen getötet und verheerende Schäden angerichtet. Die Zahl der Todesopfer in der Gebirgsregion in Nepal ist auf mindestens 157 gestiegen. China meldete für sich eine Zahl von mindestens 3 Toten. Hunderte Menschen werden noch vermisst, darunter auch Touristen aus Deutschland. Die genaue Ursache für die Sturzflut ist noch unklar. Die geplante Zuckersteuer soll nicht auf zuckerfreie Light- und Zero-Getränke ausgeweitet werden. Das hat Finanzminister Klingbeil klargestellt. Er reagierte damit auf ein bekannt gewordenes Papier aus seinem Ministerium.
4: Die Steuer auf gezuckerte Getränke soll im nächsten Jahr kommen. In Großbritannien gibt es sie bereits. Damit sollen vor allem Kinder vor Produkten geschützt werden, die der Gesundheit schaden. Wie genau die Steuer umgesetzt wird, beraten gerade die Ministerien. Hier soll es auch keine Denkverbote geben, sagt Finanzminister Klingbeil. Doch die Idee, auch Zero-Getränke oder Hafermilch zu besteuern, werde er nicht umsetzen. Die Union ist generell skeptisch, wird die Zuckersteuer aber wohl mittragen. Thomas Bremser, Redaktion.
2: Der frühere Tatortkommissar Andreas Hoppe ist im Alter von 66 Jahren gestorben. Nach Angaben seiner Agentur starb der Schauspieler bereits am 17. August unerwartet. Hoppe spielte von 1996 bis 2018 den Kommissar Mario Kopper im Ludwigshafener Tatort und war in 57 Folgen an der Seite von Ulrike Volkerts zu sehen. Volkerts zeigte sich tief erschüttert und erinnerte an ihre jahrzehntelange Zusammenarbeit und Freundschaft.
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5: Auf der A4 Kölner Ring Richtung Herlen-Aachen zwischen Kreuz Köln-Gremberg und Kreuz Köln-Süd stockt der Verkehr auf 3 Kilometern. Auf der A44 Richtung Kassel zwischen Lichtenau und Marsberg gibt es eine Gefahr durch eine ungesicherte Unfallstelle. Gegenstände liegen auf der Fahrbahn. Wir wünschen euch eine gute Fahrt.
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5: In Jülich sind es aktuell 20 Grad. In Hamm zeigt das Thermometer 17 Grad. Kühler ist es in Winterberg. Dort werden 15 Grad gemessen. In der Nacht sinkt das Thermometer auf milde 15 Grad. Morgen erwartet euch ein Mix aus Wolken und Regen bei anfangs 15 Grad. Im Laufe des Tages steigt das Thermometer auf bis zu 30 Grad an.
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1: Airborne haben eine neue Single und dafür haben sie sich gleich doppelt starke Unterstützung geholt. Von nicht nur Produktionslegende Mutt Lange, der ja schon Brian Johnson bei AC/DC gecoacht hat, ist dabei, sondern auch noch Kanadas musikalischer Exportschlager Bryan Adams.
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1: Hier sind Airborne mit Here She Comes.
0: Jetzt.

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1: Ich bin Thomas Brockt. Die Zahl der Todesopfer nach der heftigen Sturzflut in einer Gebirgsregion von Nepal ist auf mindestens 157 gestiegen. Das teilte die Polizei des Landes mit. Hunderte Menschen werden noch vermisst, darunter auch Touristen aus Deutschland.
2: Bilder des nepalesischen Fernsehens und Videos in den sozialen Medien zeigten, wie zahlreiche Häuser und Wasserkraftanlagen zerstört, Brücken weggespült und Dörfer und Straßen überflutet wurden. Auch China meldete Tote und Vermisste im Südwesten Tibets. China entsandte demnach zahlreiche Rettungskräfte mit schwerem Gerät in das Gebiet und rief eine erhöhte Katastrophenwarnstufe aus. Unklar war zunächst, was die Sturzflut ausgelöst hat. Nicht ausgeschlossen wurde, dass ein sogenannter Gletscherseeausbruch dazu geführt haben könnte. Dirk Oddadeli.
1: Bundeskanzler Merz will die geplante Rentenreform trotz Widerstands aus der eigenen Partei ohne größere Änderungen durchsetzen. Nach der Kabinettsklausur in Neu-Hardenberg wies er die Forderungen dreier ostdeutscher CDU-Ministerpräsidenten zurück, die abschlagsfreie Frührente nach 45 Beitragsjahren beizubehalten. Ausnahmen stellte er nur für Härtefälle in Aussicht. Mecklenburg-Vorpommerns Ministerpräsidentin Schwesig widersprach und betonte, der Kanzler entscheide über die Reform nicht allein. Angesichts des Spardrucks bei Volkswagen soll es auch im Management spürbare Einschnitte geben. Man schaue dort genau hin und baue ein Viertel der Stellen ab. Das sagte Konzernchef Blume bei einer Betriebsversammlung in Emden.
3: In Emden begründete Blume den Sparkurs vor allem mit dem hohen finanziellen Aufwand. Die Arbeitskosten seien mehr als doppelt so hoch wie an vergleichbaren europäischen Standorten. Auch die Fabrikkosten lägen deutlich höher. Werksschließungen wolle man zwar vermeiden, entschieden sei aber noch nichts. In Zwickau demonstrierten unterdessen Beschäftigte von VW und Zulieferern für die Zukunft des Werks. Der Betriebsrat wirft Blume vor, die Belegschaften über seine Pläne nicht ausreichend zu informieren. Thomas Bleski, Nachrichtenredaktion.
1: Der britische Schauspieler Tim Curry ist im Alter von 80 Jahren gestorben. Das berichten mehrere Medien unter Berufung auf seine Managerin. Weltweit bekannt wurde Curry als Frankenfurter in der Rocky Horror Picture Show. Daneben spielte er in mehr als 30 Filmen, häufig Bösewichte, und feierte auch am Broadway Erfolge. Nach einem Schlaganfall 2012 war Curry teilweise gelähmt, arbeitete aber weiter als Sprecher.
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4: Auf der A40 Richtung Essen gibt es zwischen Dortmund Mitte und Dortmund Barob 1 Kilometer Stau. Gute Fahrt.
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4: In Ahaus und Münster zeigt das Thermometer aktuell 17 Grad. In Blankenheim sind es 16 Grad. In der Nacht sinkt das Thermometer auf milde 15 Grad. Morgen erwartet euch ein Mix aus Wolken und Regen bei anfangs 15 Grad. Im Laufe des Tages steigt das Thermometer auf bis zu 30 Grad an.
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1: Und eigentlich stehen Social Distortion für Punk pur. Egal was, sie sind dagegen und hauen's dir um die Ohren, aber diesmal nicht. Nee. Neuesten Single kommen sie nämlich so ganz zart daher. Tonight ist eine Ballade und eine Liebeserklärung von Frontmann Mike Ness an seine Frau Christine, mit der er übrigens seit über 30 Jahren verheiratet ist.
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1: Hier ist die neue von Social Distortion. Hier ist Tonight.
0: Jetzt.

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1: Ich bin Thomas Brockt. Bundeskanzler Merz will die Rentenreform wie geplant umsetzen, trotz heftiger Kritik einiger CDU-Regierungschefs im Osten. Nach der Kabinettsklausur in Neu-Hardenberg hat Merz gleichzeitig alle zu mehr Zuversicht und Optimismus aufgerufen. Weit verbreiteter Missmut lähme unser Land.
2: Positive Signale sieht Merz bereits. Die Wirtschaft wachse nämlich wieder. Auf jeden Fall will die Regierung ihr Reformpaket durchziehen. Ein Machtwort gab es nicht nur im Rentenstreit. Auch eine Zuckersteuer auf Zero-Getränke soll es nicht geben. Aber auch nicht mehr Geld für Hitzeschutz. Tatkraft, Geschlossenheit und gute Laune demonstriert die Koalition. Denn deren Umfragewerte sind weiter im Keller. Claudia Wächter, Nachrichtenredaktion.
1: Die Zahl der Todesopfer nach der heftigen Sturzflut in einer Gebirgsregion von Nepal ist auf mindestens 157 gestiegen. Hunderte Menschen werden noch vermisst, darunter auch Touristen aus Deutschland. Die Wasser- und Schlammmassen richteten große Zerstörungen in Orten entlang eines Flusses an, der im Hochland von Tibet entspringt und die nepalesische Provinz Bagmati durchfließt. Auch in China kamen Menschen ums Leben. Die genaue Ursache für die Sturzflut ist noch unklar. Zwei Beschäftigte am Frankfurter Flughafen sind an den Folgen einer Malariaerkrankung gestorben. Der erste Todesfall ereignete sich schon Anfang Juli. Den zweiten hat der Flughafenbetreiber Fraport nun bekannt gegeben.
3: Mücken aus einem Malariagebiet sollen im Frachtraum oder Gepäck nach Deutschland gekommen sein. Laut Gesundheitsamt waren insgesamt 6 Beschäftigte betroffen, den anderen 4 geht es mittlerweile wieder gut. Dass Malariamücken im Flugzeug oder an einem Flughafen auftauchen, kommt nur sehr selten vor. Deshalb sei das Risiko für Flugreisende gering. Von Mensch zu Mensch ist die Infektion nicht übertragbar und die infizierte Mücke sei wahrscheinlich schon tot, sagen die Behörden. Thomas Bremser, Nachrichtenredaktion.
1: Der Facebook-Mutterkonzern